0: Polizei mitgeteilt, dass die bisherigen Einschränkungen auf Straftäter oder Gefährder aufgehoben werden, also dass auch andere Personengruppen abgeschoben werden können. Thomas Bremser berichtet.
1: Bundesinnenminister Dobrindt hat erst Anfang der Woche bekräftigt, Abschiebungen in Länder wie Afghanistan zu forcieren. Ihm ging es vor allem um Straftäter nach einem tödlichen Angriff auf einen Studenten in Trier. Künftig soll aber jeder Afghane, der ausreisepflichtig ist, abgeschoben werden können, sagt die hessische Landesregierung. Grundlage dafür ist die Zusammenarbeit mit der Taliban-Regierung.
0: Bundespräsident Steinmeier hat bei der Gedenkfeier zum rechtsextremen Attentat am Münchner Olympia-Einkaufszentrum vor 10 Jahren zu mehr Einsatz gegen Rassismus aufgerufen. Diese Tat geht uns alle im Land was an, das hat Steinmeier so formuliert. Und vor allem hat er auch kritisiert, dass jahrelang nur von einem Amoklauf die Rede war. 5 Galeria-Kaufhäuser in Bayern könnten bald geschlossen werden. Die Warenhauskette prüft gerade, ob sich die Standorte in Aschaffenburg, Bayreuth, München-Rotkreuzplatz, Würzburg und auch in Memmingen noch lohnen. Für die Mitarbeiter eine belastende Situation. Der Handelsverband Bayern warnt auch, die Kaufhäuser sind überhaupt wichtige Frequenzbringer, also Besuchermagnete für die kompletten Innenstädte. Die USA haben wieder militärische Ziele im Iran angegriffen und das schon die 12. Nacht in Folge. Wie es vom US-Kommando heißt, geht es darum, die Fähigkeiten des Irans zu schwächen, Handelsschiffe und zivile Seeleute zu bedrohen. US-Präsident Trump verschärft gleichzeitig auch den Druck. Er sagt, der Iran wäre immer noch nicht für einen Deal bereit und droht in Zukunft bei Angriffen auf Schiffe in der Straße von Hormuzbrücken oder auch Kraftwerke im Iran zu zerstören. In Neustadt an der Weinstraße hat ein Autofahrer versucht, bei einer Polizeikontrolle seinen Drogenkonsum zu vertuschen. Statt Urin hat er einfach 2x kaltes Toilettenwasser in den Becher gefüllt. Die Beamten haben diesen Trick allerdings sehr schnell bemerkt und beim 3. Versuch musste der 37-Jährige dann wohl oder übel eine echte Probe abgeben. Der Test hat den Kokain- und Cannabiskonsum auffliegen lassen. Außerdem hatte er 0,81 Promille Intus. Der Lappen war dann natürlich weg. Es ist jetzt 14:45. Zweigeteilt starten wir rein in diesen Donnerstag. In der Osthälfte sind deutlich mehr Wolken unterwegs. Da kann es eventuell dann auch noch so ein bisschen anfangen zu regnen. Jetzt dann in der Früh. In der Westhälfte ist es meistens sternenklar. So ein paar harmlose Wolken sind am Himmel unterwegs. Die Temperaturen gerade: Prien am Chiemsee in Oberbayern 15 Grad, Weißenburg in Mittelfranken 14, Sinzing in der Oberpfalz 12 Grad. Tagsüber ähnlich. Im Westen ist es sonnig und im Osten, da bleiben die Wolken den ganzen Tag überhängen. 18 bis 25 Grad erwarten uns.
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0: Sehr übersichtlich momentan, uns liegen keine Meldungen vor. Wir wünschen eine gute und sichere Fahrt durch diese Nacht.

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1: Mit mir, Emily Rettenberger. Servus. Ab heute ist wieder Gaufester Horm in Marquardtstein. Mit dem Bieranstich heute Abend um 19 Uhr startet die Festwoche zum 88. Gaufest. Bis zum 2. August ist täglich was geboten, beispielsweise der traditionelle Gauheimatabend am Samstag und der Gaufestsonntag mit großem Trachtenfestzug. Das große Festzelt steht am nördlichen Ortseingang von Marquardtstein, direkt an der B305, also ihr könnt es nicht übersehen. Und die Bayerische Akademie für

0: von Jan Haft. Der Eintritt ist kostenlos, es gibt Essen und Getränke und die Veranstaltung findet bei jedem Wetter statt. Und am Samstag wird der Stadtplatz in Tittmoning zur großen Festmeile. Los geht's um 16 Uhr mit dem Einzug der Kinderparade. Danach ist den ganzen Abend jede Menge los. Es gibt für euch Live-Musik auf mehreren Bühnen, eine Einradshow und viele Aktionen der Tittmoninger Vereine. Natürlich kommt auch das Essen nicht zu kurz. Rund um den Stadtplatz gibt's viele Gaststätten und zusätzliche Spezialitätenstände. Also genießt einen sommerlichen Abend mitten in der Tittmoninger Altstadt.
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2: Ich bin Yves Simon. Die Bundesregierung will Abschiebungen nach Afghanistan offenbar deutlich ausweiten. Das hat das hessische Innenministerium jetzt bekannt gegeben. Demnach hat die Bundespolizei mitgeteilt, dass die bisherigen Einschränkungen auf Straftäter oder Gefährder aufgehoben werden, also dass auch andere Personengruppen abgeschoben werden können. Thomas Bremser berichtet.
3: Bundesinnenminister Dobrindt hat erst Anfang der Woche bekräftigt, Abschiebungen in Länder wie Afghanistan zu forcieren. Ihm ging es vor allem um Straftäter nach einem tödlichen Angriff auf einen Studenten in Trier. Künftig soll aber jeder Afghane, der ausreisepflichtig ist, abgeschoben werden können, sagt die hessische Landesregierung. Grundlage dafür ist die Zusammenarbeit mit der Taliban-Regierung.
2: 5 Galeria-Kaufhäuser in Bayern könnten bald geschlossen werden. Die Warenhauskette prüft gerade, ob sich die Standorte in Aschaffenburg, Bayreuth, München-Rotkreuzplatz, Würzburg und auch in Memmingen noch lohnen. Für die Mitarbeiter eine belastende Situation. Der Handelsverband Bayern warnt auch, die Kaufhäuser sind überhaupt wichtige Frequenzbringer, also Besuchermagnete für die kompletten Innenstädte. Zweigeteilt starten ja rein in diesem Donnerstag. In der Osthälfte sind deutlich mehr Wolken unterwegs. Da kann es eventuell dann auch noch so ein bisschen anfangen zu regnen. Jetzt dann in der Früh. In der Westhälfte ist es meistens sternenklar. So ein paar harmlose Wolken sind am Himmel unterwegs. Die Temperaturen gerade: Prien am Chiemsee in Oberbayern 15 Grad, Weißenburg in Mittelfranken 14, Sinzing in der Oberpfalz 12 Grad. Tagsüber ähnlich. Im Westen ist es sonnig und im Osten, da bleiben die Wolken den ganzen Tag über hängen. 18 bis 25 Grad erwarten uns.
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2: Sehr übersichtlich momentan, uns liegen keine Meldungen vor. Wir wünschen eine gute und sichere Fahrt durch diese Nacht.
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2: Ich bin Yves Simon. Vor 10 Jahren hat ein 18-Jähriger am Olympia-Einkaufszentrum in München 8 Jugendliche und eine Frau erschossen. Menschen, die seinem rassistischen Feindbild entsprochen haben. Weitere wurden noch verletzt. Bei der Gedenkfeier sind vor allem die Angehörigen zu Wort gekommen. Sie haben schwere Vorwürfe gegen die Politik erhoben. Für uns berichtet Pia Wegner vom Olympia-Einkaufszentrum in München.
3: Wir wurden alleine gelassen. Wir haben seit 10 Jahren dieselben Fragen und bekommen sie seit 10 Jahren nicht beantwortet. Mit Sätzen wie diesen haben die Angehörigen vor allem eins klargemacht: ihre Wut. Bei der Trauerfeier ging es ihnen nicht nur ums Erinnern. Es ging ihnen vor allem darum zu verdeutlichen, dass es viel zu lange gedauert hat, bis von der Politik anerkannt wurde, dass das, was hier vor 10 Jahren passiert ist, ein rassistischer Anschlag war.
2: Das US-Repräsentantenhaus hat einen Rahmen für deutlich höhere Militärausgaben im nächsten Jahr beschlossen. Das Pentagon-Budget soll um etwa 30% raufgehen auf etwa 1,15 Billionen Dollar. Der Entwurf ist nur ein erster Schritt. Der Senat muss dem Ganzen jetzt auch noch zustimmen. Momentan ist vor allem der Iran-Krieg der Treiber für die hohen Militärausgaben. An der französischen Atlantikküste bei Bordeaux mussten Campingplätze wegen eines Waldbrandes vorsorglich evakuiert werden. Das Feuer hat um die 800 Hektar schon erfasst. Etwa 500 Feuerwehrleute und mehrere Löschflugzeuge sind auch jetzt in der Nacht noch im Einsatz. Campingplätze und Strandbereiche wurden geräumt, verletzt wurde aber bisher zum Glück niemand. Die EU-Kommission hat jetzt die Übernahme von Warner Brothers durch Paramount unter Auflagen genehmigt. Mit diesen Auflagen soll verhindert werden, dass der gemeinsame Filmvertrieb in Europa Kinos und Verbraucher benachteiligt. In den USA ist der Milliardendeal nach einer Klage mehrerer Bundesstaaten erstmal noch gerichtlich gestoppt. Der Nürnberger Stadtrat hat den Umbau des Max-Morlock-Stadions beschlossen. Die Arena wird in Zukunft ein reines Fußballstadion sein. Die Laufbahn verschwindet, die Tribünen rücken näher ran ans Spielfeld. Etwa 50.000 Plätze sind geplant und die typische achteckige Form und die denkmalgeschützten Teile der Haupttribüne, die werden da integriert werden, heißt es. Die Kosten werden geschätzt auf 260 bis 280 Millionen Euro. Es ist jetzt 3:15. Von Thüringen aus ziehen gerade so ein paar Regenschauer in Richtung Bayern. Momentan sind sie allerdings noch nicht in Oberfranken angekommen. In der ganzen Osthälfte ist es allerdings deutlich bewölkter und da kann es dann auch den ganzen Tag über immer wieder mal regnen. Ansonsten in der Westhälfte vor allem klarer Himmel und da wird es dann auch schön sonnig heute werden. Die Höchstwerte 18 bis 25 Grad.
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2: Eine Meldung nur von der A72 Hof in Fahrt Richtung Plauen zwischen dem Dreieck Bayerisches Vogtland und Hof Nord. Hier steht ein LKW mit Panne. Die Bergung läuft auf der rechten Spur. Ansonsten allen unterwegs eine gute und sichere Fahrt.
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2: Ich bin Yves Simon. Vor 10 Jahren hat ein 18-Jähriger am Olympia-Einkaufszentrum in München 8 Jugendliche und eine Frau erschossen. Menschen, die seinem rassistischen Feindbild entsprochen haben. Weitere wurden noch verletzt. Bei der Gedenkfeier sind vor allem die Angehörigen zu Wort gekommen. Sie haben schwere Vorwürfe gegen die Politik erhoben. Für uns berichtet Pia Wegner vom Olympia-Einkaufszentrum in München.
3: Wir wurden alleine gelassen. Wir haben seit 10 Jahren dieselben Fragen und bekommen sie seit 10 Jahren nicht beantwortet. Mit Sätzen wie diesen haben die Angehörigen vor allem eins klargemacht: ihre Wut. Bei der Trauerfeier ging es ihnen nicht nur ums Erinnern. Es ging ihnen vor allem darum zu verdeutlichen, dass es viel zu lange gedauert hat, bis von der Politik anerkannt wurde, dass das, was hier vor 10 Jahren passiert ist, ein rassistischer Anschlag war.
2: Der Nürnberger Stadtrat hat den Umbau des Max-Morlock-Stadions beschlossen. Die Arena wird in Zukunft ein reines Fußballstadion sein. Die Laufbahn verschwindet, die Tribünen rücken näher ran ans Spielfeld. Etwa 50.000 Plätze sind geplant und die typische achteckige Form und die denkmalgeschützten Teile der Haupttribüne, die werden da integriert werden, heißt es. Die Kosten werden geschätzt auf 260 bis 280 Millionen Euro. Von Thüringen aus ziehen gerade so ein paar Regenschauer in Richtung Bayern. Momentan sind sie allerdings noch nicht in Oberfranken angekommen. In der ganzen Osthälfte ist es allerdings deutlich bewölkter und da kann es dann auch den ganzen Tag über immer wieder mal regnen. Ansonsten in der Westhälfte vor allem klarer Himmel und da wird es dann auch schön sonnig heute werden. Die Höchstwerte 18 bis 25 Grad.
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2: Eine Meldung nur von der A72 Hof in Fahrt Richtung Plauen zwischen dem Dreieck Bayerisches Vogtland und Hof Nord. Hier steht ein LKW mit Panne. Die Bergung läuft auf der rechten Spur. Ansonsten allen unterwegs eine gute und sichere Fahrt.

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2: Ich bin Yves Simon. Der Bayerische Landtag hat das neue Kita-Gesetz beschlossen. Der bisherige Zuschuss von 100 Euro pro Monat für Familien fällt weg. Das Geld fließt in Zukunft direkt in die Einrichtungen. Laut Sozialministerin Scharf bleibt das Geld damit im System und kommt den Kitas ganz direkt zugute. Die Opposition allerdings warnt dagegen, dass Kitas für Familien rund 100 Euro in Zukunft im Monat teurer werden könnten. Jetzt ist die Einigung da. Nach dem Rückzug von Jens Spahn nach dem Leihmutterskandal soll Kanzleramtsminister Frei neuer Vorsitzender der Unionsfraktion werden. CSU-Chef Söder hält Frei für eine gute Wahl. Spannend ist aber, dass Söder ausdrücklich in jedem Interview betont, dass er den Vorschlag von CDU-Chef Merz unterstützt. Das klingt nach Distanz und das nährt auch Spekulationen über einen möglichen Deal für die nächste Bundespräsidentenwahl schon mal, denn da ist ja unter anderem Ilse Aigner im Gespräch. Momentan ist sie bayerische Landtagspräsidentin. Im Roten Meer ist ein Tanker beschossen worden und laut der britischen Sicherheitsbehörde ist das Schiff von einem unbekannten Geschoss getroffen worden. An Bord ist dann Feuer ausgebrochen, es wurde aber niemand verletzt. Zur gleichen Zeit hat die vom Iran unterstützte Houthi-Miliz Angriffe auf zwei saudi-arabische Öltanker im Rahmen einer von ihr ausgerufenen Blockade für saudische Schiffe im Roten Meer ausgerufen. Ob es sich um denselben Vorfall handelt, das ist noch unklar. In Rheinland-Pfalz hat ein Autofahrer versucht, seinen Drogenkonsum bei einer Polizeikontrolle zu vertuschen. Für den Drogentest hat er zweimal kaltes Toilettenwasser statt Urin in den Becher gekippt. Die Beamten sind ihm allerdings direkt auf die Schliche gekommen. Der richtige Test, der hat an glasklar ergeben, über 0,8 Promille sind's und Kokain und Cannabis wurden auch noch nachgewiesen. Da war der Lappen dann natürlich weg und jetzt gibt's einige Anzeigen noch obendrauf. Der FC Bayern und der VfB Stuttgart müssen für das DFB-Pokalfinale teuer bezahlen. Beide Clubs sollen jeweils 260.000 Euro Strafe zahlen. Das DFB-Sportgericht ahndet damit das unsportliche Verhalten der Fans, die beim Endspiel in Berlin rund 300 pyrotechnische Gegenstände gezündet hatten. Das Spiel musste wegen der starken Rauchentwicklung unterbrochen werden. Einen Teil der Strafe dürfen die Vereine aber auch in eigene Sicherheits- und Gewaltpräventionsmaßnahmen investieren. Es ist jetzt kurz nach 4. Wir wachen heute unter einer dichten Wolkendecke auf, zumindest dann, wenn wir in der Osthälfte Bayerns wohnen. Da kommt auch immer wieder der ein oder andere Schauer mit runter. Ansonsten aber im Westen richtig schön, jetzt schon klar und da kommt dann auch die Sonne raus. Die Temperaturen gehen rauf auf 20 bis 22 Grad. Der Freitag wird dann bayernweit wieder deutlich schöner und auch ein bisschen wärmer. Da geht's dann auf bis zu 25 Grad.
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2: A3 Würzburg in Richtung Nürnberg zwischen Erlangen-Tennenlohe und Nürnberg-Nord. Hier haben wir einen Unfall. Die rechte und die mittlere Spur sind gesperrt. Und A93 noch Regensburg Richtung Holledau zwischen Elsendorf und Eigelsbach. Eine Ölspur. Die Reinigungsarbeiten laufen auf dem rechten Fahrstreifen. Allen unterwegs eine gute Fahrt.
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1: Und wir kommen dem Wochenende ein kleines Stückchen näher. Ich bin Emilie Rettenberger. Servus. Wenn ihr Lust auf einen gemütlichen Open-Air-Abend habt, dann sind die Waginger Filmtage genau das Richtige für euch. Bis Anfang August werden im Kurpark in Waging Filme unter freiem Himmel gezeigt. Heute steht das Kanu des Manitou auf dem Programm und am Sonntag läuft Xaver und sein außerirdischer Freund. Los geht's ab 19 Uhr, der Film startet dann circa ab 21 Uhr. Der Eintritt kostet 10 Euro, sollte das Wetter nicht mitspielen, gibt's dafür Ausweichtermine Anfang August. Und egal, ob ihr Italien-Fan seid oder einfach einen schönen Sommerabend genießen wollt, dann schaut doch mal am Samstag beim Dante-Sommerfest in Traunstein vorbei. Im Rahmen der italienischen Nacht in der Traunsteiner Innenstadt erwartet euch im Garten des Studios 16 ab 18 Uhr echtes italienisches Lebensgefühl. Bei italienischer Musik und passenden Schmankerln könnt ihr es euch dann so richtig gut gehen lassen. Das Fest findet allerdings nur bei schönem Wetter statt. Und der Burghauser Konzertsommer ist wieder zurück, und zwar vom 7. bis 13. August. Auf dem historischen Waffenplatz der Burg Burghausen erwartet euch eine Woche voller Konzerte. Mit dabei sind Café del Mundo, Eumerer und Nena. Freut euch außerdem auf Musik von ABBA, Metallica, Hans

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2: Ich bin Yves Simon. Der Bayerische Landtag hat das neue Kita-Gesetz beschlossen. Der bisherige Zuschuss von 100 Euro pro Monat für Familien fällt weg. Das Geld fließt in Zukunft direkt in die Einrichtungen. Laut Sozialministerin Scharf bleibt das Geld damit im System und kommt den Kitas ganz direkt zugute. Die Opposition allerdings warnt dagegen, dass Kitas für Familien rund 100 Euro in Zukunft im Monat teurer werden könnten. Jetzt ist die Einigung da. Nach dem Rückzug von Jens Spahn nach dem Leihmutterskandal soll Kanzleramtsminister Frei neuer Vorsitzender der Unionsfraktion werden. CSU-Chef Söder hält Frei für eine gute Wahl. Spannend ist aber, dass Söder ausdrücklich in jedem Interview betont, dass er den Vorschlag von CDU-Chef Merz unterstützt. Das klingt nach Distanz und das nährt auch Spekulationen über einen möglichen Deal für die nächste Bundespräsidentenwahl schon mal. Denn da ist ja unter anderem Ilse Aigner im Gespräch. Momentan ist sie bayerische Landtagspräsidentin. Wir wachen heute unter einer dichten Wolkendecke auf, zumindest dann, wenn wir in der Osthälfte Bayerns wohnen. Da kommt auch immer wieder der ein oder andere Schauer mit runter. Ansonsten aber im Westen richtig schön, jetzt schon klar und da kommt dann auch die Sonne raus. Die Temperaturen gehen rauf auf 20 bis 22 Grad. Der Freitag wird dann bayernweit wieder deutlich schöner und auch ein bisschen wärmer. Da geht es dann auf bis zu 25 Grad.
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2: A3 Würzburg in Richtung Nürnberg zwischen Erlangen-Tennenlohe und Nürnberg-Nord. Hier haben wir einen Unfall. Die rechte und die mittlere Spur sind gesperrt. Und A93 noch Regensburg Richtung Holledau zwischen Elsendorf und Eigelsbach. Eine Ölspur. Die Reinigungsarbeiten laufen auf dem rechten Fahrstreifen. Allen unterwegs eine gute Fahrt.
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1: Heute ist der 23. Juli. Am 23. Juli 1985 präsentiert das Computerunternehmen Commodore den Amiga 1000. Das Gerät stellt Spiele in einer für Heimsysteme bis dahin ungekannten Qualität dar. Die Begeisterung ist groß, doch der hohe Preis von über 3000 Mark verhindert den kommerziellen Durchbruch. Rund zwei Jahre später kommt dann der Amiga 500 mit vergleichbarer Leistung für rund 1000 Mark. Allein in Deutschland verkauft sich das Gerät über 1 Million Mal und das in einer Zeit, in der Videospiele noch ein Nischenprodukt sind. Im Hochmoor Weiterfilz bei Hohenpeißenberg entdecken Arbeiter beim Torfabbau am 23. Juli 1957 überraschend eine Holzkiste. Die Entdecker glauben am Anfang, sie hätten einen wertvollen Schatz gefunden, doch als sie die Kiste öffnen, wird ihnen gruselig zumute. Der Schatz ist eine gut erhaltene Moorleiche mit roten Lederstiefeln. Rosalinde ist heute die prominenteste Moorleiche Bayerns. Für das Torfmuseum am Chiemsee ist eine täuschend echte Nachbildung hergestellt worden. Um 5.37 Uhr ist heute Sonnenaufgang, um 20.58 Uhr geht sie wieder unter.
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2: Ich bin Yves Simon. Guten Morgen. So wie es aussieht, sollen Abschiebungen nach Afghanistan deutlich ausgeweitet werden. Laut hessischem Innenministerium hat jetzt die Bundespolizei ihre bisherigen Einschränkungen auf Straftäter und Gefährder aufgehoben. Für uns berichtet Thomas Bremser.
3: Bundesinnenminister Dobrindt hat erst Anfang der Woche bekräftigt, Abschiebungen in Länder wie Afghanistan zu forcieren. Ihm ging es vor allem um Straftäter nach einem tödlichen Angriff auf einen Studenten in Trier. Künftig soll aber jeder Afghane, der ausreisepflichtig ist, abgeschoben werden können, sagt die hessische Landesregierung. Grundlage dafür ist die Zusammenarbeit mit der Taliban-Regierung.
2: Die Bundesregierung spricht nach einem eigenständigen KI-Cyberangriff von einem Paradigmenwechsel, also einer völlig neuen Lage. Das Digitalministerium sagt, manche KI-Modelle werden in kurzer Zeit viel stärker und damit auch die Gefahr durch Cyberangriffe immer größer. Vorher hatte ein KI-System von ChatGPT-Erfinder OpenAI aus eigener Initiative einen Cyberangriff auf ein Start-up-Unternehmen gestartet. Laut einer neuen Studie verschärft der Klimawandel die Dürre in Europa deutlich. Nicht nur fehlender Regen, sondern vor allem auch die extreme Hitze lässt Wasser viel schneller verdunsten und trocknet Böden und Gewässer aus. Landwirtschaftliche Bodendürren sind in Westeuropa etwa 5-mal, in Osteuropa sogar 11-mal wahrscheinlicher geworden als vor der Industrialisierung. Mehr als 3 Jahre lang ist es gut gegangen, aber dann ist die Masche doch aufgeflogen. Ein Mann hat einen Pool aus 30 bis 40 Doubles gepflegt, die für andere einfach die Theorieprüfung beim Führerschein machen sollen. Jetzt ist der Mann vom Landgericht Bielefeld zu 6 Jahren und 5 Monate Gefängnis verurteilt worden. Vor allem ging es da um kurdischsprachige Prüflinge. Die Fahrschüler haben dem Hauptangeklagten ihre Ausweispapiere vorgelegt. Der hat dann aus seinem Pool eine Person rausgesucht, die dem Prüfling möglichst ähnlich sieht. Sensationsfund vor der Küste von Puerto Rico. Da ist jetzt das Wrack eines lange verschollen geglaubten Pan Am-Flugzeugs aus dem Jahr 1952 gefunden worden. Forschende der Air Sea Heritage Foundation haben die Maschine Clipper Endeavour vom Typ Douglas DC-4 mit hochauflösendem Sonar geortet. Die Passagiermaschine musste damals kurz nach dem Start wegen Triebwerksausfällen notwassern. 52 Menschen sind gestorben, 17 haben aber auch überlebt. Es ist jetzt 5:15. Wir wachen heute unter einer dichten Wolkendecke auf, zumindest dann, wenn wir in der Osthälfte Bayerns wohnen. Da kommt auch immer wieder der ein oder andere Schauer mit runter. Ansonsten aber im Westen richtig schön, jetzt schon klar, und da kommt dann auch die Sonne raus. Die Temperaturen gehen rauf auf 20 bis 22 Grad. Der Freitag wird dann bayernweit wieder deutlich schöner und auch ein bisschen wärmer. Da geht's dann auf bis zu 25 Grad.
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2: Die A3 Würzburg in Richtung Nürnberg zwischen Erlangen-Tennenlohe und Nürnberg-Nord. Hier ist die rechte und auch die mittlere Spur gesperrt wegen einer Unfallaufnahme. Das war's aber auch schon. Wir wünschen allen unterwegs eine gute und sichere Fahrt.
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1: Mit mir, Emily Rettenberger. Servus. Ab heute ist wieder Gaufester Horm in Marquardtstein. Mit dem Bieranstich heute Abend um 19 Uhr startet die Festwoche zum 88. Gaufest. Bis zum 2. August ist täglich was geboten, beispielsweise der traditionelle Gau-Heimatabend am Samstag und der Gaufest-Sonntag mit großem Trachtenfestzug. Das große Festzelt steht am nördlichen Ortseingang von Marquardtstein, direkt an der B305, also ihr könnt es nicht übersehen. Und die Bayerische Akademie für Naturschutz und Landschaftspflege feiert ihr 50-jähriges Jubiläum mit der Nacht der Natur in Laufen. Morgen gibt es ab 15.30 Uhr für euch im Klostergarten des Kapuzinerhofs ein vielfältiges Programm für Groß und Klein mit Mitmachaktionen, Naturerlebnissen, Infoständen und Live-Musik. Höhepunkt ist dann um 21 Uhr das Open-Air-Kino mit dem Film Heimat Natur von Jan Haft. Der Eintritt ist kostenlos, es gibt Essen und Getränke und die Veranstaltung findet bei jedem Wetter statt. Und am Samstag wird der Stadtplatz in Tittmoning zur großen Festmeile. Los geht's um 16 Uhr mit dem Einzug der Kinderparade. Danach ist den ganzen Abend jede Menge los. Es gibt für euch Live-Musik auf mehreren Bühnen, eine Einradshow und viele Aktionen der Tittmoninger Vereine. Natürlich kommt auch das Essen nicht zu kurz. Rund um den Stadtplatz gibt's viele Gaststätten und zusätzliche Spezialitätenstände. Also genießt einen sommerlichen Abend mitten in der Tittmoninger Altstadt.
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2: Ich bin Yves Simon. Guten Morgen. So wie es aussieht, sollen Abschiebungen nach Afghanistan deutlich ausgeweitet werden. Laut hessischem Innenministerium hat jetzt die Bundespolizei ihre bisherigen Einschränkungen auf Straftäter und Gefährder aufgehoben. Für uns berichtet Thomas Bremser.
3: Bundesinnenminister Dobrindt hat erst Anfang der Woche bekräftigt, Abschiebungen in Länder wie Afghanistan zu forcieren. Ihm ging es vor allem um Straftäter nach einem tödlichen Angriff auf einen Studenten in Trier. Künftig soll aber jeder Afghane, der ausreisepflichtig ist, abgeschoben werden können, sagt die hessische Landesregierung. Grundlage dafür ist die Zusammenarbeit mit der Taliban-Regierung.
2: Die Bundesregierung spricht nach einem eigenständigen KI-Cyberangriff von einem Paradigmenwechsel, also einer völlig neuen Lage. Das Digitalministerium sagt, manche KI-Modelle werden in kurzer Zeit viel stärker und damit auch die Gefahr durch Cyberangriffe immer größer. Vorher hatte ein KI-System von ChatGPT-Erfinder OpenAI aus eigener Initiative einen Cyberangriff auf ein Start-up-Unternehmen gestartet. Wir wachen heute unter einer dichten Wolkendecke auf, zumindest dann, wenn wir in der Osthälfte Bayerns wohnen. Da kommt auch immer wieder der ein oder andere Schauer mit runter. Ansonsten aber im Westen richtig schön, jetzt schon klar, und da kommt dann auch die Sonne raus. Die Temperaturen gehen rauf auf 20 bis 22 Grad. Der Freitag wird dann bayernweit wieder deutlich schöner und auch ein bisschen wärmer. Da geht's dann auf bis zu 25 Grad.
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2: Die A3 Würzburg in Richtung Nürnberg zwischen Erlangen-Tennenlohe und Nürnberg-Nord. Hier ist die rechte und auch die mittlere Spur gesperrt wegen einer Unfallaufnahme. Das war's aber auch schon. Wir wünschen allen unterwegs eine gute und sichere Fahrt.
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Jetzt auf der Bayernwelle. 23. Juli 1986. Bon Jovi sind mit You Give Love a Bad Name neu in den Charts. Desmond Child ist zufrieden. Der Songschreiber war sich sicher, dieser Song wird ein Hit. Und auf eine Art ist er das auch, aber nur in Frankreich. Sonst interessiert sich niemand für dieses Lied. If You Were a Woman von Bonnie Tyler. Frustriert vom Misserfolg ruft er seine alten Freunde an. John Bon Jovi und Richie Sambora schreiben gerade an einer eigenen Platte und finden den Song von Desmond echt richtig cool. Natürlich muss da noch ein bisschen der Bonnie Tyler Flair weg und dafür der Glamrock-Style von Bon Jovi dazu, aber dann in dieser Version wird die Nummer am Ende auch zu einem riesigen Erfolg. Und zwar zu dem Hit, den sich Desmond immer gewünscht hat.

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2: Und jetzt die Top-Meldung aus der Region mit Markus Gollinger. Heute gibt es Warnstreiks in der bayerischen Milchbranche. Bei uns in der Region legen Beschäftigte der Käserei Bergader aus Waging heute die Arbeit nieder. Dazu von 3 Molkereien aus Wasserburg und Haag. Ihre Gewerkschaft fordert für die Mitarbeiter mehr Lohn und 2 zusätzliche Entlastungstage. Mehr in den Regionalnachrichten um 12:30 und auf bayernwelle.de.
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3: Ich bin Justin Hamm, guten Morgen. Mit bewegenden Worten hat Bundespräsident Steinmeier bei einer Gedenkfeier in München an die 9 Todesopfer des Attentats am Olympia-Einkaufszentrum gedacht. Dabei wandte sich Steinmeier entschieden gegen Rassismus und Antisemitismus.
4: Niemals, meine Damen und Herren, niemals dürfen wir uns damit abfinden, dass solches Denken in unserem Land wieder Raum gewinnt. Antisemitismus und Rassismus dürfen keinen Platz in unserer Gesellschaft haben. Dafür zu sorgen, das ist unser aller Pflicht.
3: Vor 10 Jahren hatte ein 18-Jähriger in einem Fastfood-Restaurant aus rassistischen Motiven 8 Jugendliche und eine Frau erschossen. In der Union kommt die Nominierung von Kanzleramtsminister Frei als neuer Fraktionschef gut an. CSU-Landesgruppenchef Hoffmann begrüßt die Entscheidung ausdrücklich. Unionsparlamentsgeschäftsführer Bilger spricht von einer sehr positiven Resonanz. Auch aus der SPD gibt es Zustimmung. Frei soll in einer Woche in einer Sondersitzung gewählt werden. Wer ihm als Kanzleramtschef nachfolgt, steht noch nicht fest. Paukenschlag bei Porsche. Dort könnten deutlich mehr Jobs wegfallen als bisher bekannt. Nach übereinstimmenden Medienberichten stehen 5000 zusätzliche Stellen auf der Kippe. Damit würde die Volkswagen-Tochter das Abbauprogramm nochmal verdoppeln. Für die verbleibende Belegschaft soll demnach im Gegenzug eine Beschäftigungssicherung bis Ende 2035 gelten. An der französischen Atlantikküste bei Bordeaux haben tausende Touristen vor einem Waldbrand flüchten müssen. Das Feuer hat bereits rund 800 Hektar erfasst. Etwa 500 Feuerwehrleute und mehrere Löschflugzeuge sind im Einsatz. Campingplätze und Strandbereiche wurden geräumt. Verletzt wurde bisher niemand. In Rheinland-Pfalz hat ein Autofahrer versucht, seinen Drogenkonsum bei einer Polizeikontrolle zu vertuschen. Für den Drogentest hat er 2-mal kaltes Toilettenwasser statt Urin in den Becher gefüllt. Die Beamten haben das aber direkt bemerkt. Der richtige Test hat dann ergeben, über 0,8 Promille und Kokain und Cannabis wurden auch nachgewiesen. Daraufhin gab es mehrere Anzeigen. Es ist jetzt 6:15.
2: Und damit zum Bayernwelle-Wetter. Hier sind die aktuellen Frühtemperaturen. Ramsau meldet 12 Grad, 14 Grad in Tacherting und auch in Petting bei der spätgotischen Pfarrkirche 14 Grad. Ein wechselhafter Tag steht heute an. Teilweise geht es mit Regen rein in den Donnerstag. Dann wieder zeigt sich die Sonne. Ja, und das geht so durch den gesamten Tag durch. Die Höchstwerte bei 17 bis 23 Grad. Das ist der Bayernwelle Verkehrsservice, damit ihr sicher ankommt. Keine Störungen im Moment von den Straßen in der Region.
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2: Keine Blitzer, wenn aber ihr irgendwo einen Blitzer seht, wenn ihr eine Verkehrsstörung für uns habt, meldet das 08654 3x die 7 und 3x die 3, entweder per WhatsApp oder ihr ruft an 08654 3x die 7 und 3x die 3. Dankeschön, gute Fahrt weiter.
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2: Das Leben ist bunt und deshalb gibt's auch in der Region diese Woche wieder einen Christopher Street Day. Dieses Mal in Traunstein. Hier gehen Menschen unter anderem für die Rechte von Homosexuellen auf die Straße und feiern gemeinsam friedlich. Mit dabei ist auch Mo aus Berchtesgaden.
6: Also ich kann jedem empfehlen, der sich der Community dazugehörig fühlt, besuch einfach mal einen CSD und du wirst sehen, wie schön das Leben sein kann und was es für tolle Menschen da draußen gibt.
2: Ja, mehr zum CSD und dem ersten Pride Month zwischen Chiemsee und Königssee gleich in wenigen Minuten hier auf der Bayernwelle. Ich bin Thorsten Joost, schönen guten Morgen.

0: 10 nach 6 ist es, ihr hört die Bayernwelle. Schönen guten Morgen. Queeres Leben auf dem Land sichtbarer machen und für mehr Vielfalt in der Region sorgen. Darum geht es aktuell in den Landkreisen Traunstein und Berchtesgadener Land beim ersten Pride Month der Region. Am Wochenende ist einer der Höhepunkte der Christopher Street Day in Traunstein. Und mit dabei sein werden auch Mo, Pauli und Jess von den regionalen Queer Communities. Sie setzen sich zum Beispiel aktiv für schwule, Lesben oder non-binäre Personen ein und haben im Bayernwelle-Interview erklärt, was ein Besuch auf dem CSD für sie persönlich bedeutet.
1: Ich glaube, für queere Personen ist das tatsächlich so, das ist so ein Insider bisschen, dass es so die fünfte Jahreszeit ist für uns. Jedes Wochenende dann so eine Pride zu spüren und miteinander sich zu verbinden, das gibt einem auf jeden Fall sehr, sehr viel Kraft für den Rest des Jahres.
2: Mir sind vor Freude sind mir die Tränen gekommen, weil ich das erste Mal so das Gefühl hatte, wow, du gehörst dazu, du bist nicht alleine. Hier sind ganz, ganz viele Menschen, die aus derselben Community kommen wie du, die fröhlich feiern für ihre Rechte.
3: Also ich bin dann da immer mit so einem Dauergrinsen auf dem CSD unterwegs und fühle mich einfach total glücklich und irgendwo lebendig. Es ist einfach schön zu sehen, dass man willkommen ist, dass man einfach mal selbst sein darf. Und ich bin auf dem CSD noch nie blöd angeschaut oder angesprochen worden. Und es ist einfach mal schön, wenn man loslassen kann, mehr oder weniger, und einfach so sein kann, wie man ist.
0: Wunderbar, so soll es auch sein. Ihr wollt beim CSD in Traunstein dabei sein, dann kommt am Samstag zum Demozug vorbei. Der startet um 14 Uhr am Bahnhof und im Anschluss gibt es dann auch ein Gartenfest im Café Festung.

0: Carrie Hilson, I Like, das ist die Bayernwelle um 18 nach 6. Schönen guten Morgen. Und an dieser Stelle gibt's eine kleine Warnung von mir. Versucht nicht, die Polizei zu verarschen. Das geht meist nach hinten los. So wie jetzt bei einer sehr kuriosen Drogenkontrolle in Rheinland-Pfalz. Markus ist im Studio.
1: Ja.
0: Erzähl mal, was ist denn da schiefgelaufen?
1: Also die Polizei hat einen Autofahrer angehalten, der vorher Alkohol getrunken und Drogen genommen hatte. Der wollte natürlich nicht, dass es auffliegt, weil dann war der Führerschein ja weg gewesen. Die Polizisten haben ihm gesagt, sie erbringen uns doch mal eine Urinprobe. Also ist der Mann auf ein öffentliches Klo, hat aber statt seinem Urin Wasser von der Klospülung in das Gefäß eingefüllt und hat sich wohl gedacht, die Polizisten werden es schon nicht merken.
0: Oha, der muss dann aber reichlich Drogen genommen haben, oder?
1: Das vermute ich auch. Die Polizisten haben, Überraschung, den Schwindel bemerkt, weil das Wasser aus dem Klo kalt ist, Urin müsste aber warm sein. Ja. Zweimal hat es der Kerl mit dem gleichen Trick versucht, beim dritten Mal ist der Polizist dann mitgegangen aufs Klo. Ja. Und tatsächlich sind im Urin Cannabis und Kokain nachgewiesen worden, Alkohol kommt noch obendrauf und jetzt ist der Führerschein bei dem Autofahrer natürlich trotzdem weg. Also alle Betrugsversuche haben nichts gebracht.
0: Ja, und wieder mal bewahrheitet sich das alte Sprichwort, Lügen haben kurze Beine.

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0: Es ist Donnerstag heute, der 23. Juli. Es ist 6:30 und der Info-Markus im Studio. Markus, guten Morgen.
1: Guten Morgen.
0: Wir denken zurück. 10 Jahre ist das schon her.
1: Wahnsinn. Krasse Geschichte, gell? Mhm. München hat am Abend der Opfer des Anschlags vom Olympia-Einkaufszentrum gedacht. 10 Jahre, wie gesagt, ist es her. Ein junger Mann hat damals 9 Menschen und anschließend sich selber erschossen. Erst später hat sich herausgestellt, dass er aus rassistischen Motiven gehandelt hat. Und deswegen sagte Bundespräsident Frank-Walter Steinmeier gestern in München, niemals dürfen wir uns mit solchem Gedanken gut abfinden.
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1: Mit Markus Gollinger. Beschäftigte von Molkereien und Käsereien im südlichen Oberbayern gehen heute in den Warnstreik. Laut der Gewerkschaft Nahrung Genuss Gaststätten schließen sich auch Mitarbeiter der Privatkäserei Bergader aus Waging dem Protest an, ebenso Vertreter von Molkereien aus Wasserburg und Haag. Sie fordern mit ihren Protesten mehr Lohn. Außerdem geht es in den aktuellen Tarifgesprächen auch um 2 zusätzliche Entlastungstage für die Beschäftigten. Die Gewerkschaft NGG ist mit dem bisherigen Angebot der Arbeitgeber nicht zufrieden und ruft deswegen heute zum Warnstreik auf. Die Gewerkschaft geht davon aus, dass es wegen der Proteste zu Produktionsausfällen in den jeweiligen Betrieben kommt. Ein Monat ganz im Zeichen der Rechte von Schwulen, Lesben oder auch Transmenschen. Aktuell läuft in den Landkreisen Traunstein und Berchtesgadener Land der erste Pride Month. Höhepunkt wird am Samstag der Christopher Street Day in Traunstein. Eine Veranstaltung, die es bisher vor allem in größeren Städten gab, die jetzt aber auch auf dem Land immer mehr kommt. Paula Wichmann vom Verein Queer Traunstein im Bayernwelle-Interview.
3: Ich glaube, es ist auf dem Land auch total wichtig, weil man eben oft das Gefühl hat, man ist so die einzige queere Person weit und breit. Und wenn man eben solche Räume wie CSD oder eben diesen Pride Month jetzt schafft, dann stellt man erstmal fest, wie viele Menschen und wie viele Gleichgesinnte eigentlich auch bei uns in der Region sind und wie wichtig das ist, dass man sich einfach vernetzt, damit man sich nicht so einsam fühlt und einfach jemanden hat, mit dem man über seine Probleme sprechen kann.
1: Aktuelle Zahlen des Bundeskriminalamtes zeigen, die Straftaten gegenüber queeren Menschen in Deutschland haben einen Höchststand erreicht. Sie haben sich in den vergangenen 15 Jahren verzehnfacht. Und für ihre Teilnahme an einem Artenschutzprojekt hat die Maria-Ward-Realschule St. Zeno aus Bad Reichenhall jetzt eine Auszeichnung mit 1.000 Euro bekommen. Kern des Projektes ist eine Smartphone-App, mit der haben mehr als 300 Schülerinnen und Schüler sowie Lehrer und Eltern verschiedene Tier- und Pflanzenarten im Berchtesgadener Land bestimmt und dies dann anschließend online dokumentiert. Diese Daten können jetzt im Biologieunterricht verwendet werden. Dafür gab es im Rahmen eines Wettbewerbs jetzt 1.000 Euro für die Maria-Ward-Realschule. Das Geld soll an der Schule für weitere Umweltbildungs- und Artenschutzprojekte verwendet werden. Diese und auch weitere Nachrichten aus der Region könnt ihr auch nachlesen bei uns auf bayernwelle.de.
0: Und damit kommen wir zum Bayernwelle-Wetter mit den aktuellen Temperaturen. Wir haben 12 Grad in Reit im Winkel, 14 Grad in Pittenhardt, gemessen bei der Grundschule. Laufen meldet 15. Dicke Wolken ziehen durch unsere Region. Wir müssen immer wieder mit Regen rechnen. Auch die Sonne zeigt sich zwischendurch im Laufe des Tages, also sehr wechselhaft heute. Dazu Temperaturen bis 23 Grad. Der Bayernwelle Verkehrsservice, damit ihr sicher ankommt. Keine Störungen im Moment von den Straßen in der Region. Alles frei.
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0: Geblitzt wird in Traunstein in der Kreuzstraße, dort im Baustellenbereich. Bitte immer dran denken, nicht schneller als erlaubt. Und wenn ihr irgendwo einen Blitzer seht, wenn ihr eine Verkehrsstörung für uns habt, meldet das 08654 3x die 7 und 3x die 3. Dankeschön, gute Fahrt weiter.
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0: Mit Thorsten Joost einen schönen guten Morgen und ganz, ganz viele Theatergruppen aus Bayern sind seit gestern in Traunstein. Was die da genau machen, was es damit auf sich hat, das hört ihr gleich in ein paar Minuten nach Cat's Eye, Gabriella und Mike and the Mechanics, Everybody Gets a Second Chance.

0: 6.41 Uhr ist es. Schönen guten Morgen. Hier ist die Bayernwelle. Und ich sag nur, es war die Nachtigall und nicht die Lerche, die eben jetzt dein banges Ohr durchdrang. Das sagt Julia zu ihrem Romeo im großen Theaterklassiker von William Shakespeare. Ja, Theater, das sind große Gefühle, das ist Leidenschaft, das ist Begeisterung und auch ganz, ganz viel Liebe zum Detail. Schultheatergruppen aus ganz Bayern sind seit gestern in Traunstein. Am Chiemgau-Gymnasium sind die Theatertage der bayerischen Gymnasien. Und da spielen die jungen Schauspieler ihre Stücke und tauschen sich untereinander aus über ihre Leidenschaft.
1: Das Schönste am Theaterspielen ist tatsächlich, glaube ich, die Zusammenarbeit mit anderen Menschen. Also wir sind tatsächlich eine sehr gemischte Theatergruppe, auch mit 8-Klässlern und 12-Klässlern und zwischendrum. Und ich glaube, das gefällt mir tatsächlich am allermeisten.
2: Ich finde es einfach immer wieder spannend, wenn man die Bühne betrifft, in diese Rolle reinzuschlüpfen und dem Publikum das zu präsentieren, woran man ja relativ lange Zeit gearbeitet hat.
3: Vor der Aufführung so alle zusammen und sich dann nochmal viel Glück wünschen und dann halt auch danach der Applaus und das ist alles schön.
4: Einfach, dass ich alles sein kann, was ich möchte, wenn ich die richtige Rolle bekomme, und das gefällt mir ziemlich gut.
0: Ja, sie alle spielen in den nächsten Tagen am Chiemgau-Gymnasium in Traunstein ihre einstudierten Schultheaterstücke. Dabei alles Gute und viel Spaß im Austausch mit jungen Leuten von anderen Schulen.

0: Mag ich nach wie vor. Großartige Nummer von Robbie Williams und Come Undone. Es ist 6.48 Uhr, 12 Minuten noch. Dann wird es 7. Guten Morgen hier auf der Bayernwelle. Es ist Donnerstag und viele planen ja ihr Wochenende erst meistens so am Freitag, aber vielleicht heute schon mal etwas für eure Pläne am Wochenende.
1: Ein herzliches Hallo an alle Bayernwelle-Hörer. Hier ist die Silke, ich melde mich mitten aus Ruhpolding, wo wir gerade alles für das Ride Moto Festival jetzt am kommenden Wochenende vom 24. bis 26. 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Ihr könnt bei uns alles erleben rund um das Thema Motorrad. Von Ausfahrten, Trainings, Custom-Bike-Shows, das ganze abends begleitet von Live-Musik, Essen und Trinken, dazu noch Workshops und Reisevorträge. 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
0: Das geht heute Abend schon los mit einer Pre-Opening-Party. Das Ride, das Motorrad-Festival, läuft bis Sonntag in Ruhpolding.
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0: Es ist kurz vor sieben und nicht vergessen das Bayern-Wille-Hammer-Quiz. Es geht in die nächste Runde. Ein 50-Euro-Gutschein für die Hagebaumärkte Schneider in der Region wartet auf euch. Ganz einfache Frage. Wir haben ja vor ein paar Minuten darüber gesprochen, dass ganz viele Schultheatergruppen aus Bayern hier bei uns in der Region sind. In welcher Stadt genau sind die denn hier bei uns? Also ihr müsst jetzt nicht sagen, in welcher Schule, aber in welcher Stadt sollte machbar sein. 08654, dreimal die 7 und dreimal die 3. Es geht um einen 50-Euro-Gutschein für das Bayern-Wille-Hammer-Quiz.
1: Hallo, ich bin die Bettina Steinmassel und komme aus Waging. Bei mir kann man Fotobox mieten, die heißt die Gaudi-Box. Und jetzt ist kurz vor Simi Zeit für ein gutes Frühstück.

0: Und jetzt die Top-Meldung aus der Region mit Markus Gollinger. Mehr als ein Jahr nach einem tödlichen Sturz auf einem Burschenfest in Obing hat das Traunsteiner Amtsgericht jetzt ein Urteil gesprochen. Es hat den Unternehmer einer Firma zu einer Geldstrafe verurteilt, die dem Verein damals ihre Halle zur Verfügung gestellt hatte. Mehr in den Regionalnachrichten um 12:30 und auf bayernwelle.de.
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2: Ich bin Justin Hamm, guten Morgen. Die deutsche Wirtschaft wird in den nächsten 20 Jahren nur sehr schwach wachsen und das auch nur, wenn Unternehmen stark auf Digitalisierung und KI setzen. Das zeigt eine Studie im Auftrag der Vereinigung der Bayerischen Wirtschaft, die SZ berichtet. Die Forscher rechnen mit einem durchschnittlichen Wachstum von gerade einmal 0,9% pro Jahr. Der Hauptgrund: wegen sinkender Geburtenraten stehen immer weniger Menschen auf dem Arbeitsmarkt zur Verfügung. 10 Jahre nach dem rassistischen Attentat am Olympia-Einkaufszentrum in München gab es gestern eine große Gedenkfeier. Die Familien der 9 Todesopfer waren dabei und auch einige Demonstranten. Sie kritisieren unter anderem, dass die Ermittler jahrelang Mobbing als Hauptgrund für die Tat angaben und nicht Rassismus. Pia Wegner berichtet.
3: Auch die Angehörigen selbst haben in ihren Reden ordentlich protestiert. Wir wurden von der Politik alleine gelassen. Wir haben seit 10 Jahren dieselben Fragen und bekommen seit 10 Jahren keine Antwort darauf. Mit Sätzen wie diesen haben sie ihre Wut zum Ausdruck gebracht. Es ging ihnen nämlich nicht nur darum zu erinnern, es ging ihnen auch um die fehlende Aufarbeitung nach diesem Anschlag.
2: Die Bundesregierung weitet offenbar die umstrittenen Abschiebungen nach Afghanistan aus. Laut hessischem Innenministerium gilt die bisherige Beschränkung auf Straftäter und Gefährder nicht mehr. Scharfe Kritik gibt es, weil die Bundesregierung dafür mit den islamistischen Taliban zusammenarbeitet. Googles Mutterkonzern Alphabet will in diesem Jahr rund 200 Milliarden US-Dollar für KI-Infrastruktur ausgeben. Im nächsten Jahr soll es doppelt so viel sein, sagt Finanzchefin Ashkenazi. Welchen Erfolg Google im Bereich Cloud hat, zeigen die neuen Quartalszahlen. Im Jahresvergleich stieg der Umsatz hier um über 80%. Der Nürnberger Stadtrat hat entschieden, wie das Max-Morlock-Stadion umgebaut wird. Es soll künftig eine reine Fußballarena mit rund 50.000 Plätzen werden, ohne Leichtathletiklaufbahn, dafür mit Tribünen direkt am Spielfeld. Die achteckige Form bleibt erhalten, die Kosten werden auf rund 270 Millionen Euro geschätzt. Es ist jetzt 7:15.
4: Und damit zum Bayernwelle-Wetter mit den aktuellen Temperaturen. 13 Grad in Berchtesgaden, 14 in Übersee, Friedolfing beim Kindergarten, 15 Grad. Ein wechselhafter Tag. Heute teilweise geht es mit Regen in den Donnerstag. Dann zeigt sich im Laufe des Tages auch wieder mal die Sonne. Und das geht so heute durch den ganzen Tag. Die Höchstwerte bei 17 bis 23 Grad. Der Bahnwelle Verkehrsservice, damit ihr sicher ankommt. Wir haben aktuell eine Störung und zwar aus dem Kreis Rosenheim bzw. Grenze zum Chiemgau zwischen Antwort und Mauerkirchen. In beiden Richtungen Vorsicht bitte, da sind 15 Schafe auf der Fahrbahn. Hat jemand genau nachgezählt? Also Vorsicht hier in diesem Bereich. Blitzer haben wir. In Traunstein in der Kreuzstraße, im Baustellenbereich dort und in Magdellenberg in der Salzburger Straße in der 30er-Zone. Und wenn ihr etwas für uns habt, meldet das 08654 dreimal die 7 und dreimal die 3 per WhatsApp oder ihr ruft an.
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4: Mit Thorsten Just. Schönen guten Morgen jetzt mit einem musikalischen Doppelpack. Da sagt der eine oder andere, also so viel gute Laune, das ist dann aber auch ein bisschen arg viel. Also ich finde, es kann gar nicht genug gute Laune morgens geben. Wie die neue von Bruno Mars, I Just Might, gibt's gleich nach Bob Marley, Iron Lion.

0: 7:10 ist es, ihr hört die Bayernwelle. Schönen guten Morgen, heute am Donnerstag. In Vorbereitung auf den heutigen Tag mache ich mir morgens immer mein Müsli zu Hause. Das nehme ich dann mit in die Arbeit. Natürlich mit Milch und das ist so ganz automatisch, ohne mir da jetzt groß Gedanken zu machen, dass diese Milch ja auch irgendjemand erzeugen und produzieren muss. Und Markus, diese Menschen wollen jetzt mehr Geld.
1: Genau, also wir reden nicht von der Kuh auf dem Feld, weil die ist ja nicht gewerkschaftlich organisiert. Aber die Beschäftigten in Molkereien und Käsereien, die sind es. Und weil da in den aktuellen Tarifverhandlungen nicht viel weitergeht, ruft die Gewerkschaft Nahrung, Genuss, Gaststätten heute zu Warenstreiks auf. Betroffen davon auch die Käserei Bergader in Waging plus 3 Molkereien, 2 in Wasserburg und 1 in Haag. Mhm. Da fordern die Leute mehr Wertschätzung für ihre Arbeit in Form von mehr Lohn und auch um 2 zusätzliche Entlastungstage geht's.
0: Okay, und was für Auswirkungen hat dieser Warenstreik, also zum Beispiel bei Bergader in Waging?
1: Das kann selbst Bergader noch nicht einschätzen. Wir haben gestern angefragt, Antwort von Bergader, welche konkreten Auswirkungen sich daraus für unsere betrieblichen Abläufe ergeben, lässt sich derzeit noch nicht verlässlich einschätzen. Wir bereiten uns organisatorisch auf mögliche Einschränkungen vor. Okay. Die Gewerkschaft NGG sagt, es könnte heute Produktionsausfälle bei den bestreikten Betrieben geben, aber ich meine, wir reden jetzt von einem Tag. Also es braucht jetzt keiner zu befürchten, dass die Milch ausgeht. Also dein Müsli in der Früh dürfte auch morgen sicher sein, Thorsten.
0: Gott sei Dank, sehr schön. Beschäftigte von Bergader aus Waging kämpfen heute also für mehr Lohn. Am Vormittag gibt es in Wasserburg auch einen Protestzug mit Vertretern der bayerischen Milchwirtschaft.

0: diese Nummer nach wie vor. Santana und Rob Thomas mit Smooth hier auf der Bayernwelle. 20 nach 7. Guten Morgen.
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0: Und es ist wieder soweit. Es geht wieder um einen 50-Euro-Gutschein für die Hagebaumärkte Schneider bei uns in der Region. Frage, richtige Antwort, 50 Euro gewinnen. So einfach ist es. Hier ist die Bayernwelle, Thorsten Joost. Schönen guten Morgen.
2: Ja, schönen guten Morgen. Jetzt guten Morgen. Bin ich endlich mal durchgekommen. Bin ich jetzt bei dem Quiz dabei.
0: Wer ist denn dran, bitte?
2: Schäfer Siegfried.
0: Hallo Siegfried, guten Morgen. Beim Hammer-Quiz, meinen Sie?
2: Ja.
0: Ja, da sind Sie jetzt voll mittendrin.
2: Das habe ich jetzt schon dreimal probiert.
0: Ja.
2: Okay. Also okay. Ich glaube, ich weiß auch die richtige Antwort.
0: Sehr gut. Ja, genau. Also eigentlich mache ich es immer so, dass ich erst nochmal die Frage stelle und dann kommt die Antwort. Aber ich mache es jetzt einfach mal offiziell, oder? Wollen wir es einmal offiziell machen? Also es kommen ganz viele Schultheatergruppen, sind hier bei uns in der Region. Und wo genau, in welcher Stadt? Jetzt kommt?
2: Traunstein.
0: Absolut richtig. Sehr gut. Wunderbar. Ja, das ist richtig. Ein 50-Euro-Gutschein geht jetzt an Sie, Siegfried. Und Sie können den jetzt natürlich verdoppeln auf 100 Euro. Es gibt eine Frage mit 3 Antwortmöglichkeiten. Sie müssen nur sagen, ja, mache ich oder mache ich nicht.
2: Ja, da bin ich ein Schisser.
0: Passt es mit den 50 Euro?
2: Ja, das passt. Ich bin nicht gierig.
0: Wunderbar. Na dann, Siegfried, herzlichen Glückwunsch. Viel Spaß mit dem Gutschein.
2: Dankeschön. Ich werde ja... Es ist ja voll geil. Also ich bin ja da echt begeistert. Ich habe noch nie was an sowas teilgenommen, aber jetzt habe ich
0: es. Sehr gut.
2: Macht Spaß.
0: Wunderbar. Dankeschön. Freut uns. Gerne. Schönen Tag noch.
2: Übrigens, ich höre euren Sender auch sehr gern.
0: Super, freut uns. So soll es sein. Ja, Dankeschön Servus. Fürs Mitmachen. Servus.
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0: Es ist Donnerstag, es ist 7:30, der 23. Juli und im Studio ist der Infomarkus. Guten Morgen.
1: Ja, guten Morgen, Servus.
0: Neuer Deal für Trump?
1: Ja, die US-Regierung will Saudi-Arabien beim Aufbau eines zivilen Atomprogramms dort helfen. Das haben beide Länder jetzt mit ihren Unterschriften besiegelt. Saudi-Arabien soll so seinen Energiebedarf decken und die USA profitieren, weil sie den Saudis die entsprechende Atomtechnologie.
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1: Mit Markus Gollinger. Mehr als ein Jahr nach einem tödlichen Sturz auf einem Burschenfest in Obing hat das Amtsgericht Traunstein jetzt ein Urteil gesprochen. Es hat den Unternehmer einer Firma verurteilt, die dem Verein damals ihre Halle zur Verfügung gestellt hatte. Direkt an dem Gebäude gab es eine Baustelle und eine Tiefgarageneinfahrt, die war aber nicht mit einem Bauzaun abgesperrt oder gesichert. So stürzte im Lauf der Feier ein alkoholisierter Gast mehr als 3 Meter in die Tiefe und starb. Das Traunsteiner Gericht verurteilte den Angeklagten wegen fahrlässiger Tötung zu einer Geldstrafe von 8.250 Euro. Laut Passauer Neuer Presse hat sich der Mann im Gerichtssaal bei der Mutter des Opfers entschuldigt mit den Worten: Ich hätte es verhindern können. Es gibt heute Warnstreiks in der bayerischen Milchbranche. Bei uns in der Region legen Beschäftigte der Käserei Bergader aus Waging heute die Arbeit nieder, dazu von 3 Molkereien aus Wasserburg und Haag. Ihre Gewerkschaft fordert für die Mitarbeiter mehr Lohn und 2 zusätzliche Entlastungstage. Welche konkreten Auswirkungen die Warnstreiks bei Bergader haben, sei noch nicht abschätzbar, teilt eine Unternehmenssprecherin der Bayernwelle mit. Es seien aber Einschränkungen im Betriebsablauf zu erwarten. Schultheatergruppen aus ganz Bayern sind in den nächsten Tagen in Traunstein. Dort am Chiemgau-Gymnasium sind gestern die Theatertage der Bayerischen Gymnasien eröffnet worden. 7 ausgewählte Schultheatergruppen sind mit dabei. Sie bringen ihre Produktionen auf die Bühne und nehmen an Workshops rund ums Theater teil. Konstanze Schuch, die Organisationsleiterin zur Bayernwelle.
3: Es ist einfach auch das Anliegen, Theater Raum zu geben und groß zu machen. Auch die Schülerinnen und Schüler, die dafür brennen, ästhetisch zu bilden, was heißt denn eigentlich Theater, und sie weiterzubringen, ihnen neue Inspirationen mitzugeben. Sie gehen in Austausch, die besprechen die Aufführungen, sehen Neues.
1: Die Theatertage mit Aufführungen, Nachbesprechungen und Workshops laufen bis einschließlich Samstag am Chiemgau-Gymnasium in Traunstein. Diese und auch weitere Nachrichten aus der Region könnt ihr auch nachlesen bei uns auf bayernwelle.de.
0: Und damit zum Bayernwelle Wetter mit den aktuellen Temperaturen. Wir haben 12 Grad in Aschau, 14 in Nussdorf, gemessen bei der Pfarrkirche St. Laurentius, und in Schönau am Königssee 15 Grad. Dicke Wolken ziehen durch unsere Region heute. Wir müssen immer wieder mit Regen rechnen. Auch die Sonne zeigt sich, also sehr wechselhaft heute. Dazu Temperaturen bis 23 Grad. Der Bayernwelle Verkehrsservice, damit ihr sicher ankommt. Wir haben aktuell keine Störungen von den Straßen in der Region.
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0: Blitzer in Traunstein in der Kreuzstraße, dort im Baustellenbereich, und im Marktschellenberg in der Salzburger Straße in der 30er Zone. Und wenn ihr etwas für uns habt, meldet das 08654 3x7 3x3, entweder per WhatsApp oder ihr ruft an. Dankeschön, gute
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0: Mit Thorsten Joost einen schönen guten Morgen. Und das Leben ist bunt, und deshalb gibt es auch in der Region diese Woche wieder einen Christopher Street Day. Dieses Mal in Traunstein. Mehr zum CSD und zum ersten Pride Month zwischen Chiemsee und Königssee gleich in wenigen Minuten. Hier auf der Bayernwelle.

0: 7:41 ist es. Guten Morgen mit der Bayernwelle. Die Welt ist bunt, auch zwischen Chiemsee und Königssee. Aus diesem Grund gibt es diesen Monat zum ersten Mal einen Pride Month in der Region. Höhepunkt ist diesen Samstag der Christopher Street Day in Traunstein. Er ist bekannt für eine bunte, friedliche Feier, die unter anderem auf die Rechte von Homosexuellen oder Transmenschen aufmerksam macht. Was sich die regionalen Queer-Communities vom ersten Pride Month zwischen Chiemsee und Königssee erhoffen, dazu Mo, Pauli und Jess im Bayernwelle-Interview.
1: Dass wir in den kommenden Jahren für noch mehr Sichtbarkeit sorgen können, dass Privatpersonen oder Unternehmen mit einsteigen und keine Scheu mehr davor haben, die queere Community zu unterstützen.
2: Dass wir einfach parallel zu den, in Anführungszeichen, anderen leben können, ohne dass man irgendwie anders wahrgenommen wird oder als abnormal dargestellt wird, und dass das einfach für mehr Zusammenhalt, Toleranz und Vielfalt sorgt.
3: Und natürlich wäre es auch super, wenn es da irgendeine queere Person gibt, die durch uns gemerkt hat, dass es doch toll ist, wie sie ist, und dass es schön ist, dass die Person existiert und dass man sich da auch nicht verstecken muss und rausgehen darf und kann, weil es gut ist, wie die Person ist.
0: Veranstaltungen wie der CSD in Traunstein sind dabei ein Safe Space für die Community, und der ist nötiger denn je. Aktuellen Zahlen des Bundeskriminalamts zeigen, Straftaten gegenüber lesbischen, schwulen oder auch Transmenschen sind in Deutschland auf einem neuen Höchststand. Auch darauf soll Pride Month aufmerksam machen.

0: Die Bahnwelle heute am Donnerstag, 11 Minuten noch, dann wird es 8. Und an dieser Stelle gibt's eine kleine Warnung von mir. Versucht nicht, die Polizei zu verarschen. Das geht meist nach hinten los. So wie jetzt bei einer sehr kuriosen Drogenkontrolle in Rheinland-Pfalz. Markus ist im Studio.
1: Ja.
0: Erzähl mal, was ist denn da schiefgelaufen?
1: Also die Polizei hat einen Autofahrer angehalten, der vorher Alkohol getrunken und Drogen genommen hatte. Der wollte natürlich nicht, dass es auffliegt, weil dann war der Führerschein ja weg gewesen. Die Polizisten haben ihm gesagt, sie erbringen uns doch mal eine Urinprobe. Also ist der Mann auf ein öffentliches Klo, hat aber statt seinem Urin Wasser von der Klospülung in das Gefäß eingefüllt und hat sich wohl gedacht, die Polizisten werden es schon nicht merken.
0: Oha, der muss dann aber reichlich Drogen genommen haben, oder?
1: Das vermute ich auch. Die Polizisten haben, Überraschung, den Schwindel bemerkt, weil das Wasser aus dem Klo kalt ist, Urin müsste aber warm sein. Ja. Zweimal hat es der Kerl mit dem gleichen Trick versucht, beim dritten Mal ist der Polizist dann mitgegangen aufs Klo. Und tatsächlich sind im Urin Cannabis und Kokain nachgewiesen worden. Alkohol kommt noch obendrauf und jetzt ist der Führerschein bei dem Autofahrer natürlich trotzdem weg. Also alle Betrugsversuche haben nichts gebracht.
0: Ja, und wieder mal bewahrheitet sich das alte Sprichwort, Lügen haben kurze Beine.
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1: Und jetzt die Top-Meldung aus der Region mit Markus Gollinger. Heute gibt es Warnstreiks in der bayerischen Milchbranche. Bei uns in der Region legen Beschäftigte der Käserei Bergade aus Waging heute die Arbeit nieder. Dazu von 3 Molkereien aus Wasserburg und Haag. Ihre Gewerkschaft fordert für die Mitarbeiter mehr Lohn und 2 zusätzliche Entlastungstage. Mehr in den Regionalnachrichten um 12:30 und auf bayernwelle.de.
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3: Ich bin Justin Hamm, guten Morgen. Vor 10 Jahren war die Tendenz noch eindeutig, junge Menschen gehen immer häufiger studieren. Aber das Blatt hat sich gewendet. Laut einer Studie der Bertelsmann Stiftung ist die Ausbildung wieder beliebter als das Studium. Etwa 90% der befragten Schüler und Azubis sagen, eine Ausbildung ist eine gute Basis für die berufliche Karriere. Trotzdem sind weiter viele Ausbildungsstellen unbesetzt. Die Bertelsmann Stiftung empfiehlt Unternehmen, mehr Optionen für den Einstieg anzubieten. Hitze und geringe Regenmengen sorgen dafür, dass die Böden in Europa stärker austrocknen. Das zeigt eine neue Studie der World Weather Attribution. Landwirtschaftliche Bodendürren bei uns sind demnach deutlich wahrscheinlicher geworden. Katrin Müller berichtet.
4: Hauptproblem ist demnach die dramatisch gestiegene Verdunstung. Trotz höherer Niederschläge im Winter trocknen die Böden in weiten Teilen Europas schon im Frühjahr ungewöhnlich stark aus. Frankreich verzeichnete beispielsweise die niedrigste Maisernte seit 50 Jahren. Vielerorts gibt es im Sommer bereits Beschränkungen bei der Nutzung von Trinkwasser. Steigt der Ausstoß von klimaschädlichen Treibhausgasen weiter, drohen in der Landwirtschaft laut Studie historische Ernteverluste.
3: Das Bundesverfassungsgericht entscheidet heute über das alte Heizungsgesetz der Ampelkoalition. Der frühere CDU-Abgeordnete Heilmann hatte 2023 per Eilantrag das Gesetzgebungsverfahren gestoppt. Er sah sich als Parlamentarier in seinen Rechten verletzt, weil Änderungsanträge erst kurz vor der Abstimmung vorlagen. Im Kern geht es um die Frage, ob das Verfahren damals zu schnell war. E-Autos boomen in Europa. Im Juni sind die Neuzulassungen, auch mit Verbrennern, in der EU um fast 14% gestiegen. Besonders stark legten aber Elektroautos zu. Ein Plus von mehr als 60%. Marktführer bleibt Volkswagen. Chinesische Hersteller wie BYD gewinnen weiter an Boden. In Deutschland gibt's seit Mai wieder eine Förderung für den Kauf von E-Autos. Bayerns größtes Erzbistum legt heute seine Finanzzahlen vor. Das Erzbistum München und Freising präsentiert seine Bilanz für 2025. Bisherige Schätzungen gingen von einem Minus von rund 80 Millionen Euro aus. Ein großer Grund, der Mitgliederschwund. Die Kirchenfinanzen in Bayern sind sehr unterschiedlich. Während Regensburg mit einer schwarzen Null rechnet und Eichstätt sogar einen kleinen Überschuss erwartet, kämpfen Passau, Würzburg und Bamberg mit Fehlbeträgen. Es ist jetzt 8:15.
1: Und damit zum Bayernwelle Wetter mit den aktuellen Temperaturen. 13 Grad in Bad Reichenhall, 14 in Waging, gemessen beim Kurhaus Oberwössen meldet 15 Grad. Ein wechselhafter Tag steht heute an, teils geht es mit Regen in den Donnerstag. Dann wieder kommt heute im Laufe des Tages auch mal die Sonne raus und es geht so immer weiter. Die Höchstwerte bei 17 bis 23 Grad. Geblitzt wird in Traunstein in der Kreuzstraße im Baustellenbereich und Marktschellenberg in der Salzburger Straße dort in der 30er-Zone. Und wenn ihr etwas für uns habt, meldet das 08654 dreimal die 7 und dreimal die 3. Da könnt ihr eine WhatsApp-Sprachnachricht schicken oder eine Textnachricht. Oder ihr ruft an 08654 dreimal die 7 und dreimal die 3. Danke!
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1: Mit Thorsten Joost, schönen guten Morgen und starten wir gemeinsam rein in diesen neuen Tag, rein in den Donnerstag mit Kulthits und dem Besten von heute. Das Beste von heute gleich von Astis Pickup und ein absoluter Kulthit.

0: Gleich 10 nach 8 mit der Bayernwelle rein in diesen Donnerstag. Schönen guten Morgen. Und ich sag nur, es war die Nachtigall und nicht die Lerche, die eben jetzt dein banges Ohr durchdrang. Das sagt Julia zu ihrem Romeo im großen Theaterklassiker von William Shakespeare. Ja, Theater, das sind große Gefühle, das ist Leidenschaft, das ist Begeisterung und auch ganz, ganz viel Liebe zum Detail. Schultheatergruppen aus ganz Bayern sind seit gestern in Traunstein. Am Chiemgau-Gymnasium sind die Theatertage der bayerischen Gymnasien. Und da spielen die jungen Schauspieler ihre Stücke und tauschen sich untereinander aus über ihre Leidenschaft.
1: Das Schönste am Theaterspielen ist tatsächlich, glaube ich, die Zusammenarbeit mit anderen Menschen. Also wir sind tatsächlich eine sehr gemischte Theatergruppe, auch mit 8-Klässlern und 12-Klässlern und zwischendrum. Und ich glaube, das gefällt mir tatsächlich am allermeisten.
2: Ich finde es einfach immer wieder spannend, wenn man die Bühne betrifft, in diese Rolle reinzuschlüpfen und dem Publikum das zu präsentieren, woran man ja relativ lange Zeit gearbeitet hat.
3: Vor der Aufführung so alle zusammen und sich dann nochmal viel Glück wünschen und dann halt auch danach der Applaus und ist alles schön.
4: Einfach, dass ich alles sein kann, was ich möchte, wenn ich die richtige Rolle bekomme. Das gefällt mir ziemlich gut.
0: Ja, sie alle spielen in den nächsten Tagen am Chiemgau-Gymnasium in Traunstein ihre einstudierten Schultheaterstücke. Dabei alles Gute und viel Spaß im Austausch mit jungen Leuten von anderen Schulen.

0: Sabrina Carpenter und Taste auf der Bayernwelle. 17 nach 8 ist es. Guten Morgen. Es ist Donnerstag und viele planen ja ihr Wochenende erst meistens so am Freitag, aber vielleicht heute schon mal etwas für eure Pläne am Wochenende.
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2: Es ist Donnerstag, es ist der 23. Juli, 8:30 und der Info-Markus im Studio. Markus, guten Morgen.
3: Ja, guten Morgen, servus.
2: Was gibt's Neues, was hast du für uns?
3: Ja, unsere Bauern können ein Lied davon singen. Hitze und wenig Regen sorgen dafür, dass die Böden in Europa stärker austrocknen. Das zeigt jetzt eine neue Klimastudie der World Weather Attribution gemeinsam mit dem Deutschen Wetterdienst. Demnach sind landwirtschaftliche Bodendürren in Westeuropa heute 5-mal wahrscheinlicher als in der Zeit vor der Industrialisierung.
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3: Mit Markus Gollinger. Beschäftigte von Molkereien und Käsereien im südlichen Oberbayern gehen heute in den Warnstreik. Laut der Gewerkschaft Nahrung Genuss Gaststätten schließen sich auch Mitarbeiter der Privatkäserei Bergader aus Waging dem Protest an, ebenso Vertreter von Molkereien aus Wasserburg und Haag. Sie fordern mit ihren Protesten mehr Lohn. Außerdem geht es in den aktuellen Tarifgesprächen auch um 2 zusätzliche Entlastungstage für die Beschäftigten. Die Gewerkschaft NGG ist mit dem bisherigen Angebot der Arbeitgeber nicht zufrieden und ruft deswegen heute zum Warnstreik auf. Die Gewerkschaft geht davon aus, dass es wegen der Proteste zu Produktionsausfällen in den jeweiligen Betrieben kommt. Ein Monat ganz im Zeichen der Rechte von Schwulen, Lesben oder auch Transmenschen. Aktuell läuft in den Landkreisen Traunstein und Berchtesgadener Land der erste Pride Month. Höhepunkt wird am Samstag der Christopher Street Day in Traunstein. Eine Veranstaltung, die es bisher vor allem in größeren Städten gab, die jetzt aber auch auf dem Land immer mehr kommt. Paula Wichmann vom Verein Queer Traunstein im Bayernwelle-Interview.
4: Ich glaube, es ist auf dem Land auch total wichtig, weil man eben oft das Gefühl hat, man ist so die einzige queere Person weit und breit. Und wenn man eben solche Räume wie CSD oder eben diesen Pride Month jetzt schafft, dann stellt man erstmal fest, wie viele Menschen und wie viele Gleichgesinnte eigentlich auch bei uns in der Region sind und wie wichtig das ist, dass man sich einfach vernetzt, damit man sich nicht so einsam fühlt und einfach jemanden hat, mit dem man über seine Probleme sprechen kann.
3: Aktuelle Zahlen des Bundeskriminalamtes zeigen, die Straftaten gegenüber queeren Menschen in Deutschland haben einen Höchststand erreicht. Sie haben sich in den vergangenen 15 Jahren verzehnfacht. Und für ihre Teilnahme an einem Artenschutzprojekt hat die Maria-Ward-Realschule St. Zeno aus Bad Reichenhall jetzt eine Auszeichnung und 1.000 Euro bekommen. Kern des Projektes ist eine Smartphone-App, mit der haben mehr als 300 Schülerinnen und Schüler sowie Lehrer und Eltern verschiedene Tier- und Pflanzenarten im Berchtesgadener Land bestimmt und dies dann anschließend online dokumentiert. Diese Daten können jetzt im Biologieunterricht verwendet werden. Dafür gab es im Rahmen eines Wettbewerbs jetzt 1.000 Euro für die Maria-Ward-Realschule. Das Geld soll an der Schule für weitere Umweltbildungs- und Artenschutzprojekte verwendet werden. Diese und auch weitere Nachrichten aus der Region könnt ihr auch nachlesen bei uns auf bayernwelle.de.
2: Wir kommen zum Bayernwelle-Wetter mit den aktuellen Temperaturen. Pfaffendorf 14 Grad, Marktschellenberg ebenfalls in Wonneberg bei der Grundschule 15. Dicke Wolken ziehen durch unsere Region heute. Wir müssen immer wieder mit Regen rechnen, aber auch die Sonne zeigt sich immer wieder mal. Also sehr wechselhaft. Heute dazu Temperaturen bis 23 Grad. Der Bayernwelle-Verkehrsservice, damit ihr sicher ankommt. Keine Störungen aktuell von den Straßen in der Region. Geblitzt wird in Traunstein, in der Kreuzstraße im Baustellenbereich und in Marktschellenberg in der Salzburger Straße, da in der 30er-Zone. Und wenn ihr etwas für uns habt, meldet das 08654 3x die 7 und 3x die 3. Dankeschön, gute Fahrt weiter.
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2: Ich bin Thorsten Joost, einen schönen guten Morgen heute am Donnerstag. Ja, und das Leben ist bunt, deshalb gibt es auch bei uns in der Region diese Woche wieder einen Christopher Street Day. Dieses Mal in Traunstein. Hier gehen Menschen unter anderem für die Rechte von Homosexuellen auf die Straße und feiern gemeinsam friedlich. Mit dabei ist auch Mo aus Berchtesgaden.
5: Also ich kann jedem empfehlen, der sich der Community dazugehörig fühlt, besuch einfach mal einen CSD und du wirst sehen, wie schön das Leben sein kann und was es für tolle Menschen da draußen gibt.
2: Ja, mehr zum CSD und dem ersten Pride Month zwischen Chiemsee und Königssee gleich in wenigen Minuten hier auf der Bayernwelle. Shut up!

0: 8.40 Uhr ist es. Guten Morgen, hier ist die Bayernwelle. Am Donnerstag. Queeres Leben auf dem Land sichtbarer machen und für mehr Vielfalt in der Region sorgen. Darum geht es aktuell in den Landkreisen Traunstein und Berchtesgadener Land beim ersten Pride Month der Region. Am Wochenende ist einer der Höhepunkte der Christopher Street Day in Traunstein. Und mit dabei sein werden auch Mo, Pauli und Jess von den regionalen Queer Communities. Sie setzen sich zum Beispiel aktiv für Schwule, Lesben oder non-binäre Personen ein und haben im Bayernwelle-Interview erklärt, was ein Besuch auf dem CSD für sie persönlich bedeutet.
1: Ich glaube, für queere Personen ist das tatsächlich so, das ist so ein Insider bisschen, dass es so die fünfte Jahreszeit ist für uns. Jedes Wochenende dann so eine Pride zu spüren und miteinander sich zu verbinden, das gibt einem auf jeden Fall sehr, sehr viel Kraft für den Rest des Jahres.
2: Mir sind vor Freude sind mir die Tränen gekommen, weil ich das erste Mal so das Gefühl hatte, wow, du gehörst dazu, du bist nicht alleine. Hier sind ganz, ganz viele Menschen, die aus derselben Community kommen wie du, die fröhlich feiern für ihre Rechte.
3: Also ich bin dann da immer mit so einem Dauergrinsen auf dem CSD unterwegs und fühle mich einfach total glücklich und irgendwo lebendig. Es ist einfach schön zu sehen, dass man willkommen ist, dass man einfach mal selbst sein darf. Und ich bin auf dem CSD noch nie blöd angeschaut oder angesprochen worden. Und es ist einfach mal schön, wenn man loslassen kann, mehr oder weniger, und einfach so sein kann, wie man ist.
0: Wunderbar, so soll es auch sein. Ihr wollt beim CSD in Traunstein dabei sein, dann kommt am Samstag zum Demozug vorbei. Der startet um 14 Uhr am Bahnhof und im Anschluss gibt es dann auch ein Gartenfest im Café Festung.

0: Kulthits und das Beste von heute. Justin Timberlake, What Goes Around Comes Around, hier auf der Bayernwelle 10 von 9. Guten Morgen.
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2: Und wir kommen dem Wochenende ein kleines Stückchen näher. Ich bin Emilie Rettenberger. Servus. Wenn ihr Lust auf einen gemütlichen Open-Air-Abend habt, dann sind die Waginger Filmtage genau das Richtige für euch. Bis Anfang August werden im Kurpark in Waging Filme unter freiem Himmel gezeigt. Heute steht das Kanu des Manitou auf dem Programm und am Sonntag läuft Xaver und sein außerirdischer Freund. Los geht's ab 19 Uhr, der Film startet dann circa ab 21 Uhr. Der Eintritt kostet 10 Euro, sollte das Wetter nicht mitspielen, gibt's dafür Ausweichtermine Anfang August. Und egal, ob ihr Italien-Fan seid oder einfach einen schönen Sommerabend genießen wollt, dann schaut doch mal am Samstag beim Dante-Sommerfest in Traunstein vorbei. Im Rahmen der italienischen Nacht in der Traunsteiner Innenstadt erwartet euch im Garten des Studios 16 ab 18 Uhr echtes italienisches Lebensgefühl. Bei italienischer Musik und passenden Schmankerln könnt ihr es euch dann so richtig gut gehen lassen. Das Fest findet allerdings nur bei schönem Wetter statt. Und der Burghauser Konzertsommer ist wieder zurück, und zwar vom 7. bis 13. August. Auf dem historischen Waffenplatz der Burg Burghausen erwartet euch eine Woche voller Konzerte. Mit dabei sind Café del Mundo, Eumerer und Nena. Freut euch außerdem auf Musik von ABBA, Metallica, Hans Zimmer und John Williams. Alle weiteren Infos und die Tickets findet ihr unter burghauser-konzertsommer.com.
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0: Und jetzt die Top-Meldung aus der Region mit Markus Gollinger. Mehr als ein Jahr nach einem tödlichen Sturz auf einem Burschenfest in Obing hat das Traunsteiner Amtsgericht jetzt ein Urteil gesprochen. Es hat den Unternehmer einer Firma zu einer Geldstrafe verurteilt, die dem Verein damals ihre Halle zur Verfügung gestellt hatte. Mehr in den Regionalnachrichten um 12:30 und auf bayernwelle.de.
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2: Ich bin Justin Hamm, guten Morgen. Über 50.000 Ausbildungsstellen in Deutschland sind unbesetzt. Der Trend geht aber in die richtige Richtung. Eine Studie der Bertelsmann Stiftung zeigt, dass die Ausbildung mittlerweile wieder beliebter ist als das Studium. Rund 90% der befragten jungen Menschen sehen sie als gute Basis für die berufliche Karriere. Ein Problem bleibt, dass viele Bewerber keinen Ausbildungsplatz finden, zum Beispiel wegen schlechter Noten. Die Experten empfehlen Betrieben, den Einstieg für junge Menschen zu erleichtern. Wir bleiben bei einem Ausbildungsberuf, dem Backwerk. Handwerkspräsident Dittrich fordert eine Abschaffung des Sonntagsbackverbotes. Tankstellen dürften Sonntagsteiglinge aufbacken, Handwerksbäcker nur eingeschränkt, kritisiert er. Die Koalition will die Regeln zum neuen Jahr lockern, ein Gesetzentwurf liegt aber bisher noch nicht vor. Bisher dürfen Bäckereien an Sonn- und Feiertagen nur bis zu 3 Stunden Backwaren herstellen und verkaufen. Für viele von uns steht der Sommerurlaub vor der Tür und auch der Bayerische Landtag verabschiedet sich in die Sommerpause. Heute kommt das Plenum zum letzten Mal zusammen. Angela Kress berichtet.
3: Traditionell verabschiedet sich der Landtag mit Schlussworten in die Pause. Nach der Winterpause wird es heute das 2. Mal sein, dass nur Landtagspräsidentin Aigner spricht. Vor einem Jahr hatte AfD-Fraktionschefin Ebner-Steiner als Oppositionsführerin eine parteipolitische Rede gehalten, mit Aussagen, die als rechtsextremistisch kritisiert wurden. Aigner hatte ihr schließlich das Mikro abgedreht.
2: Die USA wollen Saudi-Arabien beim Aufbau eines zivilen Atomprogramms helfen. Beide Länder haben ein Abkommen unterzeichnet. Die USA wollen Nukleartechnologie exportieren. Das soll US-Jobs schaffen. Für Saudi-Arabien soll das Abkommen laut Mitteilung dazu beitragen, dass der Energiebedarf im Land gedeckt werden kann. Saudi-Arabien und den Iran, den die USA angreifen, trennt nur der Persische Golf. Mehr als 7% der Vollzeitbeschäftigten in Deutschland arbeiten überlang, also 49 Stunden pro Woche oder mehr. Besonders betroffen sind laut Statistik Bundesamt Selbstständige mit Angestellten. Fast die Hälfte von ihnen arbeitet zu viel. Auffällig ist auch, Ältere arbeiten deutlich länger als Jüngere und Führungskräfte sind nach wie vor überwiegend männlich. Es ist jetzt 9:15.
4: Das Bayernwelle-Wetter mit den aktuellen Temperaturen. 13 Grad in Pieding, 14 meldet Tengling in Surberg beim Bau- und Wertstoffhof. 15 Grad. Ein wechselhafter Tag steht heute an. Teilweise geht es mit Regen in den Donnerstag. Dann wieder zeigt sich die Sonne. Ja, und so geht es auch heute weiter. Die Höchstwerte liegen bei 17 bis 23 Grad. Der Bayernwelle Verkehrsservice, damit ihr sicher ankommt. Im Moment keine Störungen von den Straßen in der Region.
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4: Geblitzt wird in Traunstein in der Kreuzstraße im Baustellenbereich und dann steht der Shelly in Marktschellenberg beim Feuerwehrhaus. Wenn ihr etwas für uns habt, meldet das 08654 3x7 und 3x3 per WhatsApp oder ihr ruft an 08654 3x7 und 3x3. Am besten speichert die Nummer ab, dann habt ihr immer die.
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4: Es gibt Warnstreiks, unter anderem bei Bergader in Waging. Hat das Auswirkungen auf unsere Milch morgens für den Kaffee oder fürs Müsli? Das erfahrt ihr in ein paar Minuten hier

0: 10 nach 9 ist es. Schönen Vormittag mit Step. In Vorbereitung auf den heutigen Tag mache ich mir morgens immer mein Müsli zu Hause. Das nehme ich dann mit in die Arbeit. Natürlich mit Milch. Und das ist so ganz automatisch, ohne mir da jetzt groß Gedanken zu machen, dass diese Milch ja auch irgendjemand erzeugen und produzieren muss. Und Markus, diese Menschen wollen jetzt mehr Geld.
1: Genau. Also wir reden nicht von der Kuh auf dem Feld, weil die ist ja nicht gewerkschaftlich organisiert. Aber die Beschäftigten in Molkereien und Käsereien, die sind es. Und weil da in den aktuellen Tarifverhandlungen nicht viel weitergeht, ruft die Gewerkschaft Nahrung, Genuss, Gaststätten heute zu Warenstreiks auf. Betroffen davon auch die Käserei Bergader in Waging plus 3 Molkereien, 2 in Wasserburg und 1 in Haag. Mhm. Da fordern die Leute mehr Wertschätzung für ihre Arbeit in Form von mehr Lohn und auch um 2 zusätzliche Entlastungstage geht's.
0: Okay, und was für Auswirkungen hat dieser Warenstreik, also zum Beispiel bei Bergader in Waging?
1: Das kann selbst Bergader noch nicht einschätzen. Wir haben gestern angefragt, Antwort von Bergader, welche konkreten Auswirkungen sich daraus für unsere betrieblichen Abläufe ergeben, lässt sich derzeit noch nicht verlässlich einschätzen. Wir bereiten uns organisatorisch auf mögliche Einschränkungen vor. Okay. Die Gewerkschaft NGG sagt, es könnte heute Produktionsausfälle bei den bestreikten Betrieben geben, aber ich meine, wir reden jetzt von einem Tag. Also es braucht jetzt keine zu befürchten, dass die Milch ausgeht. Also dein Müsli in der Früh dürfte auch morgen sicher sein, Thorsten.
0: Gott sei Dank, sehr schön. Beschäftigte von Bergader aus Waging kämpfen heute also für mehr Lohn. Am Vormittag gibt es in Wasserburg auch einen Protestzug mit Vertretern der bayerischen Milchwirtschaft.

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1: 20 nach 9 ist es und ich bin raus für heute. Wir hören uns dann morgen wieder ab 6. 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Schönen Tag und bis morgen.
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2: Mit Markus Gollinger. Mehr als ein Jahr nach einem tödlichen Sturz auf einem Burschenfest in Obing hat das Amtsgericht Traunstein jetzt ein Urteil gesprochen. Es hat den Unternehmer einer Firma verurteilt, die dem Verein damals ihre Halle zur Verfügung gestellt hatte. Direkt an dem Gebäude gab es eine Baustelle und eine Tiefgarageneinfahrt, die war aber nicht mit einem Bauzaun abgesperrt oder gesichert. So stürzte im Lauf der Feier ein alkoholisierter Gast mehr als 3 Meter in die Tiefe und starb. Das Traunsteiner Gericht verurteilte den Angeklagten wegen fahrlässiger Tötung zu einer Geldstrafe von 8.250 Euro. Laut Passauer Neuer Presse hat sich der Mann im Gerichtssaal bei der Mutter des Opfers entschuldigt mit den Worten: Ich hätte es verhindern können. Es gibt heute Warnstreiks in der bayerischen Milchbranche. Bei uns in der Region legen Beschäftigte der Käserei Bergader aus Waging heute die Arbeit nieder, dazu von 3 Molkereien aus Wasserburg und Haag. Ihre Gewerkschaft fordert für die Mitarbeiter mehr Lohn und 2 zusätzliche Entlastungstage. Welche konkreten Auswirkungen die Warnstreiks bei Bergader haben, sei noch nicht abschätzbar, teilt eine Unternehmenssprecherin der Bayernwelle mit. Es seien aber Einschränkungen im Betriebsablauf zu erwarten. Schultheatergruppen aus ganz Bayern sind in den nächsten Tagen in Traunstein. Dort am Chiemgau-Gymnasium sind gestern die Theatertage der Bayerischen Gymnasien eröffnet worden. 7 ausgewählte Schultheatergruppen sind mit dabei. Sie bringen ihre Produktionen auf die Bühne und nehmen an Workshops rund ums Theater teil. Konstanze Schuch, die Organisationsleiterin zur Bayernwelle.
3: Es ist einfach auch das Anliegen, Theater Raum zu geben und groß zu machen. Auch die Schülerinnen und Schüler, die dafür brennen, ästhetisch zu bilden, was heißt denn eigentlich Theater, und sie weiterzubringen, ihnen neue Inspirationen mitzugeben. Sie gehen in Austausch, die besprechen die Aufführungen, sehen Neues.
2: Die Theatertage mit Aufführungen, Nachbesprechungen und Workshops laufen bis einschließlich Samstag am Chiemgau-Gymnasium in Traunstein. Diese und auch weitere Nachrichten aus der Region könnt ihr auch nachlesen bei uns auf bayernwelle.de.
4: Wir kommen zum Bayernwelle-Wetter mit den aktuellen Temperaturen. In Ruppolding 13 Grad, 16 in Anger am Dorfplatz. Tippmoning meldet 17. Dicke Wolken ziehen durch unsere Region heute. Wir müssen immer wieder mit Regen rechnen. Auch die Sonne zeigt sich, also sehr wechselhaft. Dazu Temperaturen bis 23 Grad. Der Bayernwelle-Verkehrsservice, damit ihr sicher ankommt. Keine Störungen im Moment von den Straßen in der Region.
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4: Geblitzt wird aktuell im Marktschellenberg. Da steht der Shelly. Das ist also der beim Feuerwehrhaus. Und wenn auch ihr irgendwo einen Blitzer seht, wenn ihr eine Verkehrsstörung für uns habt, meldet das gern 08654 3x die 7 und 3x die 3. Dankeschön und gute Fahrt weiter.
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0: Heute ist der 23. Juli. Am 23. Juli 1985 präsentiert das Computerunternehmen Commodore den Amiga 1000. Das Gerät stellt Spiele in einer für Heimsysteme bis dahin ungekannten Qualität dar. Die Begeisterung ist groß, doch der hohe Preis von über 3000 Mark verhindert den kommerziellen Durchbruch. Rund zwei Jahre später kommt dann der Amiga 500 mit vergleichbarer Leistung für rund 1000 Mark. Allein in Deutschland verkauft sich das Gerät über 1 Million Mal und das in einer Zeit, in der Videospiele noch ein Nischenprodukt sind. Im Hochmoor Weiter-Vils bei Hohenpeißenberg entdecken Arbeiter beim Torfabbau am 23. Juli 1957 überraschend eine Holzkiste. Die Entdecker glauben am Anfang, sie hätten einen wertvollen Schatz gefunden, doch als sie die Kiste öffnen, wird ihnen gruselig zumute. Der Schatz ist eine gut erhaltene Moorleiche mit roten Lederstiefeln. Rosalinde ist heute die prominenteste Moorleiche Bayerns. Für das Torfmuseum am Chiemsee ist eine täuschend echte Nachbildung hergestellt worden. Um 5.37 Uhr ist heute Sonnenaufgang, um 20.58 Uhr geht sie wieder unter.
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2: Ich bin Justin Hamm. Viele Wähler der AfD erhoffen sich neben einer strikteren Migrationspolitik vor allem wirtschaftliche Stabilisierung. Die meisten Unternehmen warnen aber genau vor dem Gegenteil, wenn die AfD ihr Vorhaben umsetzt. Arbeitgeberpräsident Dulgam sagt dazu:
3: Anti-Euro, die sind anti-EU, die sind pro-Russland. Ich kann mit einer Partei für eine Industrie- und Wirtschaftsnation, wie Deutschland eine ist, wenig anfangen, die sowas im Parteiprogramm stehen hatten. Deswegen sehe ich in dem Dialog mit den Herrschaften von der AfD keinen Sinn.
2: Fast jede fünfte Familie mit minderjährigen Kindern in Deutschland wird von nur einem Elternteil geführt. Das sind weniger Alleinerziehende als noch vor 10 Jahren, doch das Armutsrisiko bleibt hoch. 1,65 Millionen Alleinerziehende waren es letztes Jahr, fast 85% davon Frauen. Fast jede und jeder dritte Alleinerziehende gilt als armutsgefährdet. Nach Plan der Bundesregierung sollen Eltern von 16- und 17-Jährigen den Anspruch auf Unterhaltsvorschuss verlieren. Die EU-Staaten haben sich auf ein neues Sanktionspaket gegen Russland geeinigt. Es ist das 21. dieser Art seit Beginn des Angriffskrieges gegen die Ukraine. Geplant sind unter anderem weitere Maßnahmen gegen den russischen Finanz- und Energiesektor und auch ein Einreiseverbot für russische Soldaten. Ein Einfuhrverbot für russischen Fisch ist dagegen gescheitert. Die Landtagsfraktionen von CSU und Freien Wählern wollen in Bayern einen Uniformtag für Einsatzkräfte einführen. Sie haben nun einen Dringlichkeitsantrag eingebracht. Vorbild ist Skandinavien. Dort dürfen zum Beispiel ehrenamtliche Rettungskräfte oder Feuerwehrleute oder auch Armeereservisten einmal im Jahr ihre Uniform am Arbeitsplatz tragen. So soll das Engagement in der Gesellschaft gestärkt werden. Die Region an der französischen Atlantikküste bei Bordeaux ist bei deutschen Urlaubern sehr beliebt. Nun wüten dort aber heftige Waldbrände. Rund 10.000 Touristen wurden bereits vorsorglich von Ferienanlagen und Campingplätzen in Sicherheit gebracht. Auch 1.000 Anwohner mussten ihre Häuser verlassen. Inzwischen brennt es auf 2.000 Hektar Fläche. Das ist ungefähr so groß wie der Frankfurter Flughafen. Es ist jetzt 9:45 Uhr.
4: Das Bayernwelle Wetter, frisch ist heute. Ein kräftiger Nordwestwind bläst immer wieder Regenwolken in den Chiemgau, den Rupertiwinkel und das Berchtesgadener Land. Wir erleben heute also nur wenig Sonne, dafür viele Wolken, immer mal wieder auch Regen, 20 bis 23 Grad. Morgen ist es mit Wolken und Regen dann aber schnell vorbei. Es wird langsam sonniger und auch ein paar Grad wärmer. Der Bahnwelle-Verkehrsservice, damit ihr sicher ankommt. Bitte Vorsicht auf der B304 zwischen Matzing und Nunhausen. Da wird uns ein totes Reh gemeldet, das auf der Straße liegt. Also bitte schön Vorsicht hier. Das ist die einzige Störung, die wir aktuell haben. Und auch Blitzer haben wir nur einen im Moment, der Shelly steht, also der Blitzer in Markt Schellenberg in der Ortsdurchfahrt beim Feuerwehrhaus. Wenn ihr nur weitere Verkehrsinfos für uns habt, dann bitte schön ruft uns an 08654 3x7 3x3 oder schickt uns gern per WhatsApp eure Verkehrsinfos als Text- oder Sprachnachricht. Auch hier gilt die Nummer per WhatsApp ebenfalls die 08654 3x7 3x3. Vielen Dank, kommt's gut an und fahrt's bitte schön nie schneller als erlaubt.
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2: Mit Markus Gollinger. Das Watzmobil im Berchtesgadener Land hat sich inzwischen etabliert und wird gern genutzt. Das ist ein erstes Zwischenfazit, das gestern Nachmittag im zuständigen Ausschuss für Mobilität vorgestellt worden ist. Seit Mitte März fahren die Kleinbusse bzw. ÖPNV-Taxis des Watzmobils in allen Teilen des Landkreises. Bis Ende Juni haben knapp 17.000 Fahrgäste das Watzmobil genutzt. Die meisten von ihnen hätten danach ein positives Feedback gegeben. Der Landkreis Berchtesgadener Land sagt, das Watzmobil habe eine deutliche Verbesserung des ÖPNV-Angebotes gebracht. Zum Start des nächsten Jahres kommt als letzte Gemeinde auch Einring noch dazu. Interessierte können eine Fahrt beim Watzmobil online, per App oder telefonisch buchen und sich dann an einer von mehr als 1000 Haltestellen im Berchtesgadener Land abholen lassen. Mit dem ersten Bieranstich beginnt heute Abend das große Gaufest-Wochenende in Marquardtstein. Der Chiemgau-Alpenverband feiert sein 100-jähriges Bestehen. Gegründet wurde er 1926 in Marquardtstein und deswegen ist dort auch das Gaufest in diesem Jahr. Roland Polleichner vom Trachtenverein Marquardtstein-Piesenhausen.
3: Der Sonntag ist der absolute Höhepunkt.
4: Da kommen um 8 Uhr die ganzen Vereine und werden musikalisch begrüßt. Dann geht's auf zum Festgottesdienst an der Aarbreiwiesen bei unserem Musikpavillon mitten im Ort drin. Dann ist Mittagessen, da haben Jubel-Ehrendänze und danach geht's dann schon wieder weiter um 2 Uhr Nachmittag mit Musikkabine, mit Festwagen und wir erwarten ca. 4.500 Teilnehmer beim Festzug und ungefähr so viele Zuschauer werden auch noch kommen, denke ich mal.
2: Der Auftakt zum Gaufest-Wochenende ist heute Abend mit dem Anstich des ersten Fasses Festbier. Und die Bewohner einer Trostberger Wohnanlage sind heute früh gegen 4 Uhr unsanft aus dem Schlaf gerissen worden. Einsatzkräfte haben das Haus nämlich sicherheitshalber geräumt. In der Tiefgarage im Ortsteil Schwarzau war nämlich ein Auto in Brand geraten. Es gab starken Rauch, berichtet 112 News. Die Feuerwehr löschte den Brand und belüftete anschließend die Tiefgarage. Laut 112 News wurden insgesamt 11 Bewohner während der Löscharbeiten vom Rettungsdienst betreut. Verletzte soll es aber nicht geben. Diese und auch weitere Nachrichten aus der Region könnt ihr auch nachlesen bei uns auf bayernwelle.de. Das Bayernwelle-Wetter. Heute hat's die Sonne mal sehr, sehr schwer. Dichte Wolken, immer wieder Wolkennachschub auch im Laufe des Tages. Auch Regen gibt's immer mal wieder. Und so tut sich die Sonne heute, wie gesagt, sehr schwer. Temperaturen 20 bis 23 Grad, dann entsprechend frisch. Morgen wird's schon wieder ein paar Grad wärmer, weil sich die Regenwolken schnell auflösen und morgen schon wieder recht viel Sonne scheint. Im Chiemgau, Rupertiwinkel und Berchtesgadener Land. Der Bayernwelle Verkehrsservice, damit ihr sicher ankommt und die Lage auf den Straßen ist sehr übersichtlich. Was nichts anderes heißt als, ich habe aktuell keine Störungen gemeldet. Gute Fahrt weiterhin. Und ansonsten gilt, fahrt bitte nie zu schnelli, weil sonst erwischt euch der Shelly. Der einzige Blitzer, den wir im Moment haben in der Ortsdurchfahrt Marktschellenberg beim Feuerwehrhaus, da ist 50er-Zone. Wenn ihr noch andere Verkehrsinfos für uns habt, dann bitte schickt uns die Infos per WhatsApp oder ruft uns an. Die Nummer in beiden Fällen die gleiche, unsere neue einheitliche 08654, dreimal die 7, dreimal die 3. Also bitte abspeichern im Handy unsere alten einzelnen Nummern raus. Ab sofort die neue Nummer für Telefon und für WhatsApp 08654, dreimal die 7, dreimal die 3. Dankeschön und kommt's gut an.
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2: Ich bin Justin Hamm. Für Gesetzgebungsverfahren gibt es in Deutschland kein verfassungsrechtliches Tempolimit. Das hat das Bundesverfassungsgericht so entschieden und eine Klage des früheren CDU-Abgeordneten Heilmann verworfen. Der hatte geklagt, weil er das Gesetzgebungsverfahren der Ampelregierung zum Heizungsgesetz überhastet fand. Dadurch sah er seine Rechte als Parlamentarier verletzt. Nun sagt das Verfassungsgericht nein, bezifferte Grenzen für das Tempo bei der Beratung von Gesetzen gibt es nicht. Kinder allein erziehen bedeutet riesige Herausforderungen in Freizeit, Haushalt, Beruf und oft bedeutet Alleinerziehen sein gleichzeitig arm sein. Das zeigen neue Behördenzahlen. Rund 30% der Alleinerziehenden waren 2025 armutsgefährdet. In den allermeisten Fällen sind Frauen betroffen. Für viele Betroffene könnte es noch enger werden, wenn, wie geplant, der staatliche Unterhaltsvorschuss für 17- und 18-jährige Kinder wegfällt. Beim Unterhaltsvorschuss springt der Staat ein, wenn das andere Elternteil keinen, zu wenig oder unregelmäßig Unterhalt zahlt. Bäckereien dürfen sonntags nur bis zu 3 Stunden Backwaren herstellen und an diesem Tag auch verkaufen. Das besagt das Sonntagsbackverbot. Handwerkspräsident Dittrich findet das ungerecht, weil zum Beispiel Tankstellen ganztags aufbacken dürfen. Womit argumentiert Dittrich noch, Ursula Winkler?
3: Nach seiner Erfahrung sind Sonn- und Feiertagsdienste bei einigen Bäckerinnen und Bäckern sogar besonders beliebt, weil dann extra Zuschläge winken und dafür mal unter der Woche ein freier Tag möglich ist. Er will weiter am 8-Stunden-Tag festhalten, aber er wünscht sich mehr Flexibilität.
2: CSU und Freie Wähler wollen in Bayern einen sogenannten Uniformtag einführen. An einem festgelegten Tag sollen Einsatzkräfte wie Feuerwehr, Polizei oder Bundeswehr freiwillig in Uniform zur Arbeit kommen können. Vorbild ist ein ähnlicher Tag in Skandinavien. Ziel ist es, das Ehrenamt sichtbarer zu machen und den Zusammenhalt zu stärken. Als eine seiner ersten Amtshandlungen senkt der neue britische Premier Burnham die Gewerbesteuer für Pubs und Clubs. Ab April sollen rund 32.000 Betriebe in England von einer 20-prozentigen Steuersenkung profitieren. Ein durchschnittliches Pub soll dadurch rund 1.300 Euro pro Jahr sparen. Burnham sagt, das sei der Anfang dabei, dem Land Hoffnung zurückzugeben. Es ist jetzt 11:15.
4: Das Bayernwelle-Wetter, frisch ist halt. Ein kräftiger Nordwestwind bläst immer wieder Regenwolken in den Chiemgau, den Rupertiwinkel und das Berchtesgadener Land. Wir erleben heute also nur wenig Sonne, dafür viele Wolken, immer mal wieder auch Regen, 20 bis 23 Grad. Morgen ist es mit Wolken und Regen dann aber schnell vorbei. Es wird langsam sonniger und auch ein paar Grad wärmer. Der Bahnwelle-Verkehrsservice, damit ihr sicher ankommt. Keine Unfälle, keine Behinderungen, keine längeren Staus gemeldet aktuell. Gute Fahrt weiterhin.
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4: So, und auch Blitzer habe ich aktuell keinen einzigen. Ich frage mich gerade, warum ich eigentlich überhaupt hier stehe. Ich komme mal gerade so ein bisschen nutzlos vor. Wenn ihr dann doch Verkehrsinfos für uns habt, dann bitte schon immer her damit. Ruft uns an unter 08654 3x7 3x3 oder schickt uns unter der gleichen Nummer gern auch eure WhatsApp-Infos über Unfälle, Staus oder Blitzer. Und bitte schon denkt dran, generell nie schneller fahren als erlaubt. Im Grunde ist es uns eh ganz recht, wenn es so ruhig ist, weil dann alles läuft.
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1: Mit mir, Emily Rettenberger. Servus. Ab heute ist wieder Gaufester Horm in Marquardtstein. Mit dem Bieranstich heute Abend um 19 Uhr startet die Festwoche zum 88. Gaufest. Bis zum 2. August ist täglich was geboten, beispielsweise der traditionelle Gau-Heimatabend am Samstag und der Gaufest-Sonntag mit großem Trachtenfestzug. Das große Festzelt steht am nördlichen Ortseingang von Marquardtstein, direkt an der B305, also ihr könnt es nicht übersehen. Und die Bayerische Akademie für Naturschutz und Landschaftspflege feiert ihr 50-jähriges Jubiläum mit der Nacht der Natur in Laufen. Morgen gibt es ab 15.30 Uhr für euch im Klostergarten des Kapuzinerhofs ein vielfältiges Programm für Groß und Klein mit Mitmachaktionen, Naturerlebnissen, Infoständen und Live-Musik. Höhepunkt ist dann um 21 Uhr das Open-Air-Kino mit dem Film Heimat Natur von Jan Haft. Der Eintritt ist kostenlos, es gibt Essen und Getränke und die Veranstaltung findet bei jedem Wetter statt. Und am Samstag wird der Stadtplatz in Tittmoning zur großen Festmeile. Los geht's um 16 Uhr mit dem Einzug der Kinderparade. Danach ist den ganzen Abend jede Menge los. Es gibt für euch Live-Musik auf mehreren Bühnen, eine Einradshow und viele Aktionen der Tittmoninger Vereine. Natürlich kommt auch das Essen nicht zu kurz. Rund um den Stadtplatz gibt's viele Gaststätten und zusätzliche Spezialitätenstände. Also genießt einen sommerlichen Abend mitten in der Tittmoninger Altstadt.
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1: Mit Markus Gollinger. Mehr als ein Jahr nach einem tödlichen Sturz auf einem Burschenfest in Obing hat das Amtsgericht Traunstein jetzt ein Urteil gesprochen. Es hat den Unternehmer einer Firma verurteilt, die dem Verein damals ihre Halle zur Verfügung gestellt hatte. Direkt an dem Gebäude gab es eine Baustelle und eine Tiefgarageneinfahrt, die war aber nicht mit einem Bauzaun abgesperrt oder gesichert. So stürzte im Lauf der Feier ein alkoholisierter Gast mehr als 3 Meter in die Tiefe und starb. Das Traunsteiner Gericht verurteilte den Angeklagten wegen fahrlässiger Tötung zu einer Geldstrafe von 8.250 Euro. Laut Passauer Neuer Presse hat sich der Mann im Gerichtssaal bei der Mutter des Opfers entschuldigt mit den Worten: Ich hätte es verhindern können. Es gibt heute Warnstreiks in der bayerischen Milchbranche. Bei uns in der Region legen Beschäftigte der Käserei Bergader aus Waging heute die Arbeit nieder, dazu von 3 Molkereien aus Wasserburg und Haag. Ihre Gewerkschaft fordert für die Mitarbeiter mehr Lohn und 2 zusätzliche Entlastungstage. Welche konkreten Auswirkungen die Warnstreiks bei Bergader haben, sei noch nicht abschätzbar, teilt eine Unternehmenssprecherin der Bayernwelle mit. Es seien aber Einschränkungen im Betriebsablauf zu erwarten. Schultheatergruppen aus ganz Bayern sind in den nächsten Tagen in Traunstein. Dort am Chiemgau-Gymnasium sind gestern die Theatertage der bayerischen Gymnasien eröffnet worden. 7 ausgewählte Schultheatergruppen sind mit dabei. Sie bringen ihre Produktionen auf die Bühne und nehmen an Workshops rund ums Theater teil. Konstanze Schuch, die Organisationsleiterin zur Bayernwelle.
2: Es ist einfach auch das Anliegen, Theater Raum zu geben und groß zu machen. Auch die Schülerinnen und Schüler, die dafür brennen, ästhetisch zu bilden, was heißt denn eigentlich Theater, und sie weiterzubringen, ihnen neue Inspirationen mitzugeben. Sie gehen in Austausch, die besprechen die Aufführungen, sehen Neues.
1: Die Theatertage mit Aufführungen, Nachbesprechungen und Workshops laufen bis einschließlich Samstag am Chiemgau-Gymnasium in Traunstein. Diese und auch weitere Nachrichten aus der Region könnt ihr auch nachlesen bei uns auf bayernwelle.de. Das Bayernwelle-Wetter. Heute hat's die Sonne mal sehr, sehr schwer. Dichte Wolken, immer wieder Wolken. Nachschub auch im Lauf des Tages. Auch Regen gibt's immer mal wieder. Und so tut sich die Sonne heute, wie gesagt, sehr schwer. Temperaturen 20 bis 23 Grad, dann entsprechend frisch. Morgen wird's schon wieder ein paar Grad wärmer, weil sich die Regenwolken schnell auflösen und morgen schon wieder recht viel Sonne scheint. Im Chiemgau, Rupertiwinkel und Berchtesgadener Land. Der Bahnwelle Verkehrsservice, damit ihr sicher ankommt. Ein bisschen Stau wird uns im Moment auf der B20 im Bereich Pieding gemeldet, etwa so im Bereich der Autobahnanschlussstelle. Zeitverlust etwa 5 Minuten, das ist aber auch schon das Heftigste, was wir im Moment haben. Eigentlich alles, was wir im Moment haben. Blitze gibt's gleich.
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1: Blitze habt ihr uns gemeldet in Schneitzelreuth bei der Saalachbrücke, da ist 50er-Zone. Außerdem in Schönau am Königssee, in der Einbuchtung in der Schwöb, nach der Bushaltestelle, wenn ihr aus Berchtesgaden kommt. Und mehrfach gemeldet Blitze auf der B304, etwa auf Höhe von Suhrtal, in der 70er-Zone, wenn ihr Richtung Teisendorf bzw. Freilassing fahrt. Wenn ihr noch weitere Verkehrsinfos für uns habt, dann bitteschön, schickt uns die per WhatsApp oder ruft uns schnell an. Die Nummer, WhatsApp und Telefon ist einheitlich die gleiche, inzwischen 08654 dreimal die 7, dreimal die 3. Vielen Dank für eure Meldungen und kommt's gut an.
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2: Ich bin Justin Hamm. Kaum ein Gesetz der letzten Jahre hat so viel Aufsehen erregt wie das Heizungsgesetz der Ampelregierung. Nun hat sich das Bundesverfassungsgericht nochmal damit beschäftigt. Es ging um eine Klage eines CDU-Politikers, dem die Abstimmung damals zu schnell ging. Die Richter sehen das anders. Es gibt kein Tempolimit bei der Gesetzgebung, haben sie entschieden. Thomas Bremser ordnet ein.
3: Es kommt immer wieder mal vor, dass der Bundestag Gesetze im Eiltempo beschließen muss. Heißt, die Abgeordneten bekommen erst am Vorabend hunderte Seiten des Gesetzes und müssen am Tag später darüber abstimmen. Die Kritik, man könne sich nicht ausreichend mit der Materie beschäftigen. So ähnlich war es vor 3 Jahren auch beim Heizungsgesetz der Ampel. Das Gericht stoppte damals im Eilverfahren die schnelle Abstimmung, die dann 2 Monate später stattfand.
2: Über 50.000 Ausbildungsstellen in Deutschland sind unbesetzt. Der Trend geht aber in die richtige Richtung. Eine Studie der Bertelsmann Stiftung zeigt, die Ausbildung ist mittlerweile wieder beliebter als das Studium. Rund 90% der befragten jungen Menschen sehen sie als gute Basis für die berufliche Karriere. Ein Problem bleibt, dass viele Bewerber keinen Ausbildungsplatz finden, zum Beispiel, weil die Noten zu schlecht sind. Die EU hat sich auf ein neues Sanktionspaket gegen Russland geeinigt. Russische Soldaten dürfen nicht mehr einreisen. Zudem gibt es weitere Maßnahmen, um den russischen Finanz- und Energiesektor zu schwächen. Nicht durchgesetzt hat sich ein Einfuhrverbot für russischen Alaska-Seelachs. Das wäre vor allem für deutsche Fischstäbchenproduzenten und auch uns Verbraucher teurer geworden. Rückwärtsfahren auf Autobahnen sowie auf Ein- und Ausfahrten ist strengstens verboten. Warum? Das hat sich im Landkreis Kulmbach gezeigt. Beim Zurücksetzen auf einer Zufahrt der A9 stieß ein 48 Jahre alter Autofahrer mit dem nachfolgenden Wagen zusammen. Der Mann war rückwärts gefahren, weil er einen Stau bemerkt hatte. Ihn erwartet nach Polizeiangaben nun ein empfindliches Bußgeld. So wie es aussieht, wird Jürgen Klopp morgen als neuer Trainer der deutschen Fußballnationalmannschaft vorgestellt. Der DFB hat zu einer Pressekonferenz geladen. Mehrere Medien berichten, dass der Nachfolger von Julian Nagelsmann dann präsentiert werden soll. Zuvor mussten letzte Details mit Klopps bisherigem Arbeitgeber Red Bull geklärt werden. Es ist jetzt 12:15.
4: Das Bayernwille-Wetter. Viele Wolken sind heute unterwegs. Die Sonne spitzt aber zwischendrin immer mal wieder durch und das bei maximal 23 Grad. 19 Grad messen wir aktuell in Altenmarkt an der Alz beim Edeka, genauso wie in Bad Endorf und auch in Einring. Der Bayernwelle-Verkehrsservice, damit ihr sicher ankommt, liebe Autofahrer, es staut sich aktuell ein bisschen auf der B306 Traunstein Richtung Siegsdorf wegen einer Baustelle. Hier braucht ihr aktuell 5 bis 6 Minuten länger. Blitzer habe ich noch für euch und zwar einmal in Schneitzelreuth bei der Saalachbrücke in der 50er-Zone, dann B304 bei Suhrtal in der 70er-Zone in Richtung Freilassing und genau am Königssee in der Einbuchtung in der Schwöb nach der Bushaltestelle, wenn ihr aus Berchtesgaden kommt. Wenn ihr auch noch was gesehen habt, ruft an oder schickt eine WhatsApp 08654 3x7 3x3, das ist die Nummer dafür. Damit kommt ihr einmal hier ins Bayernwelle-Studio oder könnt auch eine WhatsApp schicken. Danke schon mal fürs Melden und gute Fahrt.
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5: So sein können, wie ich bin. Dieses Gefühl, das ist einzigartig und wünschen sich wahrscheinlich viele im Leben. Angelina Quocialla hier, Servus. Gerade Menschen aus der queeren Community, denen fällt das aber oft schwer. Sie werden dafür angefeindet, wen sie lieben und wie sie sich als Mensch fühlen. Ihr könnt jedoch ein Zeichen für mehr Menschlichkeit setzen, zum Beispiel diesen Samstag als Unterstützer beim nächsten Christopher Street Day in Traunstein. Darum geht's in wenigen Minuten auf der Bayernwelle. Davor noch David Guetta, Danny Wilson und Christina Stürmer. 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

0: Das Leben und die Menschen sind bunt auf dieser Welt, auch in den Landkreisen Traunstein und Berchtesgadener Land. Angelina Quocalla hier, ihr hört die Bayernwelle. Genau darauf weist im Juli der erste Pride Month der Region hin. Hier geht's einen Monat lang darum, zum Beispiel homosexuelle Transpersonen oder Menschen, die sich weder als Mann noch als Frau fühlen, also non-binär sind, in ihren Rechten zu unterstützen. Wie das auch im Alltag funktioniert, erklärt Paula Wichmann vom Verein Queer Traunstein im Bayernwelle Interview.
1: Also ich finde, das fängt schon mit kleinen Gesten an. Ich glaube, einfach so ein Regenbogenanstecker oder Armband, das macht schon sehr viel, wenn man einfach sieht, oh ja, die Person hat kein Problem mit queeren Menschen und ist jemand, auf den ich zugehen kann. Und bei CSDs mit dabei sein oder irgendwelche anderen queeren Veranstaltungen besuchen, ist auch eine Idee, weil man muss ja nicht zwingend queer sein, um an dem CSD teilzunehmen, sondern man kann ja einfach auch die Menschen, die queer sind, unterstützen und die Idee des CSDs unterstützen.
0: Und da geht's genau eben um die Gleichberechtigung und Sichtbarkeit von lesbischen, schwulen, bisexuellen, transgeschlechtlichen und non-binären Menschen. Was noch wichtig ist, dazu Jess Eicher vom CSD Freilassing.
2: Was natürlich auch immer gut ist, ist, wenn man sich selber über Dinge informiert, damit queere Personen nicht dauernd unbezahlte Aufklärungsarbeit leisten müssen. Es gibt sehr viele Angebote, es gibt sehr viel Informationen im Internet. Man kann sich gut informieren. Dann natürlich so etwas, wenn es im Rahmen ist und wenn es möglich ist, sich zu positionieren in der Familie oder unter Freunden, wenn irgendwas gesagt wird, dass man nicht leise ist und sagt, hey, da sagt man nicht. Damit Leute sich nicht mehr so viel trauen, diskriminierend zu sein.
0: Wenn ihr Teil der queeren Community seid oder sie gerne unterstützen wollt, das geht schon diesen Samstag. Da ist einer der Höhepunkte des ersten Pride Month zwischen Chiemsee und Königssee, der CSD. Los geht's um 14 Uhr am Traunsteiner Bahnhof und danach wird dann noch weiter gefeiert im Café Festung.
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2: Mit Markus Gollinger. Das Watzmobil im Berchtesgadener Land hat sich inzwischen etabliert und wird gern genutzt. Das ist ein erstes Zwischenfazit, das gestern Nachmittag im zuständigen Ausschuss für Mobilität vorgestellt worden ist. Seit Mitte März fahren die Kleinbusse bzw. ÖPNV-Taxis des Watzmobils in allen Teilen des Landkreises. Bis Ende Juni haben knapp 17.000 Fahrgäste das Watzmobil genutzt. Die meisten von ihnen hätten danach ein positives Feedback gegeben. Der Landkreis Berchtesgadener Land sagt, das Watzmobil habe eine deutliche Verbesserung des ÖPNV-Angebotes gebracht. Zum Start des nächsten Jahres kommt als letzte Gemeinde auch Einring noch dazu. Interessierte können eine Fahrt beim Watzmobil online per App oder telefonisch buchen und sich dann an einer von mehr als 1.000 Haltestellen im Berchtesgadener Land abholen lassen. Mit dem ersten Bieranstich beginnt heute Abend das große Gaufest-Wochenende in Marquardtstein. Der Chiemgau-Alpenverband feiert sein 100-jähriges Bestehen. Gegründet wurde er 1926 in Marquardtstein und deswegen ist dort auch das Gaufest in diesem Jahr. Roland Polleichner vom Trachtenverein Marquardtstein-Piesenhausen.
3: Der Sonntag ist der absolute Höhepunkt.
4: Da kommen um 8 Uhr die ganzen Vereine und werden musikalisch begrüßt. Dann geht's auf zum Festgottesdienst an der Aarbreiwiesen bei unserem Musikpavillon mitten im Ort drin. Dann ist Mittagessen, da haben Jubel-Ehrendänze und danach geht's dann schon wieder weiter um 2 Uhr Nachmittag mit Musikkabine, mit Festwagen und wir erwarten ca. 4.500 Teilnehmer beim Festzug und ungefähr so viele Zuschauer werden auch noch kommen, denke ich mal.
2: Der Auftakt zum Gaufest-Wochenende ist heute Abend mit dem Anstich des ersten Fasses Festbier. Und die Bewohner einer Trostberger Wohnanlage sind heute früh gegen 4 Uhr unsanft aus dem Schlaf gerissen worden. Einsatzkräfte haben das Haus nämlich sicherheitshalber geräumt. In der Tiefgarage im Ortsteil Schwarzau war nämlich ein Auto in Brand geraten. Es gab starken Rauch, berichtet 112 News. Die Feuerwehr löschte den Brand und belüftete anschließend die Tiefgarage. Laut 112 News wurden insgesamt 11 Bewohner während der Löscharbeiten vom Rettungsdienst betreut. Verletzte soll es aber nicht geben. Diese und auch weitere Nachrichten aus der Region könnt ihr auch nachlesen bei uns auf bayernwelle.de.
5: Das Bayernwelle-Wetter, ein Sonne-Wolken-Mix ist heute unterwegs zwischen Chiemsee und Königssee, dazu maximal 23 Grad. 19 Grad messen wir aktuell in Anger beim Fußballplatz, 20 in Chieming und 21 Grad in Engelsberg. Der Bayernwelle Verkehrsservice, damit ihr sicher ankommt. Aktuell sehe ich keine Staus oder Störungen auf den Straßen. Ihr habt freie Fahrt. Geblitzt wird noch, und zwar einmal in Schnalzelreuth bei der Saalachbrücke in der 50er-Zone, B304 bei Surtal in der 70er-Zone in Richtung Freilassing und Schönau am Königssee in der Einbuchtung in der Schwöb nach der Bushaltestelle, wenn ihr aus Berchtesgaden kommt. Habt ihr auch noch was entdeckt? Ruft an oder schickt eine WhatsApp. Geht beides über dieselbe Nummer 08654 3x7 und 3x3. Danke schon mal fürs Melden und gute Fahrt.
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1: Auf dem Weg in den Urlaub, ob mit dem Auto, dem Flugzeug oder dem Schiff, mir wird schlecht. Ich sag's euch, wie es ist. Reisekrankheit haben ja viele und was dahinter steckt und was helfen kann, wir gehen rein. Kinetose ist der medizinische Fachbegriff für Reisekrankheit, denn dahinter stecken Beschwerden, die durch Bewegung ausgelöst werden. Denn Reisekrankheit entsteht, wenn sich unser Gehirn nicht mehr auskennt, weil alle Sinnesorgane unterschiedliche Reize senden. Das Gleichgewichtsorgan meldet ja zum Beispiel Bewegung, wenn das Auto recht hin und her schunkelt, während die Augen den ruhigen Innenraum des Autos oder des Flugzeuges sehen. Und das Gehirn denkt sich, ja, was ist denn jetzt los? Und meldet einfach mal Alarm. Uns wird also schlecht, schwindelig und so weiter. Vor allem Frauen und Kinder sind davon verstärkt betroffen und ihr könnt vorbeugen, indem ihr im Auto vorne sitzt zum Beispiel, weil ihr dann schön auf die Straße schauen könnt und so das Auge das Gleiche sieht, was das Gleichgewichtsorgan spürt. Im Flugzeug und auf dem Schiff, da ist es ein bisschen schwierig vorne zu sitzen, aber da hilft es in der Mitte des Flugzeugs oder des Schiffes zu sitzen, weil da diese Bewegungen einfach am leichtesten sind. Für den Notfall gibt es auch Tabletten. Die machen zwar müde, aber das finde ich bei einem langen Flug oder einer langen Autofahrt ehrlich gesagt gar nicht so schlimm.
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2: Ich bin Justin Hamm. Fast jede fünfte Familie mit minderjährigen Kindern wird von nur einem Elternteil geführt. Das sind laut Statistik-Bundesamt zwar etwas weniger Alleinerziehende als noch vor 10 Jahren, doch ihr Armutsrisiko, das bleibt hoch, Lea Matschulat berichtet.
3: Rund 29% der alleinerziehenden Haushalte sind armutsgefährdet. 12% sind es bei den Familien mit beiden Elternteilen. Für Kinder bedeutet ein Leben mit wenig Geld häufig auch weniger Teilhabe. Der Eintritt fürs Schwimmbad, eine Spielkonsole, der Mitgliedsbeitrag fürs Gym. Dinge, wo sie verzichten müssen.
2: Zudem plant die Bundesregierung, den Unterhaltsvorschuss für 16- und 17-jährige Kinder zu streichen. Mit verstärkten Kontrollen geht die Bundespolizei an diesem Wochenende gegen Kriminalität an Bahnhöfen vor. Im Fokus stehen Bahnhöfe, die immer wieder durch eine erhöhte Zahl von Gewaltdelikten auffallen, heißt es von der Gewerkschaft der Polizei. Bahnhöfe gelten für die Polizei als Kriminalitäts-Hotspots. Es gebe dort viele Waffen und Gewaltdelikte. Im Landkreis Kulmbach hatte eine Frau Ende Juni einem 5-jährigen Jungen nach einem Badeunfall das Leben gerettet. Die Bayreutherin hat für ihr entschlossenes Handeln jetzt ein Dankschreiben des Polizeipräsidenten bekommen. Nach dessen Einschätzung überlebte der Junge nur dank der Hilfe der 38-Jährigen. Sie hatte das bewusstlos im Wasser treibende Kind per Herzdruckmassage reanimiert. Der Junge hat keine bleibenden Schäden erlitten. Wegen unfairer Geschäftspraktiken verhängt die EU gegen Google eine Strafe von 890 Millionen Euro. Der Konzern hat nach Ansicht der Europäischen Kommission mit seiner Suchmaschine und seinem App-Marktplatz Google Play Wettbewerbsregeln verletzt. Konkret soll Google eigene Angebote wie etwa Sportergebnisse in den Suchergebnissen stärker in den Vordergrund gerückt haben als Konkurrenzangebote. E-Autos boomen in Europa. Im Juni sind die Neuzulassungen, auch mit Verbrennern, in der EU um fast 14% gestiegen. Besonders stark legten aber Elektroautos zu. Ein Plus von mehr als 60%. Marktführer bleibt Volkswagen. Chinesische Hersteller wie BYD gewinnen weiter an Boden. In Deutschland gibt's seit Mai wieder eine Förderung für den Kauf von E-Autos. Es ist jetzt kurz nach 1.
4: Das Bayernwelle-Wetter. Viele Wolken sind heute unterwegs. Die Sonne spitzt zwischendrin, aber immer mal wieder durch und ist bei maximal 23 Grad. 22 messen wir aktuell in Fridolfing, 20 in Grabenstedt bei der Touristinfo und 19 Grad in Pieding. Der Bayernwelle-Verkehrsservice, damit ihr sicher ankommt. Aktuell habe ich keine Staus oder Störungen von den Straßen für euch.
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4: Geblitzt wird aber noch, und zwar einmal in Schneitzelreuth bei der Saalachbrücke in der 50er-Zone, dann B304 bei Surtal in der 70er-Zone in Richtung Freilassing und Schönau am Königssee in der Einbuchtung in der Schwöb nach der Bushaltestelle, wenn ihr aus Berchtesgaden kommt. Habt ihr noch was, ruft an oder schickt eine WhatsApp. Geht beides über dieselbe Nummer 08654 3x7 und 3x3. Danke schon mal fürs Melden und gute Fahrt.

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Juli 1986. Bon Jovi sind mit You Give Love a Bad Name neu in den Charts. Desmond Child ist zufrieden. Der Songschreiber war sich sicher, dieser Song wird ein Hit. Und auf eine Art ist er das auch, aber nur in Frankreich. Sonst interessiert sich niemand für dieses Lied. If You Were a Woman von Bonnie Tyler. Frustriert vom Misserfolg ruft er seine alten Freunde an. John Bon Jovi und Richie Sambora schreiben gerade an einer eigenen Platte und finden den Song von Desmond echt richtig cool. Natürlich muss da noch ein bisschen der Bonnie Tyler Flair weg und dafür der Glamrock-Style von Bon Jovi dazu, aber dann in dieser Version wird die Nummer am Ende auch zu einem riesigen Erfolg. Und zwar zu dem Hit, den sich Desmond immer gewünscht hat.

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1: Mit Angelina Quotschala. Die Pkw-Dichte in den Landkreisen Traunstein und Berchtesgadener Land ist höher als im bayernweiten Schnitt. Das belegen jetzt neue Zahlen vom Bayerischen Landesamt für Statistik.
2: Demnach kommen in Bayern rechnerisch 639 Autos auf 1000 Einwohner. Das Berchtesgadener Land liegt mit 647 knapp drüber, der Landkreis Traunstein mit mehr als 700 Autos sogar deutlich. Generell zeigt die Untersuchung ganz klar, in ländlichen Regionen wie der unseren ist die Pkw-Dichte besonders hoch. Hier brauchen Pendler oft das Auto, weil der öffentliche Verkehr deutlich schlechter ausgebaut ist als in Städten. Entsprechend gibt es die wenigsten Autos pro 1000 Einwohner in Augsburg und Nürnberg. Für die Bayernwelle Markus Gollinger.
1: Für ein buntes, friedliches Miteinander, unabhängig der sexuellen oder geschlechtlichen Orientierung. Dafür setzt sich unter anderem der erste Pride Month in den Landkreisen Traunstein und Berchtesgadener Land ein. Hierzu zählt eine Reihe von Veranstaltungen in der Region, darunter der CSD in Traunstein am kommenden Samstag. Er steht unter anderem für die Sichtbarkeit homosexueller oder nonbinärer Menschen. Sie ordnen sich weder konkret einem weiblichen noch einem männlichen Geschlecht zu. Jess Eicher vom CSD die Freilassing über persönliche Erfahrungen im Bayernwelle-Interview.
3: Also ich habe das Gefühl, dass es in der letzten Zeit vor allem politisch, gesellschaftlich, wirtschaftlich uns allen ein bisschen schlechter geht und die queeren Straftaten auch zunehmen, beziehungsweise queer motivierte Straftaten zugenommen haben und wir merken das alle extrem. Also ich merke das zum Beispiel, dass ich viel mehr Angst habe, auf der Straße zu sein, auch sichtbar zu sein. Das hat sich auf jeden Fall verändert. Deswegen ist es gut, dass wir uns zusammen treffen und uns sichtbar machen.
1: Mittlerweile nutzen Täter auch immer mehr das Internet, um ihren Hass gegenüber der queeren Community zu verbreiten. Besonders betroffen sind aktuellen Studien zufolge homo- und bisexuelle Menschen. Und eine Gruppe von jungen Leuten aus Fridolfing hat beim Landeswettbewerb des Bayerischen Jugendrotkreuzes einen der Spitzenplätze belegt. Die Gruppe aus dem Landkreis Traunstein landete auf Rang 2 unter Teams aus ganz Bayern, nur einen Punkt hinter dem Sieger. Die Jugendlichen mussten bei dem Wettbewerb Aufgaben in Theorie und Praxis lösen, zum Teil bei sehr realitätsnahen Notfallszenarien. Der Rotkreuz-Kreisverband Traunstein ist stolz auf seine Jugendrotkreuzler aus Fridolfing. Sie hätten das BRK im Landkreis Traunstein würdig vertreten und könnten stolz auf sich sein. Und weitere Nachrichten aus unserer Region findet ihr auf bayernwelle.de.
4: Dankeschön, das Bayernwelle-Wetter. Aktuell ziemlich stark bewölkt, das wird sich aber bald ändern. Die Bewölkerung lockert auf und so gehen wir durch den restlichen Nachmittag heute durch mit so einem 50-50-Anteil Sonne und Wolken. Das ist also ganz annehmbar. Temperaturen ein bisschen niedriger als gestern. In Obing aktuell 21 Grad, in Freilassing 21 und in Bischofswiesen 17 Grad. Ab morgen gibt es zwei sommerliche Tage, Freitag und Samstag wolkenloser Himmel. Morgen bei 24 Grad, am Samstag bis 29. Nehmt davon mit, was ihr könnt von der Sommer. Denn am Sonntag und am Montag wird es in Strömen regnen. Der Bayernwelle Verkehrsservice, damit ihr sicher ankommt. Alles klar, aktuell, ihr habt keine nennenswerten Behinderungen.
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4: Jetzt zu den Blitzern. Auf der B304 bei Suhrtal steht einer, das ist 70er-Zone dort und der blitzt euch in Richtung Freilassing. In Schneitzelreuth habt ihr einen entdeckt bei der Saalachbrücke, hier ist 50 maximal erlaubt und es steht auch einer in Schönau am Königssee. Und zwar in der Einbuchtung in der Schwöb, direkt nach der Bushaltestelle aus Richtung Berchtesgaden kommend. Sagt uns auch Bescheid, sobald ihr Blitzer seht. Ruft uns an oder schickt eine WhatsApp an 08654 3x7 3x3.
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2: Ich bin Oliver Urbanke. Trotz steigender Spritpreise lehnt Bundeswirtschaftsministerin Reiche einen neuen Tankrabatt ab. Doch aus der SPD kommt Widerspruch. Fraktionsvize Zorn hat jetzt klargemacht, dass ein Spritpreisdeckel für seine Partei nach wie vor in Frage kommt. Der bayerische SPD-Chef Roloff fordert außerdem ein dauerhaft bezahlbares Deutschlandticket. Mobilität sei Teil der Daseinsvorsorge, gerade in Flächenländern wie Bayern. Kinder allein erziehen bedeutet riesige Herausforderungen in Freizeit, Haushalt, Beruf und oft bedeutet alleinerziehend sein gleichzeitig arm sein. Das zeigen neue Behördenzahlen. Rund 30% der Alleinerziehenden waren 2025 armutsgefährdet. In den allermeisten Fällen sind Frauen betroffen. Für viele Betroffene könnte es noch enger werden, wenn, wie geplant, der staatliche Unterhaltsvorschuss für 17- und 18-jährige Kinder wegfällt. Beim Unterhaltsvorschuss springt der Staat ein, wenn der andere Elternteil keinen zu wenig oder unregelmäßig Unterhalt zahlt. Mit den Schlussworten von Landtagspräsidentin Aigner hat sich der Bayerische Landtag in die sitzungsfreie Sommerpause verabschiedet. Aigner spielte in ihrer Rede immer wieder auf die Olympia-Bewerbung der Stadt München an.
3: Olympia haben wir noch nicht im Land, aber den Spirit haben wir sehr wohl. Auch hier in der Politikarena, wo ebenfalls um Siege gerungen wird.
2: Am 26. September will der Deutsche Olympische Sportbund entscheiden, welcher Standort ins internationale Rennen geht. Am 30. September kommt dann auch der Bayerische Landtag wieder zusammen. Im Landkreis Aschaffenburg ist es ab sofort verboten, Wasser aus Bächen und Flüssen zu entnehmen. Das Landratsamt hat eine entsprechende Allgemeinverfügung erlassen, die bis Ende August gilt. Der Grund? Die Wasserbestände sind zu niedrig, einzelne Gewässerabschnitte sind bereits trocken. Der Main ist von dem Verbot nicht betroffen. Weil der Frühling so warm und trocken war, sind in Bayern in diesem Jahr besonders viele Wespen unterwegs. Der Naturschutzverband LBV empfiehlt, Ruhe bewahren und hektische Bewegungen vermeiden. Wer die Tiere auf Abstand halten will, sollte sie mit Wasser aus einer Sprühflasche besprühen. Dann denkt die Wespe, es regnet und fliegt weg. Wegpusten ist dagegen keine gute Idee, das macht die Tiere aggressiv. Es ist jetzt kurz nach zwei.
4: Jetzt das Bayernwelle-Wetter. Die Bewölkung ist gerade dabei, freundlicherweise aufzulockern und so geht's mit Sonne und Wolken, aber ein bisschen freundlicher durch den restlichen Nachmittag. Es bleibt trocken, Temperaturen 21 Grad in Trostberg, auch in Petting 21 Grad, in Marktschellenberg haben wir jetzt 18 Grad. Die nächsten zwei Tage sind wolkenlos und deutlich wärmer. Morgen 24 Grad, am Samstag Badewetter bei 29 Grad. Nutzt es aus, so gut ihr könnt, denn am Sonntag und am Montag ist die Sommerlichkeit schon vorbei, da wird's sehr viel regnen. Der Bayernwelle Verkehrsservice, damit ihr sicher ankommt. Ruhiger Nachmittagsverkehr, wir haben keine nennenswerten Störungen vorliegen. Dafür gibt's Blitzer und zwar auf der B304 bei Suhrtal in der 70er-Zone blitzt in Richtung Freilassing. In Schneitzelreuth steht einer bei der Saarlachbrücke in der 50er-Zone und auch in Schönau am Königssee wird geblitzt aus Richtung Berchtesgaden kommend in der Einbuchtung in der Schwöb direkt nach der Bushaltestelle. Sagt uns Bescheid, sobald ihr Blitzer seht, damit wir mit eurer Hilfe auch weiter auf dem neuesten Stand sind. Ruft uns an oder schickt eine WhatsApp an 08654 3x7 3x3.
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1: Und wir kommen dem Wochenende ein kleines Stückchen näher. Ich bin Emilie Rettenberger. Servus. Wenn ihr Lust auf einen gemütlichen Open-Air-Abend habt, dann sind die Waginger Filmtage genau das Richtige für euch. Bis Anfang August werden im Kurpark in Waging Filme unter freiem Himmel gezeigt. Heute steht das Kanu des Manitou auf dem Programm und am Sonntag läuft Xaver und sein außerirdischer Freund. Los geht's ab 19 Uhr, der Film startet dann circa ab 21 Uhr. Der Eintritt kostet 10 Euro, sollte das Wetter nicht mitspielen, gibt's dafür Ausweichtermine Anfang August. Und egal, ob ihr Italien-Fan seid oder einfach einen schönen Sommerabend genießen wollt, dann schaut doch mal am Samstag beim Dante-Sommerfest in Traunstein vorbei. Im Rahmen der italienischen Nacht in der Traunsteiner Innenstadt erwartet euch im Garten des Studios 16 ab 18 Uhr echtes italienisches Lebensgefühl. Bei italienischer Musik und passenden Schmankerln könnt ihr es euch dann so richtig gut gehen lassen. Das Fest findet allerdings nur bei schönem Wetter statt. Und der Burghauser Konzertsommer ist wieder zurück, und zwar vom 7. bis 13. August. Auf dem historischen Waffenplatz der Burg Burghausen erwartet euch eine Woche voller Konzerte. Mit dabei sind Café del Mundo, Eumerer und Nena. Freut euch außerdem auf Musik von ABBA, Metallica, Hans Zimmer und John Williams. Alle weiteren Infos und die Tickets findet ihr unter burghauser-konzertsommer.com.
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1: Mit Angelina Quatschala. In ländlichen Regionen wie den Landkreisen Traunstein und Berchtesgadener Land ist die Pkw-Dichte deutlich höher als in Großstädten. Das belegen jetzt neue Zahlen vom Bayerischen Landesamt für Statistik. Demnach kommen im Berchtesgadener Land auf 1000 Einwohner 647 Autos. Im Landkreis Traunstein sind es sogar 700, beides über dem bayernweiten Schnitt. Zum Vergleich, in Großstädten wie Nürnberg oder Augsburg sind es weniger als 500 Autos. Die Statistiker sprechen von einem klaren Unterschied zwischen Stadt und Land. In Städten könnten die Menschen leichter das Auto stehen lassen und Bus oder Bahn nehmen. Auf dem Land seien dagegen vor allem Pendler oft auf ein Auto angewiesen. Für ein buntes, friedliches Miteinander, unabhängig der sexuellen oder geschlechtlichen Orientierung. Dafür setzt sich unter anderem der erste Pride Month in den Landkreisen Traunstein und Berchtesgadener Land ein. Hierzu zählt eine Reihe von Veranstaltungen in der Region, darunter der CSD in Traunstein am kommenden Samstag. Er steht unter anderem für die Sichtbarkeit homosexueller oder nonbinärer Menschen. Sie ordnen sich weder konkret einem weiblichen noch einem männlichen Geschlecht zu. Jess Eicher vom CSD Freilassing über persönliche Erfahrungen im Bayernwelle-Interview.
2: Also ich habe das Gefühl, dass es in der letzten Zeit vor allem politisch, gesellschaftlich, wirtschaftlich uns allen ein bisschen schlechter geht und die queeren Straftaten auch zunehmen, beziehungsweise queer motivierte Straftaten zugenommen haben und wir merken das alle extrem. Also ich merke das zum Beispiel, dass ich viel mehr Angst habe, auf der Straße zu sein, auch sichtbar zu sein. Das hat sich auf jeden Fall verändert. Deswegen ist es gut, dass wir uns zusammen treffen und uns sichtbar machen.
1: Mittlerweile nutzen Täter auch immer mehr das Internet, um ihren Hass gegenüber der queeren Community zu verbreiten. Besonders betroffen sind aktuellen Studien zufolge homo- und bisexuelle Menschen. Und ein eigentlich harmloser Auffahrunfall in Traunreuth hat für einen Autofahrer aus dem Landkreis Traunstein jetzt doch schwerwiegende Konsequenzen. Der Mann muss seinen Führerschein erst einmal abgeben. Gestern Abend fuhren in Traunreuth zwei Autos aufeinander. Verletzt wurde keiner, aber es entbrannte schnell ein Streit über den genauen Unfallhergang. Laut Polizei stieg der Unfallverursacher irgendwann ins Auto und fuhr davon. Die Polizei konnte den Mann ermitteln. Der 41-Jährige hatte demnach laut eines Alkotests mehr als 2 Promille Alkohol im Blut. Die Polizei hat den Führerschein des Mannes eingezogen und ermittelt nun gegen ihn. Und weitere Nachrichten aus unserer Region findet ihr auch auf bayernwelle.de.
3: Dankeschön, hier ist das Bayernwelle-Wetter. Heute Nachmittag weiterhin weiß-blauer Himmel und zwar zu gleichen Teilen. 50% sind weiß, die andere Hälfte ist blau, sehr schön. Temperaturen ein bisschen niedriger als gestern, aber trotzdem sehr angenehm. Es bleibt einfach angenehm um diese Jahreszeit. Wir haben in Grassau 21 Grad, in Friedolfing am Stadlerbräu 22 und in Anger sind es 20 Grad. Ab morgen sind einmal die Wolken komplett verschwunden für 2 Tage und es wird wärmer. Morgen bis 24 Grad, am Samstag Top-Badewetter bis 29 Grad. Ich sag's immer wieder, nehmt von diesen 2 supersonnigen Tagen mit, was ihr könnt, vor allem am Samstag, denn das Wetter wird dann kippen. Am Sonntag und am Montag wird es praktisch durchregnen. Der Bayernwelle Verkehrsservice, damit ihr sicher ankommt. Es bleibt erfreulich, denn wir haben keine Störungen zu vermelden. Nur einen Blitzer, der in der Schönau steht, und zwar in der Untersteiner Straße in Höhe vom Tauernhof. Der blitzt beidseitig. Sagt uns weiter Bescheid bei Blitzern, die ihr seht. Ruft uns an oder schickt eine WhatsApp bitte an 08654 3x7 3x3.
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1: Und jetzt die Top-Meldung aus der Region mit Angelina Quotschalla. Großeinsatz der Polizei in Engelsberg. Ein 31-jähriger Deutscher ist heute Mittag nach einer Meldung über einen bewaffneten Mann festgenommen worden. Gegen 12.30 Uhr war mehrfach der Hinweis eingegangen, dass eine Person mit einem Messer im Ort unterwegs sei. Die Einsatzkräfte konnten den Mann nach kurzer Fahndung stellen. Die Polizei Trostberg geht aktuell von einer möglichen Beziehungstat aus. Mehr dazu in den Regionalnachrichten um halb und auf bayernwelle.de.
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3: Ich bin Oliver Urbanke. Die Wohnungssuche in Bayern gestaltet sich oft schwierig und langwierig und das dürfte auch in den kommenden Jahren erstmal nicht besser werden. Das IFO-Institut rechnet für dieses Jahr deutschlandweit mit weniger neuen Wohnungen. Die Zahl der Fertigstellungen werde auf 185.000 Einheiten sinken, heißt es in der Prognose. Das wäre der niedrigste Wert seit 2011. Dem IFO-Institut zufolge liegt das unter anderem daran, dass von Baugenehmigung bis Fertigstellung mittlerweile im Schnitt mehr als 2 Jahre vergehen. Noch gut eine Woche, dann beginnen in Bayern die Sommerferien. Der Bayerische Landtag hat sich schon heute in die sitzungsfreie Sommerpause verabschiedet. Und zwar mit den Schlussworten von Landtagspräsidentin Aigner. In ihrer Rede spielte sie immer wieder auf die Münchner Olympiabewerbung an. Zu den Abgeordneten sagte sie:
4: Ruhen Sie sich aus, aber nicht zu sehr. Bleiben Sie in Form, weil auch die Demokratie ist ein Muskel, der immer wieder trainiert werden muss.
3: Die sitzungsfreie Zeit im Bayerischen Landtag endet dann am 30. September. Jedes Jahr ertrinken weltweit rund 300.000 Menschen. Die Weltgesundheitsorganisation hat deswegen jetzt ein neues Programm vorgestellt, um dagegen anzugehen. Darin sind konkrete Empfehlungen für Regierungen formuliert, von Schwimmunterricht über sichere Wassertransporte bis hin zu besserer Hochwasservorsorge. Besonders oft ertrinken Kinder zwischen 5 und 14 Jahren. In dieser Altersklasse zählt Ertrinken zu den 10 häufigsten Todesursachen. Was steht oben, wenn Nutzerinnen und Nutzer für WM-Spiele, Hotels oder Routen googeln? Zu oft nur Googles eigene Angebote, urteilt Brüssel. Wegen unfairer Geschäftspraktiken hat die EU gegen den Konzern jetzt eine Strafe von 890 Millionen Euro verhängt. Der zweite Vorwurf ist, im App Store schränkt Google gewisse Entwickler ein und hält damit Konkurrenten finanziell in Schach. Der Online-Dienst muss die Verstöße innerhalb von 60 Tagen stoppen. Morgen um 11 Uhr dürfte es soweit sein. Wie es aussieht, wird Jürgen Klopp dann als neuer Bundestrainer des deutschen Fußballnationalteams vorgestellt. Mit der Einladung zu einer Pressekonferenz hat der Deutsche Fußballbund die letzten Zweifel quasi beseitigt. Klopps Name wurde in der Einladung nicht genannt. Der Aufsichtsrat und die Gesellschafter müssen nämlich noch ihr Go geben. Das gilt aber als Formsache. Es ist jetzt kurz nach 3.
5: Dankeschön, hier ist das Bayernwelle-Wetter. Weiterhin heute den ganzen Nachmittag Sonne und Wolken, beides zu gleichen Teilen verteilt am Himmel und angenehme Temperaturen. Wir messen jetzt gerade in Siegsdorf 20 Grad, in Kirchheim-Schöring 22 und weiter im Süden in Schneitzelreuth sind es 18 Grad. In den nächsten beiden Tagen gibt es keine Wolken am Himmel, es wird nur blau werden. Morgen bei 24 Grad und am Samstag sogar bei bis zu 29. Dann kippt das Wetter, am Sonntag ist es nicht mehr so warm und am Sonntag wird es nur regnen den ganzen Tag. Der Bayernwelle Verkehrsservice, damit ihr sicher ankommt. Beste Autofahrbedingungen, Wetter ist schön und wir haben keinerlei Probleme zu vermelden. Na dann, gute Fahrt auch weiterhin.
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5: Geblitzt wird auch noch in der Region. Einer ist uns gemeldet aktuell. Der steht in der Schönau in der Untersteiner Straße in Höhe vom Tauernhof und der blitzt beidseitig. Sagt uns auch Bescheid bitte. Seht ihr einen Blitzer, ruft gleich an oder schickt da WhatsApp durch. Geht beides unter derselben Nummer 08654 3x die 7 3x die 3.
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5: 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Grüß Gott, einen schönen Donnerstag. Freue mich, dass wir ein Stück von diesem Donnerstagnachmittag miteinander verbringen. Bleibt doch so lange ihr wollt. Ich bleib bis 19 Uhr. Und die Show beginnt mit einem Rocksong. Und was für einem. Es kommt nicht mehr so oft vor, dass Rocksongs in die deutschen Singlecharts reinwandern. Zumindest nicht bis ganz nach oben. Außer Linkin Park machen einen Song. Den haben sie gemacht vor ein paar Jahren. Der Song hieß Burn It Down. Hat es in Deutschland bis auf die Nummer 2 der Singlecharts geschafft. Und das ist er. Herzlich willkommen.

0: Michael Patrick Kelly, hier ist die Bayernwelle. Hallo, lass uns mal kurz sprechen über ein riesen Blasmusikfestival, das am übernächsten Wochenende stattfinden wird. Dieses Festival ist die sogenannte Brasswiesen. Die läuft immer in Eching. Das ist nördlich von München, also zwischen der Allianz Arena und dem Flughafen dort. Ein viertägiges Festival, das praktisch von einem anderen Stern ist. Der Festivalchef Alex Wolf sagt, es gibt in diesem Jahr was Besonderes, nämlich eine Neuerung. Alex.
1: Also was ich ja ganz toll finde, für die Leute, was alle am Campingplatz sind, wir haben eben ganz was Neues. Wir haben dieses Jahr einen Dorfplatz dabei und da ist der Initiator der Musikbund Ober- und Niederbayern. Und der Bayerische Jungbauernverband und die machen wirklich sehr, sehr viel über Live-Musik, über Attraktionen und Aktionen auf diesem Dorfplatz, im Campingplatzbereich. Also das ist was ich mir auch wirklich sehr freue. Das war noch nie da und wird richtig groß aufgezogen von denen. Da bin ich gespannt und das werden wir auch die nächsten Tage jetzt bekannt geben, was dann da alles stattfindet.
0: Ja, und weil er gerade gesagt hat, schon von wegen Campingplatz und so, da wollen natürlich viele alle vollen 4 Tage dabei sein und deswegen sind halt besonders viele Camper dort. Du kannst aber auch ohne Campingbus hinfahren.
1: Also wir haben insgesamt 1700 Wohnmobile auf dem Platz. Das ist fast unglaublich. Das haben wir auch nicht gedacht. Aber da sind Aufbauten dabei. Das ist also ganz toll, was sie die Leute Mühe geben und schon wahrscheinlich Wochen oder Monate das aufbauen. Die machen einen Schweinsbraten im Backofen drinnen. Die haben einen Pool dabei. Ob das die Bierinsel mit der Schankinsel ist. Also letztendlich haben die fast mehr auf dem Campingplatz wie mir im Festival zu bieten, muss ich sagen.
0: Und wer sich ein bisschen mit der Brasswiesen auskennt, beziehungsweise mit der Blasmusik, der wird sich freuen, dass ein Haufen Highlights dabei sind. Alex, bitte nochmal.
1: Also nach wie vor freue ich mich immer. Es ist immer wiederkehrend der Menzel mit der XXL Wiesenbesetzung heuer zum allerersten Mal. Dann haben wir die Global Greiner zum ersten Mal. Die haben ja 13 Jahre Pause gemacht. Ich freue mich aber auf Tom und Basti, wie gesagt, auf dem Almerer Edmund. Und ja, ich glaube, wir haben eine große Mischung dabei.
0: Ja, das kann man nicht anders sagen. 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

0: Es ist immer wieder beeindruckend, wie viel gute Musik aus Schweden kommt. Also von ABBA über Roxette eben bis hin zu Ace of Base. Die hatten einen Nummer-1-Hit nach dem anderen. All That She Wants war auch so eine. Hier ist die Bayernwelle. Gleich mal ausnahmsweise, wenn ihr erlaubt, keine Musik aus Schweden, sondern eine aus England. Nämlich von JC Stewart. Wir machen ganz kurze, gute Minute Pause und dann kommt da der Engländer.
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1: Mit Angelina Quocciala. Großeinsatz der Polizei in Engelsberg. Dort wurde heute Mittag eine verdächtige Person festgenommen. Gegen 12.30 Uhr ging wiederholt dieselbe Meldung ein, dass ein bewaffneter Mann mitten im Ort mit einem Messer unterwegs sei. Ein Großaufgebot an Einsatzkräften rückte daraufhin an und konnte nach kurzer Fahndung einen 31-jährigen Deutschen festnehmen. Die Polizeiinspektion Drosberg klärt die Hintergründe des Vorfalls derzeit weiter ab. Nach ersten Erkenntnissen könnte ein Beziehungsstreit eine Rolle gespielt haben. Die Pkw-Dichte in den Landkreisen Traunstein und Berchtesgadener Land ist höher als im bayernweiten Schnitt. Das belegen jetzt neue Zahlen vom Bayerischen Landesamt für Statistik.
2: Das Bayerische Statistikamt hat sich die Zahl der angemeldeten Pkw mal angesehen. Zum Stichtag 1. Januar 2026 hat diese Zahlen verglichen. Demnach kommen in Bayern rechnerisch 639 Autos auf 1000 Einwohner. Das Berchtesgadener Land liegt mit 647 knapp drüber, der Landkreis Traunstein mit mehr als 700 Autos sogar deutlich. Generell zeigt die Untersuchung ganz klar, in ländlichen Regionen wie der unseren ist die Pkw-Dichte besonders hoch. Hier brauchen Pendler oft das Auto, weil der öffentliche Verkehr deutlich schlechter ausgebaut ist als in Städten. Entsprechend gibt es die wenigsten Autos pro 1000 Einwohner in Augsburg und Nürnberg. Für die Bayernwelle Markus Gollinger.
1: Und eine Gruppe von jungen Leuten aus Fridolfing hat beim Landeswettbewerb des Bayerischen Jugendrotkreuzes einen der Spitzenplätze belegt. Die Gruppe aus dem Landkreis Traunstein landete auf Rang 2 unter Teams aus ganz Bayern, nur einen Punkt hinter dem Sieger. Die Jugendlichen mussten bei dem Wettbewerb Aufgaben in Theorie und Praxis lösen, zum Teil bei sehr realitätsnahen Notfallszenarien. Der Rotkreuz-Kreisverband Traunstein ist stolz auf seine Jugendrotkreuzler aus Fridolfing. Sie hätten das BRK im Landkreis Traunstein würdig vertreten und könnten stolz auf sich sein. Und weitere Nachrichten aus unserer Region findet ihr auf bayernwelle.de.
3: Vielen Dank, hier ist das Bayernwelle Wetter. Die Temperaturen pendeln so wie erwartet um die 20 Grad rum. Wir haben aktuell in Grabenstedt 21, in Tacherting 22 und in Berchtesgaden am Goldenen Bär sind es 18 Grad. Überall die gleiche lockere Bewölkung, also weißblauer Himmel. Auch das war uns vorher klar. In den nächsten beiden Tagen gibt es kein Weiß am Himmel, denn es wird wolkenlos morgen und übermorgen und deutlich wärmer. Morgen 24 Grad, am Samstag sogar 29. Und dann wird's Wetter kippen. Ab Sonntag haben wir dann mal zwei Tage Regen und es wird viel regnen, aber erst ab Sonntag. Hier ist der Bayernwelle Verkehrsservice, damit ihr sicher ankommt. Der Verkehr läuft so, wie er laufen soll, nämlich störungsfrei.
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3: Aber immerhin, ihr habt uns einen Blitzer gemeldet, der steht in der Schönau und zwar in der Untersteiner Straße in Höhe vom Tauernhof. Der blitzt aber dafür in beide Richtungen, damit sich's lohnt. Ruft uns weiter an bei Blitzern, die ihr seht. Nur mit eurer Hilfe sind wir immer auf dem neuesten Stand. Also ruft an oder schickt eine WhatsApp. Nummer ist identisch. 08654 3x die 7, 3x die 3.
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3: Mit Peter Mack, grüß Gott, am Donnerstag. Jetzt gibt's Rock'n'Roll für die Freunde von Rick Parfitt und Francis Rossi. Ja, der Rock'n'Roll-Kenner weiß, das waren schon immer die beiden Frontmänner von Status Quo. Früher einen Rock-Hit nach dem anderen geschrieben. Rockin' all over the world, natürlich in the Army now. Und den Kracher hier wollen wir nicht vergessen und der kracht laut. Status Quo auf der Bayernwelle. 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

Shaboozy und Mel Smith, Blink Twice, hier ist die Bayernwelle. Ich bin sehr froh, dass ich heute in dieser Sendung ein großes Geheimnis lüften kann, das für sehr viel Erleichterung sorgen wird. Es geht um den Sänger Robbie Williams. Seit 3-4 Tagen rätselt die ganze Welt, was ist denn beim WM-Finale dem Robbie Williams aus dem Gesicht gefallen? Das war so, dass er bei Magenta TV während des Finales an den Interview-Prominententisch da kam mit Laura von Tora, Mats Hummels und so weiter. Und während er ein paar Sätze gesagt hat, ist ihm aus dem Gesicht, aus der Nase oder aus dem Mund, das weiß man nicht genau, ein kleines weißes Bröckchen gefallen. Direkt auf sein hier, weißt du, Püschelmikrofon. Er hat's weggewischt und hat einfach weitergeredet. So, und jetzt haben seit Tagen überall in den sozialen Medien alle spekuliert, das kann ja bei Robbie Williams nur ein Bröckchen Kokain gewesen sein. Und jetzt die Aufklärung, nein, war es nicht. Robbie Williams selbst hat ein Statement gepostet bei Instagram, wo er sich erstens dafür entschuldigt, dass ihm was aus dem Gesicht gefallen ist und wo er zweitens sagt, das war kein Kokain, sondern ich hatte einen kleinen Pfefferminz-Lutsch-Dings da im Mund und das hätte ich natürlich vorher runterschlucken können oder rausnehmen können. So ist es mir beim Sprechen eben aus dem Mund geploppt. Also er ist kein Kokser, sondern er ist ein Lutscher und damit ist eines der wichtigsten Probleme der Menschheit gelöst, das wir hatten in den letzten Tagen. Gut, dass wir keine anderen Probleme haben. Die Bayernwelle mit R.E.M., Losing My Religion.

0: Schönen Donnerstagnachmittag, ihr hört die Bayernwelle. Freue mich sehr, dass ich euch gleich einen der größten Superstars aktuell spielen kann, nämlich Olivia Rodrigo. Die hat eine neue Single, die heißt Drop Dead und die ist richtig schön. Je mehr du den Song hörst, desto mehr versinkst du darin und viele sind von Olivia Rodrigo begeistert. Nächstes Jahr, ich glaube im April, wird sie eine Show in der Münchner Olympiahalle spielen. Tickets gibt's gerade noch so zu kaufen, das dürfte ruckzuck ausverkauft sein. Drop Dead, die Olivia, gleich.
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2: Und jetzt die Top-Meldung aus der Region mit Angelina Quatschalla. Großeinsatz der Polizei in Engelsberg. Ein 31-jähriger Deutscher ist heute Mittag nach einer Meldung über einen bewaffneten Mann festgenommen worden. Gegen 12.30 Uhr war mehrfach der Hinweis eingegangen, dass eine Person mit einem Messer im Ort unterwegs sei. Die Einsatzkräfte konnten den Mann nach kurzer Fahndung stellen. Die Polizei Trostberg geht aktuell von einer möglichen Beziehungstat aus. Mehr dazu in den Regionalnachrichten um halb und auf bayernwelle.de.
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3: Ich bin Oliver Urbanke. Die Spritpreise steigen immer weiter und weiter und das macht den Arbeitsweg vor allem für Pendlerinnen und Pendler teuer. Die SPD fordert deswegen jetzt einen wirksamen Schutz vor extremen Preisspitzen. Bundeswirtschaftsministerin Reiche lehnt das bislang ab. Thomas Bremser mit den Details.
4: Einen neuen Tankrabatt wird es nicht geben. Generell plant die Bundesregierung aktuell nichts, um gegen die hohen Benzinpreise vorzugehen. SPD-Fraktionsvize Zorn bringt erneut einen Spritpreisdeckel ins Spiel. Da, wo der Markt nicht funktioniere, könne der Staat eingreifen, so wie in Belgien oder Luxemburg. In Frankreich deckelt der Mineralölriese Total freiwillig seine Preise, wenn auch auf Druck der Regierung.
3: Die Bundespolizei will die Kriminalität an Bahnhöfen eindämmen und kontrolliert dort deswegen an diesem Wochenende verstärkt. Besonders viele Beamte und Beamtinnen sollen an den Bahnhöfen unterwegs sein, die immer wieder durch eine erhöhte Zahl von Gewaltdelikten auffallen, heißt es von der Gewerkschaft der Polizei dazu. Als Feuerwehrmann, Bergretter oder als Rettungsschwimmer zur Arbeit kommen? Das wird in Bayern jetzt eingeführt. Der Bayerische Landtag hat einen sogenannten Uniformtag beschlossen. Einmal im Jahr sollen diejenigen, die ein Ehrenamt ausführen, freiwillig in Uniform zur Arbeit erscheinen können, um ihr Engagement in der Gesellschaft sichtbar zu machen. Die Staatsregierung muss jetzt einen konkreten Termin für den Uniformtag festlegen. Seit der Teillegalisierung von Cannabis vor 2 Jahren landen mehr Menschen wegen der Droge im Krankenhaus. Eine neue Studie zeigt, im ersten Jahr nach der Legalisierung kamen rund 1.400 Personen mehr wegen Cannabisvergiftung oder Psychosen in Kliniken. Als wahrscheinlichsten Grund nennen die Forscher den wachsenden Konsum von medizinischem Cannabis aus Online-Apotheken. Das hat deutlich mehr THC-Gehalt als Straßenware. Weil die Passagiere an Bord einer EasyJet-Maschine eine Schlägerei angefangen haben, musste das Flugzeug umkehren. Auf dem Weg von Teneriffa nach Liverpool gerieten rund 12 Passagiere in Handgreiflichkeiten. Der Pilot sah die Sicherheit des Flugs gefährdet und entschied sich, nach etwa einer halben Stunde dazu zurückzufliegen. Wieder am Boden schritt die Polizei ein. Der Grund der Schlägerei ist noch nicht bekannt. Es ist jetzt 4:15.
5: Vielen Dank, hier ist das Bayernwelle-Wetter. Wir sind weiterhin im schönen Wettermodus, haben Sonne und Wolken im Wechsel, dazu angenehme Temperaturen wie in den letzten Tagen auch schon. In Chieming 21 Grad, in Freilassing beim Tierheim 22 Grad, in Bad Reichenhall sind es 19. In den nächsten beiden Tagen wolkenloser Himmel, es wird ein Top-Wetter, morgen bei 24 Grad, am Samstag Badewetter bis 29 Grad. Und dann ändert sich das Wetter aber kolossal, denn die zweite Hälfte des Wochenendes, sprich der Sonntag, wird komplett verregnet sein. Deswegen nehmt morgen und übermorgen mit, was geht an Sonne. Ab Sonntag wird es erstmal regnen, 2 Tage. Der Bayernwelle Verkehrsservice, damit ihr sicher ankommt. Behinderungen aktuell nur auf der B306 zwischen Traunstein und der A8. Und zwar in beide Richtungen. Wer Richtung A8 fährt, den fast täglichen Stau schon vor der Autobahn mit einem Zeitverlust von 10 Minuten. Und wer auf der gleichen Strecke Richtung Traunstein fährt, hat in Höhe Dachserau einen kleinen Stau. Hier dauert es 5 Minuten länger. Jetzt zu den Blitzern. Und wir haben 2 gemeldet momentan. Der eine steht in der Schönau in der Untersteiner Straße in Höhe vom Tauernhof. Der blitzt beidseitig. Und wir wissen jetzt auch, dass in Berchtesgaden einer steht beim Finanzamt. Ruft uns an oder schreibt uns eine WhatsApp bei weiteren Blitzern, die ihr seht, bitte. 08654 3x7 3x3.
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5: mit Peter Mack. Grüß Gott, am Donnerstag um kurz nach vier. Ich muss mir eben noch den Segen von ganz oben holen. Hallo Chef, hallo Herr Intendant.
6: Ich wünsche Ihnen eine erfolgreiche Sendung.
5: Danke Ihnen vielmals, Eure Heiligkeit. Sie, ich habe heute was Interessantes gelesen, und zwar eine Methode, wie man Ehestreitigkeiten beilegt. Das wird Sie unter Umständen interessieren. Sie streiten ja ab und zu mit Ihrer Frau.
6: Ja, so ist es.
5: Schon gedacht. Und zwar machen Sie es am besten so, wenn Sie unterschiedlicher Meinung sind, dann werfen Sie bitte eine Münze. Wenn die Münze auf Kopf landet, hat Ihre Frau recht, und bei Zahlen müssen Sie sich entschuldigen. Das sollten Sie mal ausprobieren.
6: Ja, können wir machen.
5: Ja, da bin ich gespannt. Ihre Frau wird auf jeden Fall begeistert sein. Sagen Sie einen schönen Gruß von mir, bitteschön. Apropos Ehe. Baby, where the hell is my husband? Musik von Ray.

0: Ich habe ewig gebraucht, bis ich diesen Text mal wirklich begriffen habe. Hold the line, love isn't always on time. Also bleib immer schön dran, wenn die Liebe noch nicht gekommen ist. Die ist nicht immer pünktlich, aber irgendwann wird sie dich erwischen. Sehr guter Song nach wie vor von Toto und Rock'n'Roll sowieso. Hier ist die Bayernwelle, hallo. Wir haben momentan so viele Veranstaltungen in der Region, dass du dir wünschst, du könntest dich zerteilen, um auf allen Partys gleichzeitig zu sein. Das geht nun leider nicht, aber ich gebe euch einen heißen Tipp. Die Salzach-Festspiele auf Schloss Triebenbach gehen jetzt in die finale Runde. Drei Shows gibt es noch, die erste heute Abend, und es wird ein besonders lustiger, ein anarchisches Musikkabarett erwartet euch. Die Bavaresi treten auf. Drei Böde Hund, also drei bunte Hunde aus der bayerischen Musikszene. Ich habe mir von mehreren sagen, das ist unfassbar lustig. Dafür gibt es noch Restkarten bei den zwei netten Damen am Eingang von Schloss Triebenbach. Also geht da heute Abend hin. Beginn ist um 20 Uhr. Und auch für die Veranstaltung am Sonntag für den Stubenblues 2.0 gibt es noch ein paar Restkarten. Schloss Triebenbach, immer ein Erlebnis. Die Salzer Festspiele sowieso. Wer aus Laufen kommt, nochmal der Hinweis, es wird ein Shuttlebus fahren, sowohl vom Bahnhof als auch von der Salzachhalle. Alle weiteren Infos findet ihr unter salzachfestspiele.de. So, und das war ja noch lang nicht alles. Wir haben hier auch noch große Dinge in Marquardtstein, in Laufen und in Tittmoning. Die erfahrt ihr alle jetzt.
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2: Mit mir, Emily Rettenberger. Servus! Ab heute ist wieder Gaufester Horm in Marquardtstein. Mit dem Bieranstich heute Abend um 19 Uhr startet die Festwoche zum 88. Gaufest. Bis zum 2. August ist täglich was geboten, beispielsweise der traditionelle Gau-Heimatabend am Samstag und der Gaufest-Sonntag mit großem Trachtenfestzug. Das große Festzelt steht am nördlichen Ortseingang von Marquardtstein, direkt an der B305, also ihr könnt es nicht übersehen. Und die Bayerische Akademie für Naturschutz und Landschaftspflege feiert ihr 50-jähriges Jubiläum mit der Nacht der Natur in Laufen. Morgen gibt es ab 15.30 Uhr für euch im Klostergarten des Kapuzinerhofs ein vielfältiges Programm für Groß und Klein mit Mitmachaktionen, Naturerlebnissen, Infoständen und Live-Musik. Höhepunkt ist dann um 21 Uhr das Open-Air-Kino mit dem Film Heimat Natur von Jan Haft. Der Eintritt ist kostenlos, es gibt Essen und Getränke und die Veranstaltung findet bei jedem Wetter statt. Und am Samstag wird der Stadtplatz in Tittmoning zur großen Festmeile. Los geht's um 16 Uhr mit dem Einzug der Kinderparade. Danach ist den ganzen Abend jede Menge los. Es gibt für euch Live-Musik auf mehreren Bühnen, eine Einradshow und viele Aktionen der Tittmoninger Vereine. Natürlich kommt auch das Essen nicht zu kurz. Rund um den Stadtplatz gibt's viele Gaststätten und zusätzliche Spezialitätenstände. Also genießt einen sommerlichen Abend mitten in der Tittmoninger Altstadt.
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0: Das ist so genau die Musik, die immer nach Sonne klingt und die einfach so unbeschwert ist, dass sie dir immer Spaß macht. Del Army Tree hieß die Band. Roll to Me, hier ist die Bayernwelle. Hallo. Gleich kommt Musik von Jennifer Lopez, die macht auch immer Spaß. Und sie selbst hat auch Spaß. Morgen wird Jennifer Lopez 57 Jahre alt, hat Geburtstag. Gefeiert hat sie allerdings schon mit ihrer Schwester. Die hatte letzten Monat schon Geburtstag und haben beide gesagt, lass uns doch zusammen feiern. Haben sich miteinander in eine Badewanne gelegt und haben dann ein Foto davon gepostet. Bitteschön. Das ist einmal eine Geburtstagslocation. Kannst du wenigstens sicher sein, dass keine Überraschungsgäste vorbeikommen. Das kann recht angenehm sein. J-Lo also gleich zusammen mit David Guetta. Save Me Tonight. Der Song gleich in voller Länge. Ihr könnt schon mal das Badewasser einlassen.
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1: Mit Angelina Quocciala. Großeinsatz der Polizei in Engelsberg. Dort wurde heute Mittag eine verdächtige Person festgenommen. Gegen 12.30 Uhr ging wiederholt dieselbe Meldung ein, dass ein bewaffneter Mann mitten im Ort mit einem Messer unterwegs sei. Ein Großaufgebot an Einsatzkräften rückte daraufhin an und konnte nach kurzer Fahndung einen 31-jährigen Deutschen festnehmen. Die Polizeiinspektion Drosberg klärt die Hintergründe des Vorfalls derzeit weiter ab. Nach ersten Erkenntnissen könnte ein Beziehungsstreit eine Rolle gespielt haben. Die ÖDP in Bayern will, dass ein bayerischer Ministerpräsident in Zukunft nur noch maximal 10 Jahre im Amt sein darf. Über das entsprechende Volksbegehren will die ÖDP bei uns in der Region heute diskutieren. Und zwar bei einer offenen Veranstaltung in Traunstein. Seit Anfang Juli läuft auf Antrag der ÖDP das Volksbegehren Macht auf Zeit. Über Vor- und Nachteile einer solchen Amtszeitbegrenzung soll heute Abend gesprochen werden. Wer möchte, kann dort auch für das Volksbegehren unterschreiben. Viele andere Parteien in Bayern lehnen eine Begrenzung auf 10 Jahre ab. Das schwäche die Wahlfreiheit der Bürgerinnen und Bürger. Die Diskussionsveranstaltung der ÖDP beginnt heute um 19.30 Uhr im Gasthof Seilerkeller in Traunstein. Und in der Gemeinde Marquardtstein ist heute Abend der Auftakt zu einem großen Festwochenende, nämlich zum Gaufest-Wochenende des Chiemgau-Alpenverbandes. Er wird heuer 100 Jahre alt. Deshalb feiert er sein Gaufest in der Gemeinde, in der er 1926 auch gegründet worden ist, in Marquardtstein. Außerdem wurde vor 100 Jahren auch der Trachtenverein Piesenhausen gegründet, der sich später gemeinsam mit dem Trachtenverein Marquardtstein zum GTEV Marquardtstein Piesenhausen zusammengeschlossen hat. Das Festwochenende beginnt heute Abend mit dem Anzapfen des ersten Fasses Festbier. Höhepunkt ist dann das eigentliche Gaufest am Sonntag mit Gottesdienst und Umzug. Hier werden mehr als 4000 Trachtlerinnen und Trachtler in Marquardtstein erwartet. Und mehr Nachrichten aus unserer Region, die gibt's auch auf bayernwelle.de.
2: Vielen Dank, hier ist das Bayernwelle Wetter. Es ist angekündigt schön, also Sonne und Wolken im Wechsel, aber heute auch ein bisschen kühler als gestern. Wir haben aktuell in Drosberg 22 Grad, aber weiter südlich ist es dann halt frischer. In Reit im Winkel jetzt 18 und in Schönau am Königssee sind 17 Grad. Als Entschädigung wird es morgen und übermorgen wieder wärmer und zwar bei strahlend blauem Himmel. Es wird wolkenlos, morgen bei 24 Grad, am Samstag bei 29 Grad. Nehmt euch für den Sonntag nichts für draußen vor, denn am Sonntag schlägt das Wetter um, da wird es den ganzen Tag regnen. Der Bayernwelle Verkehrsservice, damit ihr sicher ankommt. Behinderungen auf der B306 zwischen Traunstein und der A8 und zwar in beide Richtungen. Wer Richtung Autobahn unterwegs ist, hat jetzt einen ganz schön langen Stau. Der beginnt in Dachserau. Es dauert 10 Minuten länger, bis ihr auf der Autobahn dann seid. Und in der Gegenrichtung auf der B306, also Richtung Traunstein, auch vor Dachserau, ein kleiner Stau. Hier dauert es 5 Minuten länger. Damit noch schnell zu den Blitzern. Ist mein Mikrofon jetzt leiser geworden? Nee, geht. Also zu den Blitzern. 2 sind uns gemeldet. Einer in der Schönau in der Untersteiner Straße steht in Höhe Tauernhof und blitzt beidseitig. Und in Berchtesgaden beim Finanzamt ist einer aufgebaut. Sagt uns auch Bescheid bei Blitzern, die ihr seht. Schickt eine WhatsApp oder ruft uns an. 08654 3x7 3x3. Vielen Dank.
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2: Mit Peter Mark, grüß Gott. 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Hands up, Gabriella Kerzei.

0: I got my mind set on you, George Harrison. Hier ist die Bayernwelle. Hallo, bitte nicht mehr anrufen. Ich habe einen Kandidaten für das Hammerquiz, werden wir auch in wenigen Minuten machen. Am kommenden Samstag, also übermorgen Abend, wird's in Bad Reichenhall laut. Und zwar sehr laut. Denn es spielt eine Band, die nennt sich The Bavarian Blues Band. Die gibt es seit mittlerweile 30 Jahren und sie lassen es eben krachen zum 30-jährigen Jubiläum. Sie werden am Samstagabend ein Open-Air-Konzert im Magazin 3, also vor der alten Saline in Reichenhall, spielen. Tickets waren ruckzuck ausverkauft und ursprünglich ist diese Band einfach mal aus einer Gaudi gegründet worden. Das wissen wir vom Bandleader von Andy Nörich.
1: Die Geschichte der Bavarian Blues Band, sie beginnt 1996 und wir haben 1996 beim Gasthof Reuter in Mazoll, in so einem kleinen Wirtshaus, im Fasching 5 Blues Brothers Songs gespielt. Und aus dem ist dann eine ganze Faschingstournee entstanden. Und das ist eben dann immer größer und größer geworden, bis wir dann im 97 eineinhalb Stunden Programm beieinander hatten. Mit den bayerischen Einflüssen, denke ich mal, war das damals der Schlüssel.
0: Und es ist bis heute noch der Schlüssel, damit es eine riesen Gaudi wird. Ich habe ja gesagt am Anfang, es wird laut am Samstagabend. Dann, damit ihr mal einen Eindruck davon habt, so klingt das dann, wenn die spielen. Da muss natürlich mittendrin stehen, um diese ganze Gaudi dann auch so mitzunehmen. Also das wird ein Open-Air-Konzert, wie es Bad Reichenhall auch nicht jeden Tag erlebt. Samstagabend um 20 Uhr. Wer Tickets bekommen hat, herzlichen Glückwunsch. Und alle anderen, naja, stellt euch halt vor den Zaun draußen, da wird es auch noch laut genug sein. Viel Spaß in jedem Fall. Die Bayernwelle ist hier mit Gigi D'Agostino und in wenigen Momenten mit der Auflösung vom Hammerquiz.

0: 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It's my life, Bon Jovi, and it's your money. Denn jetzt kommt das Hammer-Quiz. Da haben schon viele drauf gewartet, ne? Bitteschön.
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0: Ich habe eine so blendende Laune, weil ich eine so gut gelaunte Frau am Telefon habe. Hallo Christine, bist noch gut gelaunt?
2: Ja, immer, natürlich.
0: Ja, Gott sei Dank. Ja, hallo, grüße dich. Du rufst an, aus woher? Aus Eckstedt, hast du gesagt, glaube ich, gell?
2: Genau. Ja. Ich bin zwar momentan unterwegs, aber wohnhaft in Eckstedt.
0: Das Herz schlägt in Eckstedt, egal wo du unterwegs bist. So ist es.
2: Genau.
0: Gut, ich möchte gerne, dass du wahnsinnig viel Geld abgreifst. Wir machen es erstmal mit 50 Euro. Ich habe eine einfache Frage vor ein paar Minuten gestellt, die lautete, wo im Chiemgau beginnt heute das Gaufestwochenende? 4000 Trachtler sind da. Das war ein Klacks für dich, denn du weißt, die Antwort ist natürlich...
2: Es ist Marquardtstein.
0: Selbstverständlich. Sehr gut.
2: Genau.
0: Damit hast du 50 Euro gewonnen. Du wärst meine erste... Ja, herzlichen Glückwunsch. Du wärst meine erste Kandidatin in dieser Woche, die sich traut, ihren Betrag auf 100 Euro zu verdoppeln. Traust du dich?
2: Eben nicht, weil sich niemand getraut hat. Ich habe die ganze Woche schon zugehört und ich glaube, ich traue mich auch nicht. Ich bin feig.
0: Traust dich auch nicht? Okay.
2: Außer es gibt die Information, dass es eine ganz einfache weitere Frage wäre.
0: Also sagen wir so, die Fragen sind jetzt nicht so, dass die nur Albert Einstein beantworten könnte. Das hat ja einen moderaten Schwierigkeitsgrad. Außerdem kriegst du ja 3 Antwortmöglichkeiten und insofern steht die Chance bei Minimum 33%. Jetzt geht's so, probier's halt, ich helfe dir doch.
2: Ah, du hilfst mir.
0: Ja.
2: Ja, gut, dann probier's.
0: Na also. So, jetzt läuft die Musik, jetzt habe ich die in der Falle, genau da, wo ich die haben wollte. Christine, bist du Mama? Hast du Kinder?
2: Ich bin zweifache Mama und inzwischen auch Oma schon.
0: Auch Oma schon? Dann wirst du die Frage die wirst du so locker lösen. Es geht nämlich um Ferien, um Schulferien in Bayern. Die Frage lautet nämlich, welche Ferien fallen bei uns in Bayern oft in den Juni? Sind es die Osterferien, die Pfingstferien oder die Sommerferien?
2: Das ist ja so wirklich einfach. Das sind die Pfingstferien natürlich.
0: Meinst du, es sind die Pfingstferien?
2: Ja.
0: Schau, wie leicht es war. Glückwunsch zu 100 Euro. So, weißt du was? Ich belohne deinen Mut, ich feiere dich und deine Freundlichkeit sowieso. Du hast dir die 100 Euro echt verdient. Du, die liegen ab Montag in dem Baumarkt deiner Wahl bereit. Da gehst einfach hin, holst dir die ab und hast eine Menge Spaß und denkst bitte dabei an mich. Schaffst du es?
2: Ja, aber bestimmt, weil das war jetzt wirklich nur das Zusprechen von dir, dass ich mich getraut habe.
0: Sehr schön. Wenn wir uns privat kennen würden, zwischen uns könnte was laufen. Obwohl, du bist ja schon Mutter. Ja, da ist er eh zu spät. Egal, dann war's. War es einfach nur nett. Ich danke dir auch. Gruß nach Eckstedt und bis demnächst mal wieder, okay?
2: Bis demnächst wieder, ja.
0: Mach's gut, liebe Christine. Pfiatti, ciao, ciao.
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2: Und jetzt die Top-Meldung aus der Region mit Angelina Quocciala. Die Polizei Trostberg warnt vor Betrug beim Online-Kauf von Vignetten für Österreich und Telepässen für Italien. Immer häufiger tauchen täuschend echte Fake-Shops auf, die Kartendaten und Geld abgreifen, aber keine gültige Mautberechtigung ausstellen. Mehr dazu in den Regionalnachrichten um halb und auf bayernwelle.de.
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3: Ich bin Oliver Urbanke. Bei einer möglichen Geiselnahme in einer Regensburger Bankfiliale ist ein Mensch lebensbedrohlich verletzt worden. Er ist laut Polizei mittlerweile im Krankenhaus. Der mutmaßliche Täter soll mit einem Messer bewaffnet sein. Ein Großaufgebot mit Spezialkräften und einem Hubschrauber ist vor Ort. Die Polizei geht davon aus, dass sich noch weitere Personen in der Bank befinden. Das Gebiet um die Filiale ist großräumig abgesperrt. An der französischen Atlantikküste, einer der beliebtesten Urlaubsregionen für Deutsche, wüten gerade heftige Waldbrände. Fast 20.000 Menschen sind vorsorglich evakuiert worden, darunter viele Touristen aus Ferienzentren und Campingplätzen rund um Bordeaux. Starke Winde treiben die Flammen immer weiter an, inzwischen sind 2.400 Hektar abgebrannt. Und auch in Spanien brennt's, dort haben Feuer im Zentrum des Landes bereits 32.000 Hektar verwüstet. Vor 2 Jahren ist Cannabis in Deutschland teilweise legalisiert worden. In den Krankenhäusern haben sich bereits die ersten Folgen davon bemerkbar gemacht. Es wurden mehr Menschen wegen der Droge eingeliefert. Das schreiben Wissenschaftler im Fachjournal Deutsches Ärzteblatt International. Thomas Bremser berichtet.
4: Die Wissenschaftler sehen mehr akute Vergiftungen durch Cannabis und mehr dadurch ausgelöste Psychosen. Allerdings sei der Anstieg moderat. Die Forscher diskutieren 2 mögliche Gründe. Erstens sei es denkbar, dass mehr Menschen Cannabis konsumieren. Wahrscheinlicher sei es allerdings, dass mehr Konsumenten auf hochpotentes medizinisches Cannabis umgestiegen sind. Das gibt es ziemlich leicht in Online-Apotheken zu kaufen.
3: Ab kommendem Freitag werden die Autobahnen Richtung Süden wieder voll. In Bayern beginnen dann nämlich die Sommerferien. Wer nach Österreich oder Italien will, braucht eine Vignette. Und da warnt die Polizei jetzt vor Betrügern. Die schalten gesponserte Suchmaschinen-Links und täuschen damit offizielle Portale für Online-Vignetten vor. Das Fiese, der Betrug fällt meist erst an der Mautstelle auf. Dann drohen neben dem verlorenen Geld auch noch Bußgelder. Tipp, Adressen immer manuell eintippen und Weblinks meiden. Die Bibliothek des Deutschen Museums in München hat ihr millionstes Buch erworben. Es handele sich um einen seltenen Band aus den 1830er Jahren über französische Kostümgeschichte, berichtet das Museum. Das sei ein besonderer Meilenstein für die laut Mitteilung größte Museumsbibliothek Deutschlands. Es ist jetzt 5:15.
5: So, Freunde der Sonne, hier ist das Bayernwelle-Wetter. Ich sag bewusst Freunde der Sonne, ihr werdet auch gleich wissen, warum. Heute haben wir noch ein paar Wolken am Himmel und folgende Temperaturen. Laufen 22 Grad, Chieming am Chiemseer Wirtshaus 21 und in Inzell 18 Grad. Aber ab morgen gibt's eben 2 Tage diese Sonne und zwar wolkenloser Himmel. Morgen am Freitag bei 24 Grad, am Samstag bei bis zu 29 Grad. Erst am Sonntag ändert sich's Wetter, Sonntag und Montag beide Tage komplett verregnet. Der Bayernwelle Verkehrsservice, damit ihr sicher ankommt. Feierabendverkehr läuft, aber es gibt nicht so viele Behinderungen. Einmal auf der B306 Traunstein Richtung Autobahn. Vor der Autobahn der tägliche Stau, es dauert 10 Minuten länger. Und die zweite Behinderung ist am Grenzübergang Salzburg Richtung Freilassing. Naja, wegen der Grenzkontrolle, wo du einfädeln musst, dauert es hier eine Viertelstunde länger. Und ein Blitzer kommt noch dazu, der steht in Berchtesgaden in Höhe vom Finanzamt. Ruft uns auch an bei Blitzern, die ihr seht, oder schickt eine WhatsApp, die Nummer ist dieselbe, 08654 3x7 3x3.
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5: mit Peter Markus Gott um kurz nach 5 und einen schönen Feierabend, wer ihn denn schon hat. Da lässt der DFB also heute die große Nachricht aus dem Sack, dass es morgen Vormittag eine Pressekonferenz geben wird, auf der wahrscheinlich verkündet wird, dass Jürgen Klopp der neue DFB-Bundestrainer wird. Alle weiteren Infos dazu in den nächsten Minuten. Außerdem aber Musik, die ihr gut kennt und Musik, die ihr kennen solltet. Die ihr kennen solltet, kommt gleich von Teddy Swims, der hat einen aktuellen Hit, der heißt Mr. Know-It-All. Und die ihr schon länger kennt, kommt jetzt von Tom Petty and the Heart.

0: Gott sei Dank liefert er weiter Hits, den mag ich gern. Teddy Swims, neue Bayernwelle-Musik, Mr. Know-It-All. Wenn der Deutsche Fußballbund nach einer erneut gescheiterten Teilnahme bei einer Fußball-Weltmeisterschaft kurzfristig eine Pressekonferenz einberuft, und das hat er gerade, morgen Vormittag um 11 Uhr wird diese PK stattfinden, dann spatzen's die Pfeifen von den Dächern oder umgekehrt, es pfeifen die Spatzen, so ist richtig, dass wir einen neuen Bundestrainer haben werden. Jürgen Klopp wird es sein, der ist zwar nicht namentlich erwähnt in dieser Einladung zur Pressekonferenz, aber was soll da sonst schon passieren? Sportreporter für die Bayernwelle Thomas Thonfeld, da lastet ein gewisser Druck auf dem Jürgen, auf dem Klopp.
1: Klopp weiß das natürlich, aber er weiß auch um den Leistungsstand der Mannschaft. Den hat er ja gerade bei der WM noch als Fernsehexperte analysiert und deshalb hat er auch als erstes dafür geworben, dass die Spieler und damit auch er Zeit bekommen und dass die Erwartungshaltung an die Mannschaft realistisch sein müsse. Das ist sicherlich zum einen an die Fans gerichtet, aber auch an die DFB-Spitze, denn Jürgen Klopp ist klar, dass sein Erscheinen allein jetzt nicht alle Probleme löst und nicht automatisch aus dem Team wieder einen Titelanwärter macht.
0: Aber das ist es ja eigentlich, was sich Fans und Verband von der Nationalmannschaft wünschen und Klopp selbst will das ja auch.
1: Ja, natürlich, klar will er Titel gewinnen, so wie in Dortmund und in Liverpool, aber die WM hat ja gerade erst wieder deutlich gemacht, wie weit die Nationalmannschaft aktuell davon entfernt ist. Und es ist ja auch deutlich geworden, dass sich weit über die Nationalmannschaft hinaus Dinge im deutschen Fußball ändern müssen und das dauert. Trotzdem gibt's natürlich Ziele für Klopp, die nicht allzu weit entfernt liegen, denn selbstverständlich will er mit dem Team bei der EM 2028 noch dazu in Großbritannien dabei sein und dann möglichst auch nicht gleich in der Vorrunde rausfliegen. Aber mal sehen, was er dann noch selbst dazu sagt.
0: Ja, danke erstmal für diese Einschätzung, Thomas Thonfeld. Morgen Vormittag um 11 Uhr also die Pressekonferenz des DFB und dann werden alle Hosianna rufen, denn Jürgen Klopp ist ja für viele der Messias in Sachen Fußball, wobei ich da immer zu bedenken gebe, der legendäre Trainer Hans Meyer hat immer gesagt, im Fußball bauen sie dir schnell ein Denkmal, aber sie pinkeln's genauso schnell wieder an, wenn der Erfolg nicht da ist. Trotzdem erstmal warten wir morgen ab und dann alles Gute, Jürgen Klopp. Die Bayernwelle hier mit Clean Bandit.

0: Das ist Musik, bei der du nicht abschalten kannst, weil Charlie Puth auch immer wirklich gutes Zeug macht. One Call Away. Ihr hört die Bayernwelle gleich eine Erinnerung daran, dass das Leben ein sehr schönes Leben ist, zumindest ab und zu. A Beautiful Life von Fastboy gleich.
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1: Mit Angelina Quocalla. Wenn ihr kurz vor dem Sommerurlaub noch eine Vignette für Österreich oder einen Telepass für Italien kaufen wollt, dann seid vorsichtig. Laut der Trostberger Polizei gibt's in den vergangenen Tagen vermehrt Fälle von Betrug beim Online-Vignettenkauf.
2: Inzwischen kaufen die meisten Autofahrer ihr Biggerl online. Dabei solltet ihr aber sehr vorsichtig sein, welchen Online-Shop ihr nutzt. Inzwischen gibt es online einige Betrugsseiten. Sie sehen offiziellen Online-Shops sehr ähnlich. Hier werden dann aber Kartendaten abgefragt, Überweisungen ausgelöst oder digitales Geld eingezogen. Im Gegenzug gibt es für den Kunden an der Autobahn-Mautstation dann ein böses Erwachen, wenn er feststellt, dass auf ihn gar keine Vignette registriert ist. Die Trostberger Polizei rät dringend: Gebt die Adressen der Online-Shops manuell in die Browserzeile ein, zum Beispiel asfinag.at. Klickt nicht auf Werbeeinträge oder gesponserte Suchergebnisse. Da werdet ihr in vielen Fällen auf Betrugsseiten weitergeleitet. Seid auch misstrauisch, wenn ein Shop eine Vignette deutlich günstiger anbietet als die anderen. Weitere Infos zum Betrug beim Vignettenkauf könnt ihr auf bayernwelle.de nachlesen. Für die Bayernwelle, Emily Rettenberger.
1: In Bayerisch-Gmain haben Bürgerinnen und Bürger eine Online-Petition gestartet. Sie beklagen sich über zu viel Zuglärm. Vor kurzem habe die Bahn Gleise zwischen Bayerisch-Gmain und Bischofswiesen saniert. Seitdem gäbe es regelmäßig ein lautes Quietschen und ein starkes Abrollgeräusch, wenn Züge durch Bayerisch-Gmain durchfahren. Dieser Lärm dauere oft bis tief in die Nacht hinein und sei für die Anwohner eine große Belastung, schreibt eine Initiatorin der Bayernwelle. Deshalb hat die Initiative eine Online-Petition gestartet. Sie hofft darauf, dass sich möglichst viele Bürgerinnen und Bürger dafür eintragen. Die Petition fordert vor allem die Deutsche Bahn auf, die Mängel an der Strecke umgehend zu beheben, damit die Anwohner wieder mehr Ruhe haben. Und ein Großeinsatz der Polizei in Engelsberg sorgte heute Mittag für Aufsehen. Dort wurde eine verdächtige Person festgenommen. Gegen 12.30 Uhr ging wiederholt dieselbe Meldung ein, dass ein bewaffneter Mann mitten im Ort mit einem Messer unterwegs sei. Ein Großaufgebot an Einsatzkräften rückte daraufhin an und konnte nach kurzer Fahndung einen 31-jährigen Deutschen festnehmen. Die Polizeiinspektion Trostberg klärt die Hintergründe des Vorfalls derzeit weiter ab. Nach ersten Erkenntnissen könnte ein Beziehungsstreit eine Rolle gespielt haben. Und weitere Nachrichten aus unserer Region findet ihr auf bayernwelle.de.
3: Nachrichten aus der regionalen Wirtschaft mit der Max Eicher Unternehmensgruppe.
1: Das Unternehmen Max Solar aus Traunstein hat einen neuen Großauftrag an Land gezogen. Max Solar und der französische Batteriehersteller Saft wollen gemeinsam ein Batterieenergiespeicherprojekt in Brandenburg verwirklichen. Beide Unternehmen haben dafür jetzt eine Vereinbarung unterschrieben. Max Solar übernimmt den schlüsselfertigen Bau der Gebäude. Saft kümmert sich dann um die notwendige Batteriespeichertechnologie. In der Anlage soll dann Strom gespeichert werden, der dort in Brandenburg in einem Windpark erzeugt wird.
3: Das waren Nachrichten aus der regionalen Wirtschaft mit der Max Eicher Unternehmensgruppe.
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5: Hier ist das Bayernwelle-Wetter. Temperaturen in Teisendorf 21 Grad, in Fachendorf 20 Grad und in Hößelwang aktuell 22 Grad. Jetzt folgen zwei wunderbar schöne Tage, wolkenlos, und dann zwei Tage, die voller Regen sind. Also erstmal morgen Top-Wetter bei 24 Grad, Samstag noch wärmer bei 29 Grad und dann eben diese zwei Regentage. Am Sonntag und Montag kommt sehr viel Wasser vom Himmel. Der Bayernwelle Verkehrsservice, damit ihr sicher ankommt. B306, Traunstein Richtung Autobahn. Der typische Stau vor der Autobahn. Es dauert 8 bis 10 Minuten länger. Und ein paar Minuten braucht ihr auch länger auf der B21. Ortsumfahrung Bad Reichenhall in Richtung Pieding. Es ist halt immer noch Feierabendverkehr. Deshalb 5 bis 10 Minuten mehr Zeit hier. Geblitzt wird aktuell in Berchtesgaden in Höhe vom Finanzamt. Kann man aber gut vorstellen, dass noch mehr Blitzer rumstehen. Ruft uns jederzeit an, sobald ihr einen seht, egal wo ihr ihn seht. Unsere Nummer 08654, 3x7, 3x3. Dankeschön.
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5: Mit Peter Mack, grüß Gott. Wir haben so wahnsinnig viele Veranstaltungen aktuell in der Region, dass du gar nicht weißt, wo du überall hingehen sollst. Ich rate euch allerdings, geht heute Abend auf eine wunderbare Show auf Schloss Triebenbach. Die Salzach-Festspiele gehen heute Abend weiter mit einem fantastischen bayerischen Trio, die Bavaresi Sanda. Es gibt noch ein paar Resttickets an der Abendkasse. Da warten zwei sehr nette Mädels auf euch, die die Karten dort verkaufen. Der ist direkt am Eingang von Schloss Triebenbach, also geht da bedenkenlos hin. Eine Open-Air-Veranstaltung in diesem hervorragenden Ambiente. Besser kannst du es gar nicht erwischen heute Abend. Viel Spaß allen, die dort sind. Und wer aus Richtung Laufen hinfährt, nochmal die Erinnerung, ein Shuttlebus fährt von Laufen aus und zwar vom Bahnhof und von der Salzachhalle, damit ihr auch dort zu jeder Stunde hin und zurückkommt und das Ganze kostenlos. Schon schön, ne? Also, lass uns Rock'n'Roll machen. The Heat of the Moment, Asia.

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2: Auf dem Weg in den Urlaub, ob mit dem Auto, dem Flugzeug oder dem Schiff, mir wird schlecht. Ich sag's euch, wie es ist. Reisekrankheit haben ja viele und was dahinter steckt und was helfen kann, wir gehen rein. Kinetose ist der medizinische Fachbegriff für Reisekrankheit, denn dahinter stecken Beschwerden, die durch Bewegung ausgelöst werden. Denn Reisekrankheit entsteht, wenn sich unser Gehirn nicht mehr auskennt, weil alle Sinnesorgane unterschiedliche Reize senden. Das Gleichgewichtsorgan meldet ja zum Beispiel Bewegung, wenn das Auto recht hin und her schunkelt, während die Augen den ruhigen Innenraum des Autos oder des Flugzeuges sehen. Und das Gehirn denkt sich, ja, was ist denn jetzt los? Und meldet einfach mal Alarm. Uns wird also schlecht, schwindelig und so weiter. Vor allem Frauen und Kinder sind davon verstärkt betroffen und ihr könnt vorbeugen, indem ihr im Auto vorne sitzt zum Beispiel, weil ihr dann schön auf die Straße schauen könnt und so das Auge das Gleiche sieht, was das Gleichgewichtsorgan spürt. Im Flugzeug und auf dem Schiff, da ist es ein bisschen schwierig vorne zu sitzen, aber da hilft es in der Mitte des Flugzeugs oder des Schiffes zu sitzen, weil da diese Bewegungen einfach am leichtesten sind. Für den Notfall gibt es auch Tabletten, die machen zwar müde, aber das finde ich bei einem langen Flug oder einer langen Autofahrt ehrlich gesagt gar nicht so schlimm.
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0: Die Bayernwelle hier mit Astis Electrified. Damit die Spannung weiter hochgehalten wird, kommen auch gleich Mando Diao, I Wanna Dance With Somebody. So, ich würde es am liebsten jetzt schon ganz durchlaufen lassen, aber ich muss kurz Reklame machen, wie wir jungen Menschen heute sagen. Und dann kommen sie in voller Länge, Mando Diao.
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2: Ich bin Oliver Urbanke. Nach einem tödlichen Raubüberfall in einer Regensburger Bankfiliale konnten zwei Personen von Einsatzkräften aus dem Gebäude geholt werden, die laut Polizei augenscheinlich wohlbehalten sind. Ein Mann, der bei dem Überfall lebensgefährlich verletzt worden war, ist mittlerweile allerdings im Krankenhaus verstorben. Die Polizei geht bei dem Tatverdächtigen von einem Einzeltäter aus und ist weiter mit Spezialkräften vor Ort im Einsatz. Der Kassenbon soll digital werden. Ein Gesetzesentwurf vom Finanzministerium sieht vor, dass ab 2028 kein Papierbeleg mehr ausgedruckt werden muss. Stattdessen soll ein QR-Code auf dem Kassenbildschirm reichen. Wer trotzdem ein Papierbon haben will, kann den weiterhin verlangen. Außerdem sollen Unternehmen mit mehr als 100.000 Euro Jahresumsatz ab 2028 eine elektronische Registrierkasse haben müssen. Steuerbetrug soll so schwerer werden. Die Region an der französischen Atlantikküste bei Bordeaux ist bei deutschen Urlauberinnen und Urlaubern sehr beliebt. Nun wüten dort aber heftige Waldbrände. Inzwischen brennt es auf 2000 Hektar Fläche. Michael Evers berichtet aus Frankreich.
3: Der Brand ist noch immer nicht unter Kontrolle und die Feuerwehr kämpft mit einem Großaufgebot gegen ein Wiederaufflammen des Feuers an verschiedenen Stellen, hieß es von den Behörden vorhin. Immerhin habe der Brand sich aber nicht in andere Bereiche verlagert. Tausende evakuierte Urlauber, darunter auch etliche Deutsche, warten unterdessen in Ausweichquartieren darauf, wie es mit ihrem Urlaub weitergeht. Klarheit gibt es noch nicht.
2: Mehr als 7% der Vollzeitbeschäftigten in Deutschland arbeiten überlang, also 49 Stunden pro Woche oder mehr. Besonders betroffen sind laut Statistik Bundesamt Selbstständige mit Angestellten. Fast die Hälfte von ihnen arbeitet so viel. Auffällig ist auch, Ältere arbeiten deutlich länger als Jüngere und Führungskräfte sind nach wie vor überwiegend männlich. Mit den Schlussworten von Landtagspräsidentin Aigner hat sich der Bayerische Landtag in die sitzungsfreie Sommerpause verabschiedet. Aigner spielte in ihrer Rede immer wieder auf die Olympiabewerbung der Stadt München an. Am 26. September will der Deutsche Olympische Sportbund entscheiden, welcher Standort ins internationale Rennen geht. Am 30. September kommt dann der Bayerische Landtag wieder zusammen. Es ist jetzt kurz nach 6.
4: Hier ist das Bayernwelle-Wetter. Es war ein annehmbarer Tag mit Temperaturen um die 20 Grad, Sonne und Wolken im Wechsel. So wird es heute Abend auch bleiben. Aber in den nächsten beiden Tagen wird das Wetter deutlich besser. Ab morgen nämlich wolkenlos bei 24 Grad. Genauso wolkenlos übermorgen am Samstag und da Sommertemperaturen von 29 Grad. Nutzt das aus, so gut ihr könnt, vor allem am Samstag. Denn am Sonntag wird das Wetter rapide schlechter. Der Sonntag hat im Grunde nur Regen zu bieten. Und auch am Montag wird es eher nass. Der Bayernwelle-Verkehrsservice, damit ihr sicher ankommt. Berufsverkehr hat sich gelegt. Insofern habt ihr keine nennenswerten Behinderungen aktuell. Wenn ihr wo steht, dann verliert ihr nicht mehr als 5 Minuten. Also alles in Ordnung.
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4: Blitzer sind uns aktuell keine gemeldet, das heißt, ihr seid weiterhin gefragt. Achtet auf eurer Fahrt drauf, ob ihr irgendwo einen Blitzer seht. Und seht ihr einen, ruft uns bitte gleich an oder schickt eben mal WhatsApp durch. 08654 3x7 3x3.
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4: Mit Peter Mack, guten Abend. Und jetzt mit The New Kids on the Block. Sei kein Depp, hör Step by Step.

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2: Und wir kommen dem Wochenende ein kleines Stückchen näher. Ich bin Emilie Rettenberger. Servus. Wenn ihr Lust auf einen gemütlichen Open-Air-Abend habt, dann sind die Waginger Filmtage genau das Richtige für euch. Bis Anfang August werden im Kurpark in Waging Filme unter freiem Himmel gezeigt. Heute steht das Kanu des Manitou auf dem Programm und am Sonntag läuft Xaver und sein außerirdischer Freund. Los geht's ab 19 Uhr, der Film startet dann circa ab 21 Uhr. Der Eintritt kostet 10 Euro, sollte das Wetter nicht mitspielen, gibt's dafür Ausweichtermine Anfang August. Und egal, ob ihr Italien-Fan seid oder einfach einen schönen Sommerabend genießen wollt, dann schaut doch mal am Samstag beim Dante-Sommerfest in Traunstein vorbei. Im Rahmen der italienischen Nacht in der Traunsteiner Innenstadt erwartet euch im Garten des Studios 16 ab 18 Uhr echtes italienisches Lebensgefühl. Bei italienischer Musik und passenden Schmankerln könnt ihr es euch dann so richtig gut gehen lassen. Das Fest findet allerdings nur bei schönem Wetter statt. 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
3: Mit Angelina Quocalla. Wenn ihr kurz vor dem Sommerurlaub noch eine Vignette für Österreich oder einen Telepass für Italien kaufen wollt, dann seid vorsichtig. Laut der Trostberger Polizei gibt's in den vergangenen Tagen vermehrt Fälle von Betrug beim Online-Vignettenkauf.
4: Inzwischen kaufen die meisten Autofahrer ihr Biggerl online. Dabei solltet ihr aber sehr vorsichtig sein, welchen Online-Shop ihr nutzt. Inzwischen gibt es online einige Betrugsseiten. Sie sehen offiziellen Online-Shops sehr ähnlich. Hier werden dann aber Kartendaten abgefragt, Überweisungen ausgelöst oder digitales Geld eingezogen. Im Gegenzug gibt es für den Kunden an der Autobahn-Mautstation dann ein böses Erwachen, wenn er feststellt, dass auf ihn gar keine Vignette registriert ist. Die Trostberger Polizei rät dringend: Gebt die Adressen der Online-Shops manuell in die Browserzeile ein, zum Beispiel asfinag.at. Klickt nicht auf Werbeeinträge oder gesponserte Suchergebnisse. Da werdet ihr in vielen Fällen auf Betrugsseiten weitergeleitet. Seid auch misstrauisch, wenn ein Shop eine Vignette deutlich günstiger anbietet als die anderen. Weitere Infos zum Betrug beim Vignettenkauf könnt ihr auf bayernwelle.de nachlesen. Für die Bayernwelle, Emilie Rettenberger.
3: Die ÖDP in Bayern will, dass ein bayerischer Ministerpräsident in Zukunft nur noch maximal 10 Jahre im Amt sein darf. Über das entsprechende Volksbegehren will die ÖDP bei uns in der Region heute diskutieren. Und zwar bei einer offenen Veranstaltung in Traunstein. Seit Anfang Juli läuft auf Antrag der ÖDP das Volksbegehren Macht auf Zeit. Über Vor- und Nachteile einer solchen Amtszeitbegrenzung soll heute Abend gesprochen werden. Wer möchte, kann dort auch für das Volksbegehren unterschreiben. Viele andere Parteien in Bayern lehnen eine Begrenzung auf 10 Jahre ab. Das schwäche die Wahlfreiheit der Bürgerinnen und Bürger. Die Diskussionsveranstaltung der ÖDP beginnt heute um 19.30 Uhr im Gasthof Seilerkeller in Traunstein. Und in der Gemeinde Marquardtstein ist heute Abend der Auftakt zu einem großen Festwochenende, nämlich zum Gaufestwochenende des Chiemgau Alpenverbandes. Er wird heuer 100 Jahre alt. Deshalb feiert er sein Gaufest in der Gemeinde, in der er 1926 auch gegründet worden ist, in Marquardtstein. Außerdem wurde vor 100 Jahren auch der Trachtenverein Piesenhausen gegründet, der sich später gemeinsam mit dem Trachtenverein Marquardtstein zum GTEV Marquardtstein Piesenhausen zusammengeschlossen hat. Das Festwochenende beginnt heute Abend mit dem Anzapfen des ersten Fasses Festbier. Höhepunkt ist dann das eigentliche Gaufest am Sonntag mit Gottesdienst und Umzug. Hier werden mehr als 4000 Trachtlerinnen und Trachtler in Marquardtstein erwartet. Und mehr Nachrichten aus unserer Region, die gibt's auch auf bayernwelle.de.
5: Hier ist das Bayernwelle-Wetter. Der restliche Abend wird aus dem bestehen, was uns der Tag auch schon geboten hat. Temperaturen um die 20 Grad und Sonne und Wolken im Wechsel. Seid darauf vorbereitet, ab morgen wird es erstmal wolkenlos für 2 Tage. Morgen strahlend schön bei 24 Grad in der Spitze und am Samstag Badewetter bei 29 Grad. Erst am Sonntag wird das Wetter schlechter und zwar sichtbar und spürbar. Am Sonntag wird es den ganzen Tag regnen, genauso am Montag. 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Störungen und Probleme liegen uns keine vor. Wer aber noch unterwegs ist, denkt bitte dran, es ist heute Abend schwierig, durch Teißendorf durchzufahren, beziehungsweise unmöglich. Die haben heute Abend an diesem Donnerstag großes Straßenfest, Zammkämer in der Marktstraße. Also da sind lauter feiernde Menschen unterwegs. Deswegen umfahrt bitte diesen Bereich. Aber sonst, wie gesagt, alles okay.
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5: Blitzer habe ich keine zu vermelden, deshalb nochmal die Bitte an euch. Seht ihr einen, meldet euch immer gleich bei uns und sagt, wo ihr einen entdeckt habt. 08654, 3x7, 3x3. Vielen Dank.
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5: mit Peter Mark. Guten Abend. Kann sich immer darauf verlassen, wenn Kygo einen neuen Hit veröffentlicht, und das tut er seit Jahren, wird das ein Hit. Und das ist auch schon seit Jahren so. Hier ist einer, Kygo zusammen mit Ever Max, Whatever.

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1: 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Hier ist die Bayernwelle. Guten Abend. Ihr hört jetzt einen der rüstigsten Rentner, die wir auf diesem Planeten haben. Der Mann ist über 80, hört auf den Namen Rod Stewart. Der ist immer noch auf seiner Welttournee. Ich glaube, die geht seit anderthalb Jahren. Und jetzt hat er mittlerweile bekannt gegeben, dass er noch lange nicht müde ist, auch wenn er ab und zu auf der Bühne Sauerstoffzufuhr braucht. Er hat neue Termine noch addiert in den ganz wichtigen europäischen Musikmärkten. Er wird nächstes Jahr unter anderem auftreten in Paris, in London, und auch in Rom, also in den großen Hauptstädten Europas, damit es auch keinen auf der Welt gibt, der Rod Stewart nicht mindestens einmal im Leben live gesehen hat. Gut, da ist auch nichts Schlechtes drüber zu sagen. Rod Stewart, also jetzt This All Heart of Mine. Habt einen wunderbaren Abend. Wir hören uns morgen wieder auf der Bayernwelle. Peter Mack, mein Name. Servus.

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2: Ich bin Oliver Urbanke. Nach einem tödlichen Messerangriff in einer Bankfiliale in Regensburg haben Spezialkräfte den mutmaßlichen Täter im Gebäude gestellt. Das sagt Polizeisprecher Jonas Kraus.
3: Wir haben den Tatverdächtigen festgenommen. Bei dem Tatverdächtigen handelt es sich um einen 20-jährigen Deutschen.
2: Der Angreifer hatte einen Mann in der Bank mit einem Messer attackiert. Das Opfer konnte zwar noch ins Krankenhaus gebracht werden, starb dort aber an seinen schweren Verletzungen. Laut Polizei dauert der Einsatz vor Ort an. Unter anderem werde das Gebäude derzeit noch genau abgesucht. Man gehe aber von einem Einzeltäter aus. Ein Nachfolger für Ex-Unionsfraktionschef Spahn ist gefunden. Laut übereinstimmenden Medienberichten will Bundeskanzler Merz wohl morgen bekannt geben, wer die Stelle von Thorsten Frey nachbesetzen soll. Gesundheitsministerin Wagen wird demnach als erste Frau überhaupt Kanzleramtschefin und ersetzt Thorsten Frey, der wiederum Fraktionschef im Bundestag werden soll. Wagens Nachfolge im Gesundheitsministerium übernimmt demnach CDU-Generalsekretär Carsten Linnemann. Wer dann die CDU-Zentrale führt, ist noch offen. Urkundenfälschung mit tödlichen Folgen. Ein Berufskraftfahrer hatte sich mit gefälschten Dokumenten immer wieder als Rettungs- und Notfallsanitäter ausgegeben und in einem seiner Einsätze einem schwerkranken Mann ein ungeeignetes Medikament verabreicht. Der Mann starb daraufhin. Vom Landgericht Kleve ist der 30-Jährige dafür wegen Totschlags, versuchter gefährlicher Körperverletzung und Urkundenfälschung zu 10 Jahren Haft verurteilt worden. Noch sicherer und mit anderen Motiven. Die EZB plant eine neue Euro-Banknotenserie und wie die aussehen soll, können wir mitentscheiden. Noch bis zum 21. September läuft eine Online-Abstimmung. Zur Auswahl stehen entweder berühmte Europäerinnen und Europäer wie Beethoven, Marie Curie und Da Vinci oder Flüsse und Vögel als Symbole für Europas Natur. Wahrscheinlich Ende 2026 entscheidet der EZB-Rat, welches Motiv es dann wird. Bei der Fußball-Weltmeisterschaft könnte es Wettmanipulation gegeben haben. Zumindest gibt es erste Hinweise darauf. Ein internationales Gremium hat 7 sogenannte gelbe Alarme registriert, also Auffälligkeiten, die näher geprüft werden müssen. Interessant dabei, die FIFA hatte noch letzte Woche erklärt, es habe keinerlei verdächtige Wettaktivitäten gegeben. Es ist jetzt 7:15. Am späten Abend reißt auch im Osten die Wolkendecke auf, komplett wolkenlos zeigt sich dann die Nacht. Dann wird es auch richtig kühl bei Temperaturen zwischen 5 und 11 Grad. Genauso wolkenlos wie die Nacht wird morgen der Tag mit Sonne pur bei 22 bis 28 Grad. Am Samstag wird sogar noch einmal wärmer bei bis zu 32 Grad und strahlendem Sonnenschein. Sonntag und Montag kommen dann wieder erste Schauer und Gewitter zurück und es wird wieder kühler.
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2: Hallo auf die Straßen. A3 Passau Richtung Nürnberg. Zwischen Sinzing und Laber 5 Kilometer Stau, die Wartezeit hier 15 Minuten. A3 Nürnberg Richtung Passau. Zwischen Metten und Hengersberg 5 Kilometer Stau, Wartezeit 14 Minuten. A8 München Richtung Stuttgart. Zwischen Dasing und Augsburg West 6 Kilometer Stau, Wartezeit 20 Minuten. A9 München Richtung Nürnberg. Zwischen Neuburg an der Donau und Denkendorf 12 Kilometer zähfließender Verkehr. Hier dauert es 20 Minuten länger. B2R Mittlerer Ring zwischen Grünwalder Straße und München-Sendling Süd 3 Kilometer Stau, die Wartezeit 13 Minuten. B2R Mittlerer Ring zwischen Dachauer Straße und Donnersberger Brücke 2 Kilometer Stau, Wartezeit 18 Minuten. B23 Lermoos Richtung Garmisch-Partenkirchen zwischen Kreinau und Garmisch-Partenkirchen 2 Kilometer Stau, die Wartezeit 16 Minuten. Allen unterwegs eine gute Fahrt.

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2: Mit Angelina Quocciala. Wenn ihr kurz vor dem Sommerurlaub noch eine Vignette für Österreich oder einen Telepass für Italien kaufen wollt, seid vorsichtig. Laut Trostberger Polizei häufen sich derzeit Betrugsfälle beim Online-Vignettenkauf. Viele Autofahrer kaufen ihr Pickerl inzwischen online, doch einige Shops sehen offiziellen Anbietern täuschend ähnlich. Dort werden Kartendaten abgefragt, Zahlungen ausgelöst oder digitales Geld eingezogen. Die böse Überraschung kommt dann an der Mautstation. Es ist gar keine Vignette registriert. Die Polizei rät deshalb, gebt die Adresse des Anbieters immer selbst in den Browser ein, etwa asfinag.at, und klickt nicht auf Werbeanzeigen oder gesponserte Suchergebnisse. Außerdem gilt Vorsicht auch bei ungewöhnlich günstigen Angeboten. In Bayerisch-Gmain haben Bürgerinnen und Bürger eine Online-Petition gestartet. Sie beklagen sich über zu viel Zuglärm. Vor kurzem habe die Bahn Gleise zwischen Bayerisch-Gmain und Bischofswiesen saniert. Seitdem gebe es regelmäßig ein lautes Quietschen und ein starkes Abrollgeräusch, wenn Züge durch Bayerisch-Gmain durchfahren. Dieser Lärm dauere oft bis tief in die Nacht hinein und sei für die Anwohner eine große Belastung, schreibt eine Initiatorin der Bayernwelle. Deshalb hat die Initiative eine Online-Petition gestartet. Sie hofft darauf, dass sich möglichst viele Bürgerinnen und Bürger dafür eintragen. Die Petition fordert vor allem die Deutsche Bahn auf, die Mängel an der Strecke umgehend zu beheben, damit die Anwohner wieder mehr Ruhe haben. Und ein eigentlich harmloser Auffahrunfall in Traunreuth hat für einen Autofahrer aus dem Landkreis Traunstein jetzt doch schwerwiegende Konsequenzen. Der Mann muss seinen Führerschein erst einmal abgeben. Gestern Abend fuhren in Traunreuth zwei Autos aufeinander. Verletzt wurde keiner, aber es entbrannte schnell ein Streit über den genauen Unfallhergang. Laut Polizei stieg der Unfallverursacher irgendwann ins Auto und fuhr davon. Die Polizei konnte den Mann ermitteln. Der 41-Jährige hatte demnach laut eines Alkotests mehr als 2 Promille Alkohol im Blut. Die Polizei hat den Führerschein des Mannes eingezogen und ermittelt nun gegen ihn. Und weitere Nachrichten aus unserer Region findet ihr auch auf bayernwelle.de.
3: Am späten Abend reißt auch im Osten die Wolkendecke auf. Komplett wolkenlos zeigt sich dann die Nacht. Dann wird es auch richtig kühl bei Temperaturen zwischen 5 und 11 Grad. Genauso wolkenlos wie die Nacht wird morgen der Tag mit Sonne pur bei 22 bis 28 Grad. Am Samstag wird sogar noch einmal wärmer bei bis zu 32 Grad und strahlendem Sonnenschein. Sonntag und Montag kommen dann wieder erste Schauer und Gewitter zurück und es wird wieder kühler.
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3: Hallo auf die Straßen. A3 Passau Richtung Nürnberg. Zwischen Sinzing und Laber 5 Kilometer Stau, die Wartezeit hier 15 Minuten. A3 Nürnberg Richtung Passau. Zwischen Metten und Hengersberg 5 Kilometer Stau, Wartezeit 14 Minuten. A8 München Richtung Stuttgart. Zwischen Dasing und Augsburg West 6 Kilometer Stau, Wartezeit 20 Minuten. A9 München Richtung Nürnberg. Zwischen Neuburg an der Donau und Denkendorf 12 Kilometer zähfließender Verkehr. Hier dauert es 20 Minuten länger. B2R Mittlerer Ring zwischen Grünwalder Straße und München-Sendling Süd 3 Kilometer Stau, die Wartezeit 13 Minuten. B2R Mittlerer Ring zwischen Dachauer Straße und Donnersberger Brücke 2 Kilometer Stau, Wartezeit 18 Minuten. B23 Lermoos Richtung Garmisch-Partenkirchen zwischen Kreinau und Garmisch-Partenkirchen 2 Kilometer Stau, die Wartezeit 16 Minuten. Allen unterwegs eine gute Fahrt.

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2: Ich bin Oliver Urbanke. Großeinsatz der Polizei am Nachmittag in Regensburg. In einer Bankfiliale ist ein Mann bei einem Messerangriff tödlich verletzt worden. Der mutmaßliche Täter wurde festgenommen. Julia Wassikow berichtet.
3: Nach Angaben der Polizei handelt es sich bei dem Verdächtigen um einen 20 Jahre alten Deutschen. Ein Mann wurde bei dem Angriff in der Bankfiliale schwer verletzt und starb später im Krankenhaus. Zwei weitere Menschen, die sich noch in der Bank befanden, wurden von Spezialkräften unverletzt aus dem Gebäude gebracht. Die Polizei ermittelt wegen eines Tötungsdelikts und eines Raubüberfalls.
2: Der Rücktritt von CDU-Politiker Spahn als Unionsfraktionschef hat in seiner Partei zu einem Personalkarussell geführt. Klar ist schon, dass der bisherige Kanzleramtschef Frei neuer Unionsfraktionschef wird. Jetzt steht laut übereinstimmenden Medienberichten auch fest, dass die bisherige Gesundheitsministerin Wagen auf den Kanzleramtsposten wechseln soll. Und das als erste Frau. Gesundheitsminister soll CDU-Generalsekretär Linnemann werden. Kanzler Merz will morgen über die Personalien entscheiden. Jedes Jahr ertrinken weltweit rund 300.000 Menschen. Die Weltgesundheitsorganisation hat deswegen jetzt ein neues Programm vorgestellt, um dagegen anzugehen. Darin sind konkrete Empfehlungen für Regierungen formuliert, von Schwimmunterricht über sichere Wassertransporte bis hin zu besserer Hochwasservorsorge. Besonders oft ertrinken Kinder zwischen 5 und 14 Jahren. In dieser Altersklasse zählt Ertrinken zu den 10 häufigsten Todesursachen. Was steht ganz oben, wenn Nutzerinnen und Nutzer bei WM-Spielen zum Beispiel Hotels oder Routen googeln? Zu oft nur Googles eigene Angebote, urteilt Brüssel. Wegen unfairer Geschäftspraktiken hat die EU gegen den Konzern jetzt eine Strafe von 890 Millionen Euro verhängt. Der zweite Vorwurf ist, im App Store schränke Google gewisse Entwickler ein und hält damit Konkurrenten finanziell in Schach. Der Online-Dienst muss die Verstöße innerhalb von 60 Tagen stoppen. Morgen um 11 Uhr dürfte es soweit sein. Wie es aussieht, wird Jürgen Klopp als neuer Bundestrainer der deutschen Fußballnationalmannschaft vorgestellt. Mit der Einladung zu einer Pressekonferenz hat der Deutsche Fußballbund die letzten Zweifel quasi beseitigt. Klopps Name wurde in der Einladung nicht genannt. Der Aufsichtsrat und die Gesellschafter müssen nämlich noch zustimmen. Das gilt aber als Formsache. Es ist jetzt kurz nach 8. Am späten Abend reißt auch im Osten die Wolkendecke auf. Komplett wolkenlos zeigt sich dann die Nacht. Dann wird es auch richtig kühl bei Temperaturen zwischen 5 und 11 Grad. Genauso wolkenlos wie die Nacht wird morgen der Tag mit Sonne pur bei 22 bis 28 Grad. Am Samstag wird sogar noch einmal wärmer bei bis zu 32 Grad und strahlendem Sonnenschein. Sonntag und Montag kommen dann wieder erste Schauer und Gewitter zurück und es wird wieder kühler.
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2: Hallo auf die Straßen. A3 Passau Richtung Nürnberg. Zwischen Sinzing und Laber 5 Kilometer Stau. Die Wartezeit beträgt hier 13 Minuten. A9 München Richtung Nürnberg. Zwischen Neuburg an der Donau und Denkendorf 14 Kilometer dichter Verkehr. Die Wartezeit beträgt hier 14 Minuten. B2R Mittlerer Ring zwischen Dachauer Straße und Donnersberger Brücke 2 Kilometer Stau. Die Wartezeit 22 Minuten. Allen unterwegs eine gute Fahrt.
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2: Ich bin Oliver Urbanke. Großeinsatz der Polizei am Nachmittag in Regensburg. In einer Bankfiliale ist ein Mann bei einem Messerangriff tödlich verletzt worden. Der mutmaßliche Täter wurde festgenommen. Julia Wassikow berichtet.
3: Nach Angaben der Polizei handelt es sich bei dem Verdächtigen um einen 20 Jahre alten Deutschen. Ein Mann wurde bei dem Angriff in der Bankfiliale schwer verletzt und starb später im Krankenhaus. Zwei weitere Menschen, die sich noch in der Bank befanden, wurden von Spezialkräften unverletzt aus dem Gebäude gebracht. Die Polizei ermittelt wegen eines Tötungsdelikts und eines Raubüberfalls.
2: Der Rücktritt von CDU-Politiker Spahn als Unionsfraktionschef hat in seiner Partei zu einem Personalkarussell geführt. Klar ist schon, dass der bisherige Kanzleramtschef Frei neuer Unionsfraktionschef wird. Jetzt steht laut übereinstimmenden Medienberichten auch fest, dass die bisherige Gesundheitsministerin Wagen auf den Kanzleramtsposten wechseln soll. Und das als erste Frau. Gesundheitsminister soll CDU-Generalsekretär Linnemann werden. Kanzler Merz will morgen über die Personalien entscheiden. Am späten Abend reißt auch im Osten die Wolkendecke auf. Komplett wolkenlos zeigt sich dann die Nacht. Dann wird es auch richtig kühl bei Temperaturen zwischen 5 und 11 Grad. Genauso wolkenlos wie die Nacht wird morgen der Tag mit Sonne pur bei 22 bis 28 Grad. Am Samstag wird sogar noch einmal wärmer bei bis zu 32 Grad und strahlendem Sonnenschein. Sonntag und Montag kommen dann wieder erste Schauer und Gewitter zurück und es wird wieder kühler.
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2: Hallo auf die Straßen. A3 Passau Richtung Nürnberg. Zwischen Sinzing und Laber 5 Kilometer Stau. Die Wartezeit beträgt hier 13 Minuten. A9 München Richtung Nürnberg. Zwischen Neuburg an der Donau und Denkendorf 14 Kilometer dichter Verkehr. Die Wartezeit beträgt hier 14 Minuten. B2R Mittlerer Ring zwischen Dachauer Straße und Donnersberger Brücke 2 Kilometer Stau. Die Wartezeit 22 Minuten. Allen unterwegs eine gute Fahrt.
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2: Ich bin Oliver Urbanke. Ein 20-Jähriger hat am späten Nachmittag eine Bankfiliale in Regensburg überfallen und dabei einen Mann mit einem Messer getötet. Das Opfer konnte zwar noch ins Krankenhaus gebracht werden, erlag dort aber seinen schweren Verletzungen. Außerdem waren zwei weitere Personen in der Bank, die von der Polizei in Sicherheit gebracht werden konnten. Anschließend wurde der Täter festgenommen. Die Ermittler gehen davon aus, dass der Täter die Bank ausrauben wollte. Vor zwei Jahren ist Cannabis in Deutschland teilweise legalisiert worden. In den Krankenhäusern haben sich bereits erste Folgen davon bemerkbar gemacht. Es wurden mehr Menschen wegen der Droge eingeliefert. Das schreiben Wissenschaftler im Fachjournal Deutsches Ärzteblatt International. Thomas Bremser berichtet.
3: Die Wissenschaftler sehen mehr akute Vergiftungen durch Cannabis und mehr dadurch ausgelöste Psychosen. Allerdings sei der Anstieg moderat. Die Forscher diskutieren zwei mögliche Gründe. Erstens sei es denkbar, dass mehr Menschen Cannabis konsumieren. Wahrscheinlicher sei es allerdings, dass mehr Konsumenten auf hochpotentes medizinisches Cannabis umgestiegen sind. Das gibt es ziemlich leicht in Online-Apotheken zu kaufen.
2: Der geplante Wechsel von Kanzleramtschef Frey an die Spitze der Bundestagsfraktion löst eine große Personalrochade aus. Bundesgesundheitsministerin Wagen soll übereinstimmenden Medienberichten zufolge neue Kanzleramtschefin werden und CDU-Generalsekretär Linnemann Gesundheitsminister. Ab kommendem Freitag werden die Autobahnen Richtung Süden wieder voll. In Bayern beginnen dann nämlich die Sommerferien. Wer nach Österreich oder Italien will, braucht dafür eine Vignette. Und da warnt die Polizei jetzt vor Betrügern. Die schalten nämlich regelmäßig gesponserte Suchmaschinenlinks und täuschen damit offizielle Portale für Online-Vignetten vor. Der Betrug fällt dann meist erst an der Mautstelle auf, wenn's zu spät ist. Der Kassenbon soll digital werden. Ein Gesetzesentwurf vom Finanzministerium sieht vor, dass ab 2028 kein Papierbeleg mehr ausgedruckt werden muss. Stattdessen soll ein QR-Code auf dem Kassenbildschirm reichen. Wer trotzdem einen Papierbon haben möchte, kann das weiterhin verlangen. Es ist jetzt kurz nach 9. In der Nacht klart's auf, nur in Alpennähe halten sich noch lockere Wolken. Die Temperaturen sinken auf 11 bis 5 Grad. Morgen scheint die Sonne, dazu bilden sich höchstens ein paar flache Quellwolken. Die Höchstwerte erreichen 22 bis 28 Grad. Am Samstag bleibt sonnig und die Temperaturen steigen auf 27 bis 32 Grad. Am Sonntag und Montag wechseln sich Wolken, Sonne, Schauer und Gewitter ab. Dazu wird's vorübergehend wieder kühler.
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2: A6 Heilbronn Richtung Nürnberg, zwischen Feuchtwangen Nord und Herrieden 7 Kilometer Stau, die Wartezeit hier 15 Minuten. B22 Bayreuth Richtung Weiden, zwischen Bayreuth-Eiching und Seebotenreuth 2 Kilometer Stau, die Wartezeit 23 Minuten.
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3: Ich bin Oliver Urbanke. Ein 20-Jähriger hat am späten Nachmittag eine Bankfiliale in Regensburg überfallen und dabei einen Mann mit einem Messer getötet. Das Opfer konnte zwar noch ins Krankenhaus gebracht werden, erlag dort aber seinen schweren Verletzungen. Außerdem waren zwei weitere Personen in der Bank, die von der Polizei in Sicherheit gebracht werden konnten. Anschließend wurde der Täter festgenommen. Die Ermittler gehen davon aus, dass der Täter die Bank ausrauben wollte. Vor 2 Jahren ist Cannabis in Deutschland teilweise legalisiert worden. In den Krankenhäusern haben sich bereits erste Folgen davon bemerkbar gemacht. Es wurden mehr Menschen wegen der Droge eingeliefert. Das schreiben Wissenschaftler im Fachjournal Deutsches Ärzteblatt International. Thomas Bremser berichtet.
4: Die Wissenschaftler sehen mehr akute Vergiftungen durch Cannabis und mehr dadurch ausgelöste Psychosen. Allerdings sei der Anstieg moderat. Die Forscher diskutieren 2 mögliche Gründe. Erstens sei es denkbar, dass mehr Menschen Cannabis konsumieren. Wahrscheinlicher sei es allerdings, dass mehr Konsumenten auf hochpotentes medizinisches Cannabis umgestiegen sind. Das gibt es ziemlich leicht in Online-Apotheken zu kaufen.
3: In der Nacht klart's auf, nur in Alpennähe halten sich noch lockere Wolken. Die Temperaturen sinken auf 11 bis 5 Grad. Morgen scheint die Sonne, dazu bilden sich höchstens ein paar flache Quellwolken. Die Höchstwerte erreichen 22 bis 28 Grad. Am Samstag bleibt sonnig und die Temperaturen steigen auf 27 bis 32 Grad. Am Sonntag und Montag wechseln sich Wolken, Sonne, Schauer und Gewitter ab. Dazu wird's vorübergehend wieder kühler.
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3: A6 Heilbronn Richtung Nürnberg, zwischen Feuchtwangen Nord und Herrieden 7 Kilometer Stau, die Wartezeit hier 15 Minuten. B22 Bayreuth Richtung Weiden, zwischen Bayreuth-Eiching und Seeburgenreuth 2 Kilometer Stau, die Wartezeit 23 Minuten.
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2: Ich bin Yves Simon. Bundesgesundheitsministerin Nina Wagen soll übereinstimmenden Medienberichten zufolge neue Kanzleramtschefin werden. Ihren Posten wiederum soll CDU-Generalsekretär Carsten Linnemann übernehmen. Offiziell ist das allerdings noch nicht bestätigt. Für uns berichtet Thomas Pockt.
3: Damit sieht es so aus, als ob der Wechsel von Kanzleramtschef Frei an die Fraktionsspitze der Union zu einem größeren Personalumbau führt. Frei soll nächste Woche zum Nachfolger von Jens Spahn gewählt werden. Dass Wagen dafür ins Kanzleramt geht, ist nicht überraschend. Sie galt zuletzt als Wunschkandidatin von Friedrich Merz, der etwa ihre Rolle bei der Gesundheitsreform immer wieder lobte.
2: In Regensburg hat heute Nachmittag ein 20-Jähriger eine Bankfiliale überfallen und dabei einen Mann mit einem Messer tödlich verletzt. Das Opfer ist noch ins Krankenhaus gekommen, dann dort aber gestorben. Zwei weitere Menschen, die sich in der Bank aufgehalten haben, konnte die Polizei in Sicherheit bringen. Danach haben die Beamten den Täter geschnappt. Die Ermittler gehen davon aus, dass er die Bank ausrauben wollte. Noch sicherer und auch mit anderen Motiven. Die Europäische Zentralbank plant eine neue Euro-Banknotenserie. Und wie die aussehen soll, das können wir alle mitentscheiden. Noch bis zum 21. September läuft eine Online-Abstimmung. Zur Auswahl stehen entweder berühmte Europäer wie zum Beispiel Beethoven, Marie Curie oder auch Da Vinci oder Flüsse und Vögel als Symbol für Europas Natur. Wahrscheinlich Ende dieses Jahres entscheidet dann der EZB-Rat, welches Motiv es wird. Die Bibliothek des Deutschen Museums in München hat jetzt ihr millionstes Buch gekauft. Es handelt sich demnach um einen seltenen Band aus den 1830er Jahren und da geht es um französische Kostümgeschichte, wie das Museum berichtet. Es ist ein besonderer Meilenstein. Laut Mitteilung ist das Ganze auch die größte Museumsbibliothek in ganz Deutschland. Bei der Fußball-Weltmeisterschaft könnte es Wettmanipulation gegeben haben. Zumindest gibt es jetzt erste Hinweise darauf. Ein internationales Gremium hat nämlich 7 sogenannte gelbe Alarme registriert. Also das sind Auffälligkeiten, die näher geprüft werden müssen. Interessant dabei, letzte Woche hatte die FIFA noch erklärt, es gibt keine verdächtigen Wettaktivitäten. Es ist jetzt 9:50 Uhr. Heute Nacht ist es an vielen Stellen bei uns im Freistaat sternenklar. Nur in Alpennähe, da halten sich noch so ein paar lockere Wolken. Die Temperaturen gehen runter auf 11 bis 5 Grad. Morgen dann den ganzen Tag über Sonnenschein. Nur ein paar Quellwolken sind wieder mit dabei. Die Höchstwerte 22 bis 28 Grad. Am Samstag der schönere Tag vom Wochenende. Es bleibt den ganzen Tag über sonnig und bis zu 32 Grad, also ein bisschen wärmer. Am Sonntag dann aber auch wieder wechselhafter mit Schauern und einzelnen Gewittern.
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4: A6 Heilbronn Richtung Nürnberg, zwischen Feuchtwangen Nord und Herrieden 7 Kilometer Stau, die Wartezeit hier 15 Minuten. B22 Bayreuth Richtung Weiden, zwischen Bayreuth-Eiching und Seebotenreuth 2 Kilometer Stau, die Wartezeit 23 Minuten.
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2: Ich bin Yves Simon. Bundesgesundheitsministerin Nina Warken soll über einstimmenden Medienberichten zufolge neue Kanzleramtschefin werden. Ihren Posten wiederum soll CDU-Generalsekretär Carsten Linnemann übernehmen. Offiziell ist das allerdings noch nicht bestätigt. Für uns berichtet Thomas Pockt.
3: Damit sieht es so aus, als ob der Wechsel von Kanzleramtschef Frei an die Fraktionsspitze der Union zu einem größeren Personalumbau führt. Frei soll nächste Woche zum Nachfolger von Jens Spahn gewählt werden. Dass Warken dafür ins Kanzleramt geht, ist nicht überraschend. Sie galt zuletzt als Wunschkandidatin von Friedrich Merz, der etwa ihre Rolle bei der Gesundheitsreform immer wieder lobte.
2: In Regensburg hat heute Nachmittag ein 20-Jähriger eine Bankfiliale überfallen und dabei einen Mann mit einem Messer tödlich verletzt. Das Opfer ist noch ins Krankenhaus gekommen, dann dort aber gestorben. Zwei weitere Menschen, die sich in der Bank aufgehalten haben, konnte die Polizei in Sicherheit bringen. Danach haben die Beamten den Täter geschnappt. Die Ermittler gehen davon aus, dass er die Bank ausrauben wollte.

0: Heute Nacht ist es an vielen Stellen bei uns im Freistaat sternenklar. Nur in Alpennähe, da halten sich noch so ein paar lockere Wolken. Die Temperaturen gehen runter auf 11 bis 5 Grad. Morgen dann den ganzen Tag über Sonnenschein. Nur ein paar Quellwolken sind wieder mit dabei. Die Höchstwerte 22 bis 28 Grad. Am Samstag der schönere Tag vom Wochenende. Es bleibt den ganzen Tag über sonnig und bis zu 32 Grad, also ein bisschen wärmer. Am Sonntag dann aber auch wieder wechselhafter mit Schauern und einzelnen Gewittern.
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2: A6 Heilbronn Richtung Nürnberg, zwischen Feuchtwangen Nord und Herrieden 7 Kilometer Stau, die Wartezeit hier 15 Minuten. B22 Bayreuth Richtung Weiden, zwischen Bayreuth-Eiching und Seebotenreuth 2 Kilometer Stau, die Wartezeit 23 Minuten.
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2: Ich bin Yves Simon. Nach dem tödlichen Messerangriff in einer Regensburger Bank entscheidet morgen ein Haftrichter, ob der festgenommene 20-Jährige in Untersuchungshaft kommt. Der Deutsche soll am Nachmittag auf einen Kunden eingestochen haben. Das Opfer ist später im Krankenhaus gestorben. Polizei und Staatsanwaltschaft ermitteln wegen eines Tötungsdelikts und Raubüberfalls und wollen morgen am Mittag weitere Details bekannt geben. Das Umfeld der Bank ist jetzt wieder freigegeben, aber die Kripo sichert nach wie vor Spuren. Nach dem Rücktritt von Jens Spahn als Unionsfraktionschef will Bundeskanzler Merz offensichtlich sein Kabinett doch im größeren Umfang umbilden. Bundesgesundheitsministerin Waken soll übereinstimmenden Medienberichten zufolge neue Kanzleramtschefin werden. Thorsten Frey folgt ja auf Jens Spahn nach und dann wiederum soll CDU-Generalsekretär Linnemann Gesundheitsminister werden. Offiziell ist das allerdings alles noch nicht bestätigt. Die EU-Kommission wirft dem US-Internet-Giganten Google vor, seine Marktmacht gezielt auszunutzen. Deswegen hat die EU jetzt eine Rekordstrafe verhängt. 890 Millionen Euro muss Google wegen Verstößen gegen Wettbewerbsregeln zahlen. Nach Auffassung der Kommission hat Google Nutzer über die Suchmaschine und den App-Platz Google Play gezielt zu eigenen Diensten gelenkt und sich so einen unzulässigen Vorteil gegenüber der Konkurrenz verschafft. Der Atomdeal zwischen den USA und Saudi-Arabien steht jetzt plötzlich doch wieder auf der Kippe. Der Grund: US-Präsident Trump knüpft das Abkommen an die Voraussetzung, dass Saudi-Arabien den Staat Israel anerkennt. Gestern hatte Trump noch verkündet, dass die USA Saudi-Arabien beim Aufbau eines zivilen Atomprogramms helfen, ohne aber ins Detail zu gehen. Mit den Schlussworten von Landtagspräsidentin Aigner hat sich der Bayerische Landtag in die sitzungsfreie Sommerpause verabschiedet. Aigner hat in ihrer Rede immer wieder auch auf die Olympia-Bewerbung der Stadt München angespielt.
3: Olympia haben wir noch nicht im Land, aber den Spirit haben wir sehr wohl. Auch hier in der Politikarena, wo ebenfalls um Siege gerungen wird.
2: Am 26. September will dann der Deutsche Olympische Sportbund entscheiden, welcher Standort ins internationale Rennen geht. Und am 30. September, paar Tage später, kommt dann auch der Bayerische Landtag wieder zusammen. Es ist jetzt kurz nach 11. Heute Nacht ist es bei uns im Freistaat meistens klar, nur an den Alpen sind ein paar Wolken unterwegs. Schonungen in Unterfranken und Wertingen in Schwaben gerade 15 Grad gemessen, Eckenfelden in Niederbayern, da sind es 14. Morgen wird es deutlich schöner als noch heute, also wir bekommen Sonne von früh bis spät. Die Temperaturen gehen rauf auf 22 bis 28 Grad. Auch der Samstag sonnig und am Sonntag, da wird es dann wieder ein bisschen unbeständiger.
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2: A6 Nürnberg in Richtung Pilsen zwischen Sulzbach-Rosenberg und Amberg-West, ein Unfall. Hier sind Gegenstände auf der Fahrbahn, das ist ein Reifen genauer gesagt. Es stehen auch zwei Auto und zwei LKW mit Panne auf den Seitenstreifen und Personen sind auch auf der Fahrbahn. Ansonsten allen unterwegs eine gute und sichere Fahrt.
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2: Ich bin Yves Simon. Nach dem tödlichen Messerangriff in einer Regensburger Bank entscheidet morgen ein Haftrichter, ob der festgenommene 20-Jährige in Untersuchungshaft kommt. Der Deutsche soll am Nachmittag auf einen Kunden eingestochen haben. Das Opfer ist später im Krankenhaus gestorben. Polizei und Staatsanwaltschaft ermitteln wegen eines Tötungsdelikts und Raubüberfalls und wollen morgen am Mittag weitere Details bekannt geben. Das Umfeld der Bank ist jetzt wieder freigegeben, aber die Kripo sichert nach wie vor Spuren. Mit den Schlussworten von Landtagspräsidentin Aigner hat sich der Bayerische Landtag in die sitzungsfreie Sommerpause verabschiedet. Aigner hat in ihrer Rede immer wieder auch auf die Olympia-Bewerbung der Stadt München angespielt.
3: Olympia haben wir noch nicht im Land, aber den Spirit haben wir sehr wohl. Auch hier in der Politikarena, wo ebenfalls um Siege gerungen wird.
2: Am 26. September will dann der Deutsche Olympische Sportbund entscheiden, welcher Standort ins internationale Rennen geht. Und am 30. September, paar Tage später, kommt dann auch der Bayerische Landtag wieder zusammen. Heute Nacht ist es bei uns im Freistaat meistens klar, nur an den Alpen sind ein paar Wolken unterwegs. Schonungen in Unterfranken und Wertingen in Schwaben gerade 15 Grad gemessen, Eckenfelden in Niederbayern, da sind es 14. Morgen wird es deutlich schöner als noch heute, also wir bekommen Sonne von früh bis spät. Die Temperaturen gehen rauf auf 22 bis 28 Grad. Auch der Samstag sonnig und am Sonntag, da wird es dann wieder ein bisschen unbeständiger.
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2: A6 Nürnberg in Richtung Pilsen zwischen Sulzbach-Rosenberg und Amberg-West, ein Unfall. Hier sind Gegenstände auf der Fahrbahn, das ist ein Reifen genauer gesagt. Es stehen auch zwei Auto und zwei LKW mit Panne auf den Seitenstreifen und Personen sind auch auf der Fahrbahn. Ansonsten allen unterwegs eine gute und sichere Fahrt.
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2: Ich bin Yves Simon. Die US-Regierung führt neue Zölle auf Ausfuhren aus insgesamt 60 Ländern ein. Wegen angeblich unzureichender Maßnahmen gegen Zwangsarbeit sollen bestimmte Produkte in Zukunft mit 10 oder auch mit 12,5% Zoll belegt werden. Betroffen ist auch die Europäische Union, wie das Büro des US-Handelsbeauftragten Greer mitgeteilt hat. Details sind allerdings noch nicht bekannt. Nach einer Messerattacke in einer Regensburger Bank hat sich der bayerische Innenminister Herrmann bei den Einsatzkräften für ihr beherztes Eingreifen bedankt. Ein 20-Jähriger hatte in der Filiale im Stadtteil Prüfening einen Mitarbeiter mit einem Messer angegriffen und tödlich verletzt. Stundenlang lief ein Großeinsatz der Polizei. Spezialkräfte haben den Bereich weiträumig abgesperrt, weil erstmal von einer Geiselnahme die Rede war. Der mutmaßliche Täter mit deutscher Staatsangehörigkeit hat sich dann am Ende widerstandslos festnehmen lassen. Zwei weitere Personen wurden unverletzt aus dem Gebäude gebracht. Morgen soll er dann dem Haftrichter vorgeführt werden. Vor 2 Jahren ist Cannabis in Deutschland teilweise legalisiert worden. In den Krankenhäusern, da machen sich die ersten Folgen bemerkbar. Es wurden mehr Menschen wegen der Droge eingeliefert. Das schreiben jetzt Wissenschaftler im Fachjournal Deutsches Ärzteblatt International. Thomas Bremser berichtet für uns.
3: Die Wissenschaftler sehen mehr akute Vergiftungen durch Cannabis und mehr dadurch ausgelöste Psychosen. Allerdings sei der Anstieg moderat. Die Forscher diskutieren 2 mögliche Gründe. Erstens sei es denkbar, dass mehr Menschen Cannabis konsumieren. Wahrscheinlicher sei es allerdings, dass mehr Konsumenten auf hochpotentes medizinisches Cannabis umgestiegen sind. Das gibt es ziemlich leicht in Online-Apotheken zu kaufen.
2: Der Ölpreis ist wegen der Eskalation im Konflikt zwischen den USA und dem Iran wieder deutlich gestiegen. Rohöl der Sorte Brent hat zwischenzeitlich wieder die 100-Dollar-Grenze pro Barrel gerissen. Von Iran unterstützte Houthi-Milizen melden außerdem Angriffe auf 2 saudi-arabische Tanker im Roten Meer, was die Versorgungslage weiter verschärfen könnte. Im Grunde weiß jeder schon Bescheid, Jürgen Klopp wird neuer Bundestrainer und um 11 Uhr, da soll es dann auch offiziell werden, da hat der DFB nämlich eine Pressekonferenz angekündigt. In der Bild wird auch schon darüber spekuliert, dass Ex-BVB-Profi Sven Bender im Trainerteam von Klopp landen könnte. Genau wissen wir es dann am Vormittag. Es ist jetzt 12:15. Heute Nacht ist es meistens sternenklar, nur an den Alpen sind so ein paar Wolken unterwegs. Trocken bleibt's aber auch da. Die Tiefstwerte 6 bis 14 Grad. Im Laufe des Tages haben wir eigentlich nur sonniges Wetter. Wir kriegen auch überhaupt keine Schauer, also der Tag wird richtig schön und sonnig. Die Temperaturen bis zu 26 Grad. Am Samstag auch sonnig und am Sonntag dann wieder ein bisschen unbeständiger. Da sind Schauer und Gewitter mit dabei.
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2: A6 Nürnberg in Richtung Pilsen zwischen Sulzbach-Rosenberg und Amberg-West. Ein Unfall und Gegenstände auf der Fahrbahn. Außerdem sind hier auch Personen am Fahrbahnrand und es stehen Pannenfahrzeuge rum. A7 Füssenreute Richtung Ulm zwischen Memmingen Süd und dem Kreuz Memmingen. Auch hier ein Pannenfahrzeug. Ansonsten freie Fahrt. Wir wünschen eine gute und auch sichere Fahrt.
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0: Ich bin Yves Simon. Die US-Regierung führt neue Zölle auf Ausfuhren aus insgesamt 60 Ländern ein. Wegen angeblich unzureichender Maßnahmen gegen Zwangsarbeit sollen bestimmte Produkte in Zukunft mit 10 oder auch mit 12,5% Zoll belegt werden. Betroffen ist auch die Europäische Union, wie das Büro des US-Handelsbeauftragten Greer mitgeteilt hat. Details sind allerdings noch nicht bekannt. Nach einer Messerattacke in einer Regensburger Bank hat sich der bayerische Innenminister Herrmann bei den Einsatzkräften für ihr beherztes Eingreifen bedankt. Ein 20-Jähriger hatte in der Filiale im Stadtteil Prüfening einen Mitarbeiter mit einem Messer angegriffen und tödlich verletzt. Stundenlang lief ein Großeinsatz der Polizei. Spezialkräfte haben den Bereich weiträumig abgesperrt, weil erstmal von einer Geiselnahme die Rede war. Der mutmaßliche Täter mit deutscher Staatsangehörigkeit hat sich dann am Ende widerstandslos festnehmen lassen. Zwei weitere Personen wurden unverletzt aus dem Gebäude gebracht. Morgen soll er dann dem Haftrichter vorgeführt werden. Heute Nacht ist es meistens sternenklar, nur an den Alpen sind so ein paar Wolken unterwegs. Trocken bleibt's aber auch da. Die Tiefstwerte 6 bis 14 Grad. Im Laufe des Tages haben wir eigentlich nur sonniges Wetter. Wir kriegen auch überhaupt keine Schauer, also der Tag wird richtig schön und sonnig. Die Temperaturen bis zu 26 Grad. Am Samstag auch sonnig und am Sonntag dann wieder ein bisschen unbeständiger. Da sind Schauer und Gewitter mit dabei.
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0: A6 Nürnberg in Richtung Pilsen zwischen Sulzbach-Rosenberg und Amberg-West. Ein Unfall und Gegenstände auf der Fahrbahn. Außerdem sind hier auch Personen am Fahrbahnrand und es stehen Pannenfahrzeuge rum. A7 Fürstenreute Richtung Ulm zwischen Memmingen Süd und dem Kreuz Memmingen. Auch hier ein Pannenfahrzeug. Ansonsten freie Fahrt. Wir wünschen eine gute und auch sichere Fahrt.

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1: Heute ist der 24. Juli. In der Nacht zum 24. Juli 1938 wird ein alpinistisches Meisterstück vollendet. Die Bergsteiger Andal Heckmeier, Ludwig Förck, Fritz Kasparek und Heinrich Harrer erreichen gegen 3:30 Uhr morgens den Gipfel des Eigers zum ersten Mal über die Nordwand. Die Alpinisten hatten ursprünglich in Zweiergruppen unabhängig voneinander versucht, die Wand zu bezwingen. Nach Schwierigkeiten, bei denen sie sich gegenseitig unterstützt hatten, schlossen sich die vier schließlich zusammen. Nach 2 Biwaknächten und 3 gemeinsamen Klettertagen bei extrem schlechter Witterung und Lawinenabgängen schaffen sie das, was bisher keiner vor ihnen geschafft hatte, die Durchsteigung der Eiger Nordwand. Am 24. Juli 1895 gelingt Sigmund Freud im Wiener Schloss Bellevue zum ersten Mal die Deutung eines eigenen Traums. Der Traum von Irmas Injektion gilt als Meilenstein in der Traumforschung. Freud gelangt durch die Analyse des Traums zu seiner Theorie, dass Träume Wunscherfüllungen sind.

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2: Ich bin Yves Simon. Nach der tödlichen Messerattacke in einer Regensburger Bank steht jetzt fest, bei dem Opfer handelt es sich um einen Mitarbeiter der Filiale. Die Bank hat sich zutiefst bestürzt gezeigt, sie will jetzt vor allem die Beschäftigten unterstützen, arbeitet aber auch eng mit den Behörden zusammen. Der tatverdächtige 20-Jährige, ein Deutscher, soll heute dann dem Haftrichter vorgeführt werden. Er wurde von Spezialkräften noch im Gebäude festgenommen. Die Ermittler gehen von einem Tötungsdelikt und einem Raubüberfall aus. Die US-Regierung hat wieder neue Zölle auf Einfuhren aus insgesamt 60 Ländern angekündigt, auch wieder aus der EU. Wegen angeblich unzureichender Maßnahmen gegen Zwangsarbeit sollen bestimmte Produkte mit 10 oder auch 12,5% zusätzlich belastet werden, wie das Büro des US-Handelsbeauftragten Greer mitgeteilt hat. Die neuen Importgebühren gelten ab Freitagmorgen, also das haben wir ja jetzt schon, also direkt. Gesetzgebungsverfahren bei uns in Deutschland bekommen kein Tempolimit. Das Bundesverfassungsgericht hat die Klage eines ehemaligen CDU-Abgeordneten verworfen, dem das Verfahren beim Heizungsgesetz zu schnell gegangen war. Die Vorsitzende Richterin Kaufold hat gesagt:
3: Allgemeine Aussagen zur zulässigen Dauer von Gesetzgebungsverfahren lassen sich dem Grundgesetz nicht entnehmen.
2: Bei der Verhandlung ist es nicht um das Heizungsgesetz inhaltlich gegangen. Die Waldbrände an der französischen Atlantikküste breiten sich immer weiter aus. Laut den Behörden sind inzwischen fast 20.000 Menschen vorsorglich in Sicherheit gebracht worden. Die Region rund um Bordeaux ist unter anderem bei Urlaubern sehr beliebt. Viele Ferienzentren und Campingplätze sind inzwischen geräumt worden. Am Flughafen von Palma de Mallorca drohen mitten in der Hauptreisezeit Behinderungen. Beschäftigte des Bodenabfertigers Swissport wollen am nächsten Dienstag und dann auch am 1., am 4. und am 8. August jeweils von 7 bis 12 Uhr und am Abend nochmal von 19 bis 22 Uhr in Teilstreik treten. Reisende müssen dann in diesen Zeiten mit längeren Schlangen und Verzögerungen rechnen. Es ist jetzt kurz nach 1. Der Regenschirm kann in dieser Nacht zu Hause bleiben. Es ist überall im ganzen Freistaat trocken. Allerdings entlang der Alpen, da sind ein paar Quellwolken mit dabei. Auch im Osten sind noch ein paar Wölkchen unterwegs, aber die werden jetzt immer weniger. Und im Tagesverlauf wird es richtig schön sonnig den ganzen Tag über. Temperaturen zwischen 22 und 28 Grad. Auch am Samstag sonniges Badewetter, sogar noch ein bisschen wärmer, 27 bis 32 Grad. Und am Sonntag, da wird es dann wieder unbeständiger mit Regen.
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2: A3 Würzburg Richtung Frankfurt zwischen Helmstadt und Wertheim-Lenkfurt. Hier ist die Autobahn gesperrt nach einem Unfall. A8 München Richtung Stuttgart zwischen Dasing und Friedberg. Eine ungesicherte Unfallstelle, rechte und mittlere Spur blockiert. Und A8 München Richtung Salzburg zwischen Bad Reichenhall und der Grenze. Ein Unfall auf der rechten Spur. Allen unterwegs eine gute und sichere Fahrt.
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1: Mit mir, Emilie Rettenberger, auf geht's ins Wochenende. Kino mal anders erleben. Bei den Waginger Filmtagen könnt ihr noch bis Anfang August gemütliche Filmabende unter freiem Himmel genießen. Im Kurpark Waging werden verschiedene Filme in entspannter Open-Air-Atmosphäre gezeigt. Am Sonntag läuft zum Beispiel Xaver und sein außerirdischer Freund. Am kommenden Dienstag folgt ein Sommer in Italien. Einlass ist jeweils ab 19 Uhr. Der Film startet gegen 21 Uhr. Eintritt kostet euch 10 Euro. Und falls das Wetter nicht mitspielt, dann gibt es Anfang August noch ein paar Ersatztermine. Und egal, ob ihr Italien-Fan seid oder einfach nur einen schönen Sommerabend genießen wollt, schaut unbedingt morgen beim Dante-Sommerfest in Traunstein vorbei. Im Rahmen der italienischen Nacht in der Traunsteiner Innenstadt erwartet euch im Garten des Studios 16 ab 18 Uhr echtes italienisches Lebensgefühl. Bei italienischer Musik und passenden Schmankerln könnt ihr es euch so richtig gut gehen lassen. Das Fest findet allerdings nur bei schönem Wetter statt. Und der Burghauser Konzertsommer ist zurück und bringt vom 7. bis 13. August wieder jede Menge Musik auf die Burg Burghausen. Auf dem historischen Waffenplatz erwartet euch eine abwechslungsreiche Konzertwoche mit besonderen Live-Erlebnissen. Mit dabei sind unter anderem Café del Mundo, Eumara und Nena. Außerdem könnt ihr euch auf musikalische Highlights rund um ABBA, Metallica, Hans Zimmer und John Williams freuen. Alle Infos zum Programm und die Tickets findet ihr unter burghauser-konzertsommer.com.
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2: Ich bin Yves Simon. Nach der tödlichen Messerattacke in einer Regensburger Bank steht jetzt fest, bei dem Opfer handelt es sich um einen Mitarbeiter der Filiale. Die Bank hat sich zutiefst bestürzt gezeigt, sie will jetzt vor allem die Beschäftigten unterstützen, arbeitet aber auch eng mit den Behörden zusammen. Der tatverdächtige 20-Jährige, ein Deutscher, soll heute dann dem Haftrichter vorgeführt werden. Er wurde von Spezialkräften noch im Gebäude festgenommen. Die Ermittler gehen von einem Tötungsdelikt und einem Raubüberfall aus. Die US-Regierung hat wieder neue Zölle auf Einfuhren aus insgesamt 60 Ländern angekündigt, auch wieder aus der EU. Wegen angeblich unzureichender Maßnahmen gegen Zwangsarbeit sollen bestimmte Produkte mit 10 oder auch 12,5% zusätzlich belastet werden, wie das Büro des US-Handelsbeauftragten Greer mitgeteilt hat. Die neuen Importgebühren gelten ab Freitagmorgen, also das haben wir ja jetzt schon, also direkt. Der Regenschirm kann in dieser Nacht zu Hause bleiben. Es ist überall im ganzen Freistaat trocken. Allerdings entlang der Alpen, da sind ein paar Quellwolken mit dabei. Auch im Osten sind noch ein paar Wölkchen unterwegs, aber die werden jetzt immer weniger. Und im Tagesverlauf wird es richtig schön sonnig den ganzen Tag über. Temperaturen zwischen 22 und 28 Grad. Auch am Samstag sonniges Badewetter, sogar noch ein bisschen wärmer, 27 bis 32 Grad. Und am Sonntag, da wird es dann wieder unbeständiger mit Regen.
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2: A3 Würzburg Richtung Frankfurt zwischen Helmstadt und Wertheim-Lenkfurt. Hier ist die Autobahn gesperrt nach einem Unfall. A8 München Richtung Stuttgart zwischen Dasing und Friedberg. Eine ungesicherte Unfallstelle, rechte und mittlere Spur blockiert. Und A8 München Richtung Salzburg zwischen Bad Reichenhall und der Grenze. Ein Unfall auf der rechten Spur. Allen unterwegs eine gute und sichere Fahrt.
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2: Ich bin Yves Simon. US-Präsident Trump gibt nicht auf. Heute läuft der gesetzliche Rahmen für globale Zölle aus und jetzt hat er eine neue Grundlage für die Importgebühren gefunden. Trump will auf die Einfuhren von 60 Handelspartnern einen Zoll